0: USA und Europa aktiv an möglichen Friedensverhandlungen beteiligt werden.
1: Nach den Raketenangriffen aus dem Iran hat Israel die Grenzübergänge in den Gazastreifen geschlossen. Nach Angaben der zuständigen Behörde handelt es sich um eine Sicherheitsmaßnahme. Diese werde die humanitäre Lage nicht gefährden, heißt es in der Mitteilung außerdem. Denn seit der Waffenruhe im Oktober seien genug Lebensmittel in das Krisengebiet gebracht worden. Betroffen seien unter anderem der Grenzübergang Rafah zwischen dem Gazastreifen und Ägypten sowie der Warenübergang Kerem Shalom zwischen Israel und dem Gazastreifen. Der Flugbetrieb am Flughafen München läuft wieder. Das schreibt der Flughafen auf seiner Website. Am Abend konnten Starts nicht freigegeben werden, auch Landungen waren nur eingeschränkt möglich. Grund war ein Brandgeruch im Tower, weswegen der Bereich sicherheitshalber evakuiert wurde. Dieser sei wohl durch einen Effekt in der Lüftungsanlage entstanden, teilte ein Sprecher später mit. In der Formel 1 gibt es Ärger wegen Zeitstrafen. Die hatte die Rennleitung beim Grand Prix von Monaco gegen mehrere Teams verhängt. Grund war ein angeblich zu hohes Tempo in der Boxengasse. Das Team Alpine hat jetzt als erstes dagegen Einspruch eingelegt. Daneben gab es Strafen gegen Ferrari-Pilot Lewis Hamilton, Mercedes-Fahrer George Russell und Oscar Piastri von McLaren. Alpine-Teamchef Briatore sagte, dass es so viele Teams betreffe, sei verdächtig. Alpine-Fahrer Pierre Gasly fiel wegen der Zeitstrafe von Platz 3 auf Platz 7 zurück. Auch Nico Hülkenberg im Audi wurde Platz 9 aberkannt, wodurch er wieder aus den Punkten herausfiel. Gewonnen hatte in Monaco der Italiener Kimi Antonelli. Dieser brach damit einen Rekord. Mit einem Alter von 19 Jahren und 286 Tagen ist er der jüngste Sieger des Großen Preises von Monaco jemals. Und das Wetter in Deutschland. In der Nacht erst klar und trocken, dann ziehen Wolken auf, die Tiefstwerte 13 bis 6 Grad. Morgen oft sonnig bei maximal 20 bis 28 Grad. 2, 3.
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3: Melchiorshausen. Die B6 Siegerstraße Bremen-Nienburg ist zwischen auf dem Berge und Ortsausgang wegen Bauarbeiten in beiden Richtungen bis zum 10. Juni gesperrt. Eine Umleitung ist eingerichtet.
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4: Mit Dennis Tienert, hallo Deutschland, hallo Welt. So wirklich weit sind wir noch nicht gekommen auf der Jagd nach unserem Deutschland-Dart-Pfeil. Wir wissen nur, Einstiegstipp von mir für den Hintern. Das ist mein Tipp und wir befinden uns in Norddeutschland. Wer fragt sich weiter ran? 07221 2011.
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0: Wo steckt unser schwarz-rot-goldener Deutschlandpfeil in unserer Deutschlandkarte? Will ich von euch wissen heute Nacht mal wieder. Und der Stefan aus Bammental ist in der Leitung. Guten Morgen, willkommen in der Popnacht, Stefan.
1: Morgen, Dennis.
0: Du hast mir gerade gesagt, du gehst da ein bisschen anders ran. Ich bin mal gespannt, wie du das meinst. Solange du die Spielregeln nicht neu erfindest, ist mir alles recht.
1: Alles im Rahmen der Spielregeln.
0: Okay, dann bin sehr gespannt, weil du darfst jetzt eigentlich im Prinzip so viele Fragen stellen, wie du möchtest. Ja-Nein-Fragen, ne? Und sobald du drei Neins hast, wäre nächster dran. Oder du löst halt.
1: Ja.
0: Wie gehen wir vor?
1: Es hat ja geheißen, so nach dem Motto, Süddeutschland ist raus.
0: Ja.
1: Und jetzt möchte ich einfach nur sicherstellen, dass wir wirklich über Norden reden. Also nimm mal den Breitengrad von Hannover. Sind wir davon nördlich?
0: Hannover. Ja, wir sind nördlich von Hannover.
1: Gut.
0: Ich dachte, du fragst mich jetzt hier nach Breitengraden.
1: Ja, wie gesagt, auf der Linie von Hannover, so nach dem Motto, also wir sind nördlich davon.
0: Yep.
1: Gut. Deine nächste Frage, weil ich noch kein Nein habe. Sind wir dann auch nördlich von Hamburg?
0: Yep.
1: Gut.
0: Wir sind im echten Norden.
1: Wir sind im echten Norden, ja. Mhm. Sind wir dann in dem netten Bundesland Schleswig-Holstein?
0: Richtig.
1: Gut. Das grenzt doch schon mal von der Gegend her ein bisschen mehr ein hier.
0: Deutlich, ne? Weil Schleswig-Holstein ist jetzt nicht das größte Bundesland, was wir haben.
1: Nee, das nicht. Deswegen ist die große Frage von mir,
0: ja,
1: nördlich von Kiel.
0: Nicht nördlich von Kiel, nein. Das ist dein erstes Nein.
1: Damit kann ich leben, dann sind wir zwischen Hamburg und Kiel.
0: Richtig.
1: So, deine nächste Frage. Wenn ich mir die Landkarte so anschaue von Schleswig-Holstein, Kiel-Hamburg ist relativ gerade untereinander.
0: Ja.
1: Sind wir davon westlich?
0: Ja.
1: Sind wir in der Nähe von der Küste?
0: Nein.
1: Das war mein zweites, oder?
0: Ein Nein darfst du dir noch erarbeiten.
1: Gut.
0: Du bist gut, Stefan.
1: Sind wir dann in der Gegend von Itzehoe? Also so Umkreis von 25 Kilometer.
0: Ah, die Entfernung nach Itzehoe weiß ich nicht. Warte mal, kann ich das rauskriegen hier? Ich könnte eine Routenplanung von dort machen. Warte mal, vielleicht klappt das. Itzehoe zu diesem Punkt. Und was wolltest du wissen? Wie viele Kilometer? 30, glaube ich, hast du gesagt, ne?
1: Ja.
0: Also ist es im Umkreis von 30 Kilometern um Itzehoe, ist dann deine Frage.
1: Ja.
0: Nein.
1: Okay.
0: Es ist, und das gebe ich mal noch als Hinweis, mehr als 30 Kilometer von Itzehoe entfernt. Ja, aber du hast es echt, also du hast da jetzt echt eine gute Achse rausgearbeitet. Also zwischen Kiel und Hamburg, aber westlich dieser Linie. Und wenn wir dann auf Itzehoe gehen, mehr als 30 Kilometer von Itzehoe hinweg, kann ja nur nördlich sein, ne? Weil südlich wären wir ja schon wieder unter Hamburg.
1: Es darf nicht an der Küste sein.
0: Genau, es darf nicht an der Küste sein. Also es ist, glaube ich, für derjenigen, der weitermacht, der sich da so ein bisschen auskennt, gibt es jetzt Möglichkeiten. Aber wenn man den Ortsnamen hat, dann haben wir ja noch nicht die Sache, die wir suchen. Das bitte im Hinterkopf behalten. Ne? Wir suchen eine Sache, keinen Ortsnamen.
1: Das weiß ich, aber ich sag mal so, ich muss ja erstmal die Gegend haben, damit ich auf andere Sachen komme.
0: Ja, da machst du weiter mit, darfst dich auch gerne nochmal einwählen. Wer macht weiter hier an der 07221 2011? Jetzt anrufen. Danke dir, Stefan. Ja, liebe Grüße nach Bammental. Ciao.

0: Olivia Rodrigo Drop Dead neu in der Popnacht. Und wir begrüßen mal ganz lieb mit offenen Armen den Jens aus Plauen. Guten Morgen.
1: Hallo.
0: Bist du im LKW unterwegs?
1: Jawohl.
0: Aha. Da vertreiben wir dir ein bisschen die Zeit. Da kommst du aber auch rum und kennst dich in Deutschland gut aus. Obwohl du aus dem Osten kommst.
1: Ja.
0: Na, weil du bist ja also hoffentlich auch im Rest von Deutschland unterwegs. Und wir befinden uns im Norden, so viel wissen wir schon. Wir wissen, dass unsere gesuchte Sache sich irgendwo befindet auf der Achse zwischen Kiel und Hamburg. Westlich von dieser Achse quasi. Und es ist mehr als 30 Kilometer weg von Itzehoe, nördlich. Jetzt darfst du weitermachen, lieber Jens.
1: Ja, in meine Richtung geht jetzt über so Sachen, die im Norden typisch sind. Meine Frage, handelt es sich um ein Lebensmittel? Essen oder trinken?
0: Nein. Es ist in der Regel auch, also vielleicht bist du neu bei dem Spiel, aber es ist ja so, das ist was wir mit einem Pfeil treffen könnten, wenn wir auf die Landkarte werfen. Weißt du?
1: Ah.
0: Also es ist nicht irgendwie was ja zum Essen oder irgendwas Imaginäres, sondern es ist schon wirklich eine Sache. Also was man treffen könnte. Eine Sehenswürdigkeit zum Beispiel. Aber halt nichts
1: Dann
0: Langweiliges.
1: Dann bin ich leider raus.
0: Ach Mann, Jens, schade.
1: Obwohl, warte mal. Ich hab ja noch zwei Fragen.
0: Ja.
1: Wenn es eine Sache ist.
0: Mhm.
1: Ist es eine Brücke?
0: Nein. Aber ich sag mal so.
1: Dann bin ich wirklich raus.
0: Ja, aber ich sag mal so, um da vielleicht noch mal ein bisschen Licht ins Dunkel zu kriegen. Eine Brücke führt ja in der Regel über...
1: Na, über den Fluss, ja.
0: Ja, oder irgendein Gewässer, genau. Ja. So.
1: Richtig.
0: Und so weit bist du nicht davon entfernt.
1: Ja, ich weiß es aber auch. Ich fahre so oft darüber und komme jetzt nicht auf den Namen.
0: Worüber?
1: Und zwar glaube ich. Ja, ich weiß nicht, wie es heißt. Es führt eine Brücke in Rendsburg über eine sehr breite.
0: Ja.
1: Und dort ist eine Werft.
0: Kann jetzt nicht mehr sagen.
1: Ich überlege gerade.
0: Also, da wo du den Ort, den du gerade gesagt hast, da sind wir nicht weit weg von.
1: Ja, ich glaube auch.
0: Mhm.
1: Aber ich weiß nicht, wie das heißt. Leider. Ich fahre oft darüber, aber ich weiß es nicht.
0: Na gut, aber wir suchen ja auch nicht die Brücke, über die du da fährst. Ne? Das hatten wir ja schon geklärt. Aber es ist etwas da in der Nähe, ganz in der Nähe. Was Einzigartiges in Deutschland und sogar in der Welt, behaupten die da.
1: Gut, dann kenne ich das, weiß ich leider nicht.
0: Na gut, dann gehen wir es einfach frei an den nächsten. Wer fragt sich weiter ran an unseren Deutschland-Dart-File 0722121? Wer es löst, verdient sich natürlich das begehrteste... Wie nenne ich es immer? Begehrtesten Preis der Nacht. Unser Popnacht-Gulli 0722211. Jens, dir eine gute Weiterfahrt. Ja, pass auf dich auf.
1: Dankeschön.
0: Ciao.
1: Schönen Abend noch.
0: Tschüss.

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8: Es ist 2.32 Uhr.
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9: Am Montag gibt es eine Mischung aus etwas Sonne und einigen Wolkenfeldern. Im Verlauf nimmt die Bewölkung zu. Es bleibt aber weitgehend trocken. Die Höchstwerte liegen bei 19 bis 23 Grad. Der Dienstag bringt einen Wechsel aus Sonne und teilweise dicken Quellwolken mit ein paar Schauern und einzelnen Gewittern. Bei 15 bis 19 Grad ist es windig. Am Mittwoch geht es wechselhaft und windig weiter. Die Temperaturen erreichen höchstens 15 bis 18 Grad.
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10: Kreis Stade. Die Landesstraße zwischen Hollenbeck und Hasefeld ist wegen Bauarbeiten bis 3. Juli 17 Uhr in beiden Richtungen gesperrt. Kreis Wesermarsch. Die Köterinder Straße ist zwischen Abzweig 9 Hundtorf und Abzweig 9 Koop wegen Bauarbeiten in beiden Richtungen bis zum 19. Juni ca. 18 Uhr gesperrt.
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0: Das artet heute wieder aus in ein Rätsel, was man auf der ganzen Fahrt von Comer See bis nach St. Wendel lösen kann, theoretisch. Also zumindest seit einer Stunde ist Anja und ihr Freund schon mit dabei. Im Auto seid ihr unterwegs, aus dem Urlaub kommt er, vom Comer See, Italien. Er hatte da in so einer schönen alten Mühle, hast du erzählt gerade, exklusiv Urlaub gemacht, so, wo irgendwie nur zwei Apartments sind, ne? Und dann eine nette alte Frau ist, die das Ganze betreut. Bringt ihr euch auch dann morgens das Frühstück ans Bett handgemacht?
1: Es war eine sehr nette junge Frau und nicht ans Frühstück, aber auch handgemacht. Also es gab Kuchen und selbst gebacken und die Mühle ist auch betrieben worden bis, weiß nicht, 2020, glaube ich. Und die versuchen die jetzt nochmal zu reaktivieren. Aber das ist irgendwie auch so eine alte Bäckerfamilie mit einer Traditionsgeschichte. Naja, also auf jeden Fall sehr schöne Aktion da auch und sehr nett.
0: So mit Antiquitäten eingerichtet hast du erzählt. Also,
1: genau.
0: Wer so ein bisschen stylischen Urlaub haben möchte, edel, dann ist das vielleicht eine Idee. Und ansonsten Comer See, hast du da irgendeinen Geheimtipp? Was müssen wir da unbedingt angucken, wenn wir da sind? Außer den See natürlich.
1: Also wir waren ein bisschen kulinarisch unterwegs, sag ich mal. Und die Grotti, da gibt es so, das sind so Gaststätten. Also du läufst den Berg hoch und denkst, da kommt einfach gar nichts mehr. Aber man findet die auch im Internet. Und die heißen Grotti. Und da gibt es eben das Essen, das es da am Comer See speziell gibt. Zum Beispiel die Pizzoccheri.
0: Ah, super, guck mal.
1: Das ist wirklich auch ganz toll.
0: Das merken wir uns für unseren nächsten Urlaub am Comer See. Und jetzt hoffen wir, die ganze Hoffnung liegt auf dir, Anja, dass du jetzt endlich mal unser Deutschland-Dart löst. Was ist denn deine Idee?
1: Ja, meine Idee ist in Rendsburg an dem Nord-Ostsee-Kanal. Da gibt es eine Bank, die längste Bank der Welt.
0: Aha.
1: Und die wäre ja für den Hintern. Und das wäre die Idee.
0: Und das ist vollkommen richtig!
1: Cool!
0: Gesucht und getroffen haben wir die längste Bank der Welt in Rendsburg oder bei Rendsburg am westlichen Ufer des Nord-Ostsee-Kanals. Sie ist knapp 576 Meter lang. Von der Bank aus lassen sich die vorbeifahrenden Kreuzfahrt- und Containerschiffe aus nächster Nähe beobachten. In der bulgarischen Stadt Pazarcik oder Pazarcik oder so, gibt es eine Bank, die mit über 1000 Metern die längste Bank der Welt sein will. Sie wird allerdings von kleinen Tischelementen unterbrochen und hat keine zusammenhängende Sitzfläche wie die Bank am Nord-Ostsee-Kanal. Also da ist wirklich nichts. Das ist wirklich eine Holzbank, die 576 Meter lang ist, knapp. Und deswegen behaupten wir einfach mal, das ist die längste Bank der Welt. Anja, danke fürs Lösen und Erlösen. Für dich gibt's das Pop nach Goodie. Guck mal, da hast du ein Willkommensgeschenk schon nach dem Urlaub.

0: Ja, super, einmal frei. Schön.
1: Dann fahrt vorsichtig nach Hause. Wie lange habt ihr das noch?
0: Hat Spaß gemacht.
1: Wie weit fahrt ihr noch?
0: Jetzt noch 20 Minuten.
1: Na, ach, guck mal, das ist der Zieleinlauf. Super. Liebe Grüße nach St. Wendel. Ja, genau. Tschüss.

Gefährliches aus dem Verkehrszentrum. Vorsicht auf der A3 Nürnberg Richtung Frankfurt. Zwischen Mainbrücke, Randersacker und Würzburg-Heidingsfeld steht ein defekter LKW. Und Vorsicht auch auf der A3 Oberhausen Richtung Köln. Zwischen Kreuz Leverkusen und Köln-Mülheim steht ein defektes Fahrzeug. Kommt gut durch die Nacht.

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1: Um 3 Uhr mit Ines Kunze. Nach einem Treffen der Staats- und Regierungschefs von Deutschland, Frankreich, Großbritannien und der Ukraine fordern die Länder den russischen Präsidenten Putin zu einer sofortigen Waffenruhe auf. Außerdem forderten Merz, Macron, Starmer und Zelensky Verhandlungen über ein Ende des Krieges und Sicherheitsgarantien für die Ukraine. Putin hatte Gespräche zuletzt abgelehnt. In dem Statement ist nun unter anderem davon die Rede, dass russische Vermögenswerte eingefroren werden sollen, bis der Krieg beendet und die Ukraine entschädigt worden ist. Rund 210 Milliarden Euro der russischen Zentralbank liegen in der EU. Die Zahl der Atomwaffen weltweit geht zurück. Das geht aus dem Jahresbericht des Stockholmer Friedensforschungsinstituts SIPRI hervor. Insgesamt gibt es demnach global geschätzt rund 12.000 Sprengköpfe. Trotzdem werde die Lage gefährlicher. Arne Bartram.
2: Weltweit gibt es derzeit noch rund 12.000 nukleare Sprengköpfe. Der leichte Rückgang liegt vor allem daran, dass die USA und Russland alte Waffen abbauen. Gleichzeitig modernisieren aber die Atommächte ihre Arsenale und bauen sie teilweise sogar aus. Ein zentrales Problem: die internationale Rüstungskontrolle bricht auseinander. Wichtige Verträge sind ausgelaufen, neue Vereinbarungen fehlen. Das sorgt für weniger Transparenz und mehr Misstrauen zwischen den Staaten.
1: Rund 9 Millionen Euro. Das ist die Summe, auf die die Betroffenen des Anschlags auf den Magdeburger Weihnachtsmarkt vor rund anderthalb Jahren Anspruch haben. Das sagte eine Unternehmenssprecherin der R&V-Versicherung der Mitteldeutschen Zeitung. Es seien jetzt alle Ansprüche geprüft worden. Die R&V-Versicherung hatte den Mietwagen versichert, mit dem der Attentäter damals in die Menschenmenge fuhr. Ausgezahlt werden von den 9 Millionen Euro aber nur rund 80%. Das liegt daran, dass es eine Haftungsobergrenze gibt, nach der die Versicherung maximal 5 Millionen Euro zahlen muss. Außerdem gibt die Verkehrsopferhilfe freiwillig 2,5 Millionen Euro dazu. Also werden oder wurden insgesamt 7,5 Millionen Euro ausgezahlt. Bei dem Attentat im Dezember 2024 wurden 6 Menschen getötet und über 300 verletzt. Im Kosovo hat die Regierungspartei Vete Vendosje die Parlamentswahl gewonnen. Nach der Auszählung von über 99% der Stimmen erhielt die Partei von Ministerpräsident Kurti einen Anteil von 43%. Damit ist die Partei weiter auf andere Koalitionspartner angewiesen, um eine funktionsfähige Regierung bilden zu können. Der Kosovo steckt nach mehreren gescheiterten Wahlen in der Krise. Das Wetter in Deutschland. In der Nacht erst klar und trocken, dann ziehen Wolken auf. Morgen im Südosten länger Sonne, sonst gebietsweise wolkig bei 20 bis 28 Grad. 3:03 haben wir es.
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3: Kreis Stade, die Landesstraße zwischen Hollenbeck und Hasefeld, ist wegen Bauarbeiten bis 3. Juli 17 Uhr in beiden Richtungen gesperrt.
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4: Mit Dennis Tienert, hallo Deutschland, hallo Welt. Spürt ihr die Dunkelheit, die Kälte, die Tiefe, die schwarze Seele der totesten Stunde der Nacht? Da sind wir wieder zusammen ins 3-Uhr-Loch reingerutscht. Aber wir holen uns da raus, halten uns wach. Das, was kein Kaffee oder Energy Drink so gut kann, schaffen die 3 nach 3. 3 Songs, die ihr entscheidet. Es gibt dafür wieder nur 2 goldene Regeln. Der Song, den ihr vorschlagt, der darf nicht schon gelaufen sein heute Nacht. Und er muss in unserer Datenbank zu finden sein. Ansonsten ist alles erlaubt. Was braucht ihr jetzt unbedingt zum Wachbleiben oder Einschlafen? Eure Vorschläge jetzt per WhatsApp oder Signal an die 0722 1 20 11.
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feiern und Dorten. Verspricht mir ganz neu in der Popnacht und jetzt seid ihr dran in der totesten Stunde der Nacht. Hier kommen eure 3 nach 3. Ihr habt die letzten 4 Songs ganz viele Vorschläge geschickt. Songs, die ihr jetzt gerne hören wollt zum Wachbleiben in der totesten Stunde der Nacht. Ihr wisst ja wohl am besten, was euch da gerade hilft. Aber nur 3 Songs können es werden. Das ist der Deal. Deswegen die 3 nach 3. Und diese 3 Songs werde ich jetzt blind, wie immer, unter allen Einsendungen rausziehen und scrolle jetzt zum Beispiel mal so 1, 2, 3, 4, 5, 6, 7, 8, 9, 10, 11 mal so weit unten, war ich glaube ich noch nie, nach unten und mach mal 2-mal wieder hoch. Und lande auf der Steffi. Hallo Dennis, wie wäre es bei den 3 nach 3 mit Volbeat und Fallen? Das Richtige zum Wachwerden am Montagmorgen. Hey, okay. Nicht, dass ihr zu wach werdet am Ende noch. Na gut, also ist eingeloggt. Song Nummer 2 kommt von... Scroll. Oh, das ist ein Wunsch aus den USA. Plus 1. Aus Kalifornien von Noemi. Ein Lied der Gruppe Killers wäre super. Ach guck mal, Song hat sie nicht dazu geschrieben, dann darf ich mir das wohl aussuchen. Haha, lasst euch mal überraschen, was da gleich kommt. So, und dann brauchen wir noch das Grande Finale. Und das kommt heute von... Frank aus Marburg. Moin Dennis, schon wieder so früh? Eieiei. Mein Vorschlag für die 3 nach 3, Anouk mit Nobody's Wife. Okay, alles was ihr wollt. Los geht's mit... Vollbeat, das sind eure 3 nach 3 heute hier in der Popnacht. Wach bleiben.

0: sehr gitarrenlastig heute, eure 3 nach 3. Sind das noch etwa die Nachwehen vom Festivalwochenende vielleicht? Könnt ihr nicht loslassen? Naja, Hauptsache, es hat seinen Zweck erfüllt und ihr seid jetzt wach in der totesten Stunde der Nacht. Ich habe übrigens gerade mal nachgeschaut, die nächsten 3 nach 3, also für alle, die jetzt nicht dran gekommen sind, merkt euch euren Wunsch einfach und schickt ihn beim nächsten Mal rein, weil es ist ja immer so, wie es immer ist, ne? Ihr schickt hier 3000 Wünsche rein und nur 3 werden's. Also nicht verschwenden, nicht wegwerfen, wiederverwenden, und zwar am 27. Juni. Da hören wir uns hier wieder in der Popnacht. Und dann gibt es auch natürlich auch wieder um kurz nach 3 die 3 nach 3. Jetzt ist es gleich 3.30 Uhr.
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2: Am Montag gibt es eine Mischung aus etwas Sonne und einigen Wolkenfeldern. Im Verlauf nimmt die Bewölkung zu. Es bleibt aber weitgehend trocken. Erst am späten Nachmittag sind vereinzelt ein paar Tropfen möglich. Die Höchstwerte liegen bei 19 bis 23 Grad. Der Dienstag bringt einen Wechsel aus Sonne und teilweise dicken Quellwolken mit ein paar Schauern und einzelnen Gewittern. Bei 15 bis 19 Grad ist es windig. Am Mittwoch geht es wechselhaft und windig weiter. Die Temperaturen erreichen höchstens 15 bis 18 Grad.
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3: Vorsicht bitte auf der A29 Oldenburg Richtung Wilhelmshaven. Zwischen Varel, Bockhorn und Zettel befindet sich eine ungesicherte Unfallstelle.
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Wir schlagen uns gemeinsam die Nacht oder den Morgen um die Ohren, je nach Perspektive. Wichtig ist nur, dass ihr wisst, ihr seid nicht allein um 3.39 Uhr. Wir sind bei euch mit der Popnacht. Und auch für immer alles erreichbar unter der 07221 2011. Ihr kennt die Nummer ja, habt sie alle abgespeichert. Steffi zum Beispiel lässt ausrichten, dass sie sich sehr über Wolbeat gefreut hat. Da fängt die Woche doch gut an, schreibt sie. Jetzt geht's in die Backstube. Steffi, das wird dein bester Backtag deines Lebens. Ich lege mich fest, ja? Kannst ja nochmal schreiben dann nach Feierabend, ob es wirklich stimmt, ob deine Backwaren heute besonders schön gelungen sind. Oliver schreibt aus Palzim. Hallo, meine Frau Steffi und ich sind gerade auf dem Heimweg vom Nürburgring. Echt so spät noch, um 3.40 Uhr? Nach 3 Tagen Rock am Ring mit geilen Bands bin ich wieder froh, euch zu hören. Ja, okay. Es kann erholsam sein, wenn du noch was vernimmst. Wenn die Ohren noch was wahrnehmen. Auf dem Weg möchte er allen eine gute Heimreise wünschen. Bis zum nächsten Mal. Das ist aber lieb. Guck mal. Ausgerichtet übers Radio an die große Rock-Community. Und Volker schrieb hier auch noch, er möchte nicht, dass ich seinen Wohnort mit dazu sage. Er schreibt, hallo Dennis, wir haben auf unserer Autofahrt gespannt das Rätsel mit für den Hintern verfolgt. Also er meint Deutschland-Dart. Zwischen dem Aussteigen und dem Einschalten des Radios zu Hause scheint das Rätsel wohl gelöst worden zu sein. Jedenfalls haben wir jetzt lange nichts mehr dazu gehört. Kannst du uns bitte die Auflösung verraten? Sonst können wir nicht ruhig schlafen. Ja, okay, Volker. Ich bin ja kein Sadist. Ich verrate es, wir haben die längste Bank der Welt gesucht, die bei Rendsburg am Nord-Ostsee-Kanal steht. 576 Meter knapp lang. Ja, wirklich eine ganz lange Bank am Ufer. Kann man schön Schiffe gucken. So, ja, haben wir das geklärt? Dann bleibt ja eigentlich nur noch euch ein

0: Die Popnacht hier um 3.47 Uhr. Wir setzen uns kurz mal auf den Beifahrersitz von Henrico. Guten Morgen, Henrico.
1: Guten Morgen.
0: Du bist gerade auf der 1 unterwegs. Was sehen wir da?
1: Also hier ist ein Stau. Weswegen kann ich momentan nicht sagen. Stehe mittendrin und hier ist Stop and Go. Und mehr kann ich leider nicht sagen. Also ich stehe schon seit 30 Minuten hier.
0: Okay, also das wird offensichtlich länger dauern. Wir sehen auch, die Autobahn ist gesperrt hier auf der 1 Hamburg-Bremen. Zwischen Sittensen und Elsdorf nach einem Unfall. Das ist die Info, die wir hier haben.
1: Ja.
0: Ja, also für alle, die da lang müssen, vielleicht Alternativroute suchen, oder? Was würdest du empfehlen?
1: Richtig.
0: Ja, super.
1: Ich hab's leider verpasst.
0: Ach, das tut uns furchtbar leid, aber wir sind bei dir, okay?
1: Jo, danke.
0: Wir unterstützen dich mental.
1: Jo.
0: Halt durch, liebe Grüße.
1: Ja, mach ich. Jo, danke.
0: Ciao.
1: Jo, ciao.

0: 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Thomas aus Achim ist an der 0722211. Du bist Richtung Hamburg auf der 1 unterwegs, also bist quasi auf der anderen Seite an diesem Unfall dran vorbeigefahren und kannst uns genau sagen, was da los ist.
1: Ja, genau. Moin, Gemeinde. Hinter Sittensen ist ein PKW-Brand gewesen und da liegt ein Polensprinter im Graben. Die Unfallaufnahme läuft noch und es wird noch ein bisschen länger dauern. Und die letzte Ausfahrt ist Heidenau, wo man noch runterkommt. Der Rest ist dann komplett dicht.
0: Ja, sehr gut, das ist ja sehr detailliert. Also ein PKW hat gebrannt, Sprinter liegt im Graben. Also dauert noch eine Weile. Alles klar. Dann danke ich dir für die Beobachtung und für den Report. Liebe Grüße.
1: Jo, alles klar. Tschö.

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1: Meldung aus dem Verkehrszentrum. Achtung auf der A73 Frankenschnellweg Nürnberg-Bamberg in Höhe Fürth-Ronhof. Werden in beiden Richtungen Gegenstände auf die Fahrbahn geworfen. Ich sag's nochmal, Vorsicht auf der A73 Frankenschnellweg Nürnberg-Bamberg in Höhe Fürth-Ronhof. Werden in beiden Richtungen Gegenstände auf die Fahrbahn geworfen.

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1: Um 4 Uhr mit Ines Kunze. Der ukrainische Präsident Selenskyj hat sich in London mit den Staats- und Regierungschefs von Deutschland, Frankreich und Großbritannien getroffen. Es ging um einen künftigen Plan für die Unterstützung der Ukraine. Mehr Informationen dazu hat Christian Hammer.
2: Nach dem Treffen veröffentlichten die vier eine gemeinsame Erklärung. Darin riefen sie den russischen Präsidenten Putin zum Handeln auf. In der Erklärung formulieren die vier Staats- und Regierungschefs auch mehrere Voraussetzungen für einen, so wörtlich, gerechten und dauerhaften Frieden. Sie fordern unter anderem umfassende Sicherheitsgarantien für die Ukraine. Die russischen Vermögenswerte sollen so lange eingefroren bleiben, bis Russland seinen Angriffskrieg beendet und die Ukraine für die durch den Krieg verursachten Schäden abfindet. Außerdem sollen die USA und Europa aktiv an möglichen Friedensverhandlungen beteiligt werden.
1: In Bonn startet heute die UN-Klimakonferenz. Bei dem Treffen wird in den kommenden 10 Tagen der nächste Weltklimagipfel im November im türkischen Antalya vorbereitet. Was dort genau geplant ist, berichtet aus der ARD-Klimaredaktion Susanne Henn.
3: Rund 5000 Delegierte aus etwa 200 Ländern wollen im Vorfeld der COP31 mögliche Beschlüsse und Kompromisse vorbereiten und Fragen klären, die auf der letzten Weltklimakonferenz in Brasilien unbeantwortet blieben. Etwa, wie weit Brasiliens Bemühungen gekommen sind, eine globale Roadmap für die Energiewende zu entwerfen. Oder wie viele Staaten hinter den Plänen stehen, die Entwaldung bis 2030 einzudämmen. Oder wie viel Geld wirklich in die internationale Klimafinanzierung fließt. Außerdem soll es in Antalya unter anderem darum gehen, wie die weltweite Elektrifizierung vorangetrieben werden kann.
1: Auf den Philippinen hat es ein schweres Erdbeben gegeben. Nach örtlichen Angaben hatte das Beben eine Stärke von 7,8. Die Erdbebenwarte der USA setzt den Wert mit 8,2 auf der Richterskala höher an. Noch ist unklar, welche Schäden das Beben verursacht hat. Medienangaben zufolge sind mehrere Gebäude eingestürzt. Fachleute rechnen außerdem mit Tsunamiwellen, etwa an den Küsten Indonesiens, Palaus, Taiwans, Papua-Neuguineas und Japans gibt es Tsunami-Warnungen. In New York hat es an der Bahnstation Penn Station einen Messerangriff gegeben. Dabei wurden nach Angaben der Feuerwehr 5 Menschen verletzt, einer davon schwer. Der mutmaßliche Angreifer ist in Gewahrsam. Weitere Details zu der Tat sind noch unbekannt. In der Stadt waren die Sicherheitsvorkehrungen zuletzt verschärft worden. Denn in wenigen Tagen beginnt dort im benachbarten New Jersey die Fußball-Weltmeisterschaft. Penn Station gilt als Knotenpunkt für Reisende. Und das Wetter in Deutschland. In der Nacht noch klar und trocken, dann ziehen Wolken auf. Morgen im Südosten länger Sonne, sonst gebietsweise wolkig bei maximal 20 bis 28 Grad. 4:03 Uhr.
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4: Die A1 Hamburg Richtung Bremen ist zwischen Sittensen und Elsdorf nach einem Unfall gesperrt. Kreis Wesermarsch, die Köterinder Straße, ist zwischen Abzweig 9 Hundtorf und Abzweig 9 Koop wegen Bauarbeiten in beiden Richtungen bis zum 19. Juni ca. 18 Uhr gesperrt.
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5: Mit Dennis Thienhardt, hallo Deutschland, hallo Welt. Wenn ihr gerade die Augen aufgemacht habt, weil euch der Wecker an die Härte des Lebens erinnert, ist ja wohl die erste Frage, die wir uns am Montagmorgen stellen sollten. Sind wir heute die beste Version von uns selbst? Wenn ihr die Frage klar mit Nein beantworten könnt oder am Wochenende vielleicht gesündigt habt, wir haben da was, was an die Absolution ganz nah rankommt, ohne dass ihr beichten müsst. Das einzige Karma-Wiederauflade-Quiz der Welt spielen wir gleich hier.
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0: Soll ich mal alle ganz lieb von Toni aus Frankfurt grüßen? So, das war meine erste gute Tat für heute. Hier ist die Popnacht am Montag um 4.13 Uhr. Genau die richtige Uhrzeit, um auch euer Karma-Konto fit für die neue Woche zu machen und auf 100% aufzuladen. Zum Glück haben wir ja das einzige Quiz der Welt, das das kann. Es heißt
1: Quizzen ohne Wissen.
0: Es ist auch gleichzeitig das einzige Quiz der Welt, bei dem ihr nichts wissen müsst und bei dem ihr mit allem, was ihr nicht wisst, die Welt verbessern könnt. Das funktioniert so, ihr kriegt drei Fragen von mir, dazu jeweils drei Antwortmöglichkeiten, die euch vielleicht schon helfen könnten. Auf die richtige Spur, denn nur eine davon ist richtig und vielleicht erinnert euch dann die Antwort an irgendetwas. Wenn ihr aber sagt, nee, auch die drei Antwortmöglichkeiten helfen mir da nicht weiter, dann könnt ihr sagen, euren Joker ziehen, ich mache irgendwas Nettes für einen anderen Menschen. Kompliment machen, Partner mal wieder Frühstück ans Bett bringen, irgendwas Nettes den Kollegen machen heute. Ne? Das reicht mir dann schon. Also es muss wirklich was Kleines sein. Nichts, was Geld kostet, sondern einfach nur die Welt im Kleinen verbessern. Und so könnt ihr im Prinzip durch alle Fragen kommen. Außerdem erspielt ihr euch, wenn ihr da durch alle drei Fragen durchkommt, den begehrtesten Preis der Nacht, das Popnacht-Goodie. 07221 2011. Jetzt anrufen. Wer ist um 4.14 Uhr wach genug, um nichts zu wissen?

0: Das haben einige Leute nötig. Am Montagmorgen ihr Karma-Konto aufzuladen, aber Siggi glaubt, sie hat es am nötigsten. Wir grüßen mal ganz lieb nach Offenburg. Guten Morgen.
1: Hallo.
0: Warum?
1: Guten Morgen.
0: Bist du so ein schlechter Mensch, Siggi?
1: Nein.
0: Nein, oder? Das klingt doch gar nicht so, aber du willst dein Karma-Konto trotzdem aufladen.
1: Ja, selbstverständlich.
0: Ja, kann man immer gebrauchen eigentlich, oder?
1: Ja.
0: Wo könnte in den letzten Tagen bei dir Karma verloren gegangen sein?
1: Auch überall.
0: Wo schätzt du denn deinen Stand gerade so ein? Wie viel Prozent bist du denn aufgeladen?
1: 50%.
0: Das ist aber ganz schön viel, du. Da müssen wir jetzt ganz schön Gas geben. Ich bin gespannt, ob wir die 50% schaffen, ja? Wir spielen eine Runde Quizzen ohne Wissen. Du kriegst 3 Fragen mit jeweils 3 Antwortmöglichkeiten. Wenn dir die nicht weiterhelfen, kannst du jede Frage mit einem Karma-Joker überspringen. Das ist etwas, mit dem du die Welt verbesserst, also etwas Nettes, was du für einen anderen Menschen tust und damit natürlich dein Karma-Konto auflädst. Und es gibt eine Möglichkeit zu vergessen. Wenn du glaubst, du weißt es und legst dich auf eine falsche Antwort fest, dann ist das Spiel sofort vorbei. Alle bis dahin angebotenen Joker musst du natürlich trotzdem einlösen und das Popnacht-Goodie wäre dann auch weg, ja?
1: Alles klar.
0: Frage 1. Wir sagen erstmal Happy Birthday, Alex Band. Der wird heute 45. Sagt dir der Name was, Alex Band?
1: Nein.
0: Der ist Leadsänger welcher Band? 3 Doors Down, The Calling oder The Fray?
1: Keine Ahnung.
0: Na, das wäre ja wohl Zeit.
1: Sogar ein.
0: Ja, sehr gute Idee. Genau. Was machst du?
1: Ich hilf meinem Papa im Garten.
0: Oh ja.
1: Unkraut jeder.
0: Das machst du nie, ne? Du musst ja sonst immer alleine machen. Sehr gut.
1: Genau.
0: Es ist The Calling, den Song kennst du vielleicht. Schon mal gehört?
1: Ja.
0: Ja, ja, also jetzt klingelt's, ne? Okay.
1: Ja.
0: Frage 2. Welchen Titel trägt das Staatsoberhaupt von Luxemburg? A. Erzherzog, B. Großherzog oder C. Kurfürst? Was ist das Staatsoberhaupt von Luxemburg? Erzherzog, Großherzog oder Kurfürst?
1: Ich schätze dazu sogar ein.
0: Das ist, glaube ich, sehr schlau.
1: Ja.
0: Und, was machst du?
1: Ich lade meine Freundin zum Frühstück ein.
0: Na, das kostet Geld.
1: Es macht nichts.
0: Macht nichts, na gut. Wenn du unbedingt Geld ausgeben willst, alles gut. Großherzog. Das ist das Staatsoberhaupt. Ja. So, und jetzt, das ist eine Frage, die ist wirklich sehr speziell. Ich weiß auch nicht, warum die hier reingekommen ist. Ich glaube, weil irgendwie Tag des Meeres heute ist. Also eine Frage des Meeres, aber das ist so abwegig. Das werden wir auch wahrscheinlich gleich wieder vergessen. Wo liegt der Botnische Meerbusen? Hast du das schon mal gehört? Der Botnische Meerbusen?
1: Nee, das habe ich noch nicht gehört.
0: Liegt der A im nördlichen Teil der Ostsee, B zwischen Grönland und Kanada oder C vor der Nordküste Australiens?
1: Da setzt sich der letzte Joker ein.
0: Ich glaube auch. Also normalerweise sage ich immer, geh mal ein bisschen auf Risiko oder zeig mal, dass du noch was weißt. Aber in dem Fall würde ich auch zum Joker raten. Alles klar, Joker Nummer 3 geht wie?
1: Ich gehe mit meinem Vater einkaufen.
0: Ach, guck mal, der Vater,
1: einkaufen.
0: Der ist sehr gut weggekommen heute bei Quizzen ohne Wissen. Ey, das hat doch geklappt.
1: Dankeschön.
0: Das Botnische Meer, der Botnische Meerbusen ist im nördlichen Teil der Ostsee. Und zwar dieses Wassergebiet da zwischen Schweden und Finnland. Heißt Botnischer Meerbusen.
1: Ah ja, das habe ich noch nie gehört.
0: Ja, oder vielleicht beim nächsten Kreuzworträtsel oder sowas. Hilft dir das doch
1: dann
0: bestimmt.
1: Dann weiß ich das.
0: Siggi,
1: genau.
0: Glückwunsch, das Popnacht-Goodie
1: schicken
0: wir dir zu. Hab einen schönen Start in die neue Woche, ja, mit der Popnacht.
1: Danke.
0: Ciao.

0: 4.31 Uhr ist es.
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2: Am Montag gibt es eine Mischung aus etwas Sonne und einigen Wolkenfeldern. Im Verlauf nimmt die Bewölkung zu. Es bleibt aber weitgehend trocken. Die Höchstwerte liegen bei 19 bis 23 Grad. Der Dienstag bringt einen Wechsel aus Sonne und teilweise dicken Quellwolken mit ein paar Schauern und einzelnen Gewittern. Bei 15 bis 19 Grad ist es windig.
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3: Die A1 Hamburg Richtung Bremen ist zwischen Sittensen und Elsdorf nach einem Unfall gesperrt. Melchiorshausen. Die B6 Siegerstraße Bremen-Nienburg ist zwischen auf dem Berge und Ortsausgang wegen Bauarbeiten in beiden Richtungen bis zum 10. Juni gesperrt. Eine Umleitung ist eingerichtet. Kreis Wesermarsch. Die Köterinder Straße ist zwischen Abzweig 9 Hundtorf und Abzweig 9 Koop wegen Bauarbeiten in beiden Richtungen bis zum 19. Juni ca. 18 Uhr gesperrt.
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4: 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Liebe gemacht von SWR3 mit unseren Brüdern und Schwestern von HR3, MDR Jump, NDR 2, RBB 888, Bremen 4, SR1, WDR 2 und Dennis Thienhardt. Hi.

0: Und wissen Sie, was ich mache fürs Leben jetzt? Ich fotografiere diese Sachertorte und schicke das Bild an andere Menschen. Auch an Erwachsene. Und schreibe was Lustiges drunter, zum Beispiel ist das gut? So wie 12 M und 17 H. Und das kennen Sie aus Ihrem Leben. Es gibt so Momente, ne, da weißt du, wenn das passiert ist, schaut dein ganzes Leben nachher anders aus. Und mir ist das passiert. Ich fotografiere die Sachertorte, plötzlich höre ich in mir eine Stimme, die sagt, Alfred, das kann doch noch nicht alles gewesen sein in deinem Leben. Und ich denke mal, genau. Und fange an im Restaurant auch das Essen der anderen zu fotografieren.
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Vorsicht, totes Tier liegt auf der A7 Ulm Richtung Fulda zwischen Kreuzbibelried und Würzburg-Estenfeld. Ein totes Tier auf der Straße. Fahrt vorsichtig, kommt gut an.

Das war doch wieder eine schöne wache Nacht mit euch. Danach wissen wir unter anderem, warum wir alle mal Urlaub in Walldürn machen sollten und dass bei Rendsburg am Nord-Ostsee-Kanal die längste Sitzbank der Welt steht, knappe 576 Meter lang, auf die wir uns alle demnächst mal zusammen draufsetzen. Und wir hatten eine Menge Spaß. Das machen wir ganz bald wieder. Bleibt nur noch der amtliche Schließvorgang. Wir machen hinter uns dicht, wie immer. Denn alles, was zwischen Mitternacht und hier geschah, bleibt unter uns. Ist doch klar. Das war die Popnacht für heute. Dennis, Tina, tschüss.

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1: Um 5 Uhr mit Ines Kunze. Nach einem Treffen der Staats- und Regierungschefs von Deutschland, Frankreich, Großbritannien und der Ukraine fordern die Länder den russischen Präsidenten Putin zu einer sofortigen Waffenruhe auf. Außerdem forderten Merz, Macrons Dame und Zelensky Verhandlungen über ein Ende des Krieges. Sie nannten Bedingungen für solche Verhandlungen etwa Sicherheitsgarantien für die Ukraine. Ausgangspunkt solle die aktuelle Frontlinie in der Ukraine sein. Putin hatte Gespräche zuletzt abgelehnt. In dem Statement ist nun unter anderem davon die Rede, dass russische Vermögenswerte eingefroren werden sollen, bis der Krieg beendet und die Ukraine entschädigt worden ist. Rund 210 Milliarden Euro der russischen Zentralbank liegen in der EU. Die EU-Verteidigungsminister kommen heute in Zypern zu einem informellen Treffen zusammen. Themen sind unter anderem die militärische Unterstützung für die Ukraine und die Freiheit der Schifffahrt vor dem Hintergrund der Blockade der Straße von Hormus. Außerdem soll es um die Bekämpfung der sogenannten russischen Schattenflotte gehen. Die Zahl der Atomwaffen weltweit geht zurück. Insgesamt gibt es global geschätzt rund 12.000 Sprengköpfe. Trotzdem wird die Lage gefährlicher. Das steht im Jahresbericht der Stockholmer Friedensforschungsinstituts SIPRI. Mehr Informationen von Arne Bartram aus Stockholm.
2: Weltweit gibt es derzeit noch rund 12.000 nukleare Sprengköpfe. Der leichte Rückgang liegt vor allem daran, dass die USA und Russland alte Waffen abbauen. Gleichzeitig modernisieren aber die Atommächte ihre Arsenale und bauen sie teilweise sogar aus. Ein zentrales Problem? Die internationale Rüstungskontrolle bricht auseinander. Wichtige Verträge sind ausgelaufen, neue Vereinbarungen fehlen. Das sorgt für weniger Transparenz und mehr Misstrauen zwischen den Staaten. Hinzu kommt die wachsende geopolitische Konkurrenz. Konflikte wie der russische Angriffskrieg gegen die Ukraine oder im Nahen Osten betreffen zunehmend auch Staaten mit Atomwaffen. Das erhöht das Risiko von Eskalation.
1: Auf den Philippinen hat es ein schweres Erdbeben gegeben. Nach örtlichen Angaben hatte das Beben eine Stärke von 7,8. Die Erdbebenwarte der USA schätzt den Wert inzwischen ebenfalls mit einer 7,8 ein. Zuvor hatte sie höhere Werte gemeldet. Noch ist unklar, welche Schäden das Beben verursacht hat. Medienangaben zufolge sind mehrere Gebäude eingestürzt. Fachleute rechnen außerdem mit Tsunamiwellen, etwa an den Küsten Indonesiens, Palaus, Taiwans, Papua-Neuguineas und Japans. Das waren die Nachrichten mit Ines Kunze.
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3: 3:05 ist es gleich. Eine Meldung habe ich, die A1 Hamburg Richtung Bremen ist zwischen Sittensen und Elsdorf nach einem Unfall gesperrt und es kommt dadurch aktuell zu 5 Kilometer Stau.
4: Witz habe ich gerade nicht für euch. Wir wünschen euch eine gute Fahrt.
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3: Es ist Montag, es ist der 8. Juni und die 4 am Morgen sind wieder für euch am Start. Eine neue Runde, eine neue Wahnsinnsfahrt mit
4: so,
3: Pitch Kröger.
4: So. Moin Leute.
3: Julian Beimdieke.
4: Guten Morgen.
3: Heute in den 4 News Irene Lottes.
5: Hallo.
3: Und ich bin Tine Kunze. Guten Morgen.
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1: Aktuell haben wir 11 Grad in Bassum und Ottersberg. Bremen meldet ebenfalls 11 Grad. In Bremerhaven sind es mittlerweile 15 Grad. Die Temperaturen, die steigen noch ordentlich auf 19 bis 24 Grad an diesem Montag bei einer Mischung aus Sonne und Wolken und teilweise Regen.
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1: Mit Irene Lottes.
2: Guten Morgen. Israel greift seit heute Morgen wieder Ziele im Iran an. Iranische Medien melden Explosionen in mehreren Städten. Gestern hatte das iranische Militär erstmals seit Beginn der Waffenruhe Anfang April wieder Raketen auf Israel abgefeuert. Auf den Philippinen hat es ein schweres Erdbeben gegeben. Laut Katastrophenschutz gibt es massive Schäden, auch an Strom- und Kommunikationsnetzen. Die Behörden haben für mehrere Küstengebiete im Süden und auch für Teile Indonesiens und Japans eine Tsunami-Warnung herausgegeben. Der deutsche Tennisprofi Alexander Zverev hat seinen ersten Titel bei einem Grand-Slam-Turnier geholt. Im Finale der French Open in Paris hat sich der 29-Jährige in 5 Sätzen gegen den Italiener Flavio Cobolli durchgesetzt. Zverev ist damit der 5. Deutsche, der ein Grand-Slam-Turnier gewinnt. Das haben vor ihm nur Michael Stich, Steffi Graf, Boris Becker und Angelique Kerber geschafft. Ausführliche 4 News gibt's um 6.
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1: 5.31 Uhr ist es gleich ganz genau. Die A1 Hamburg Richtung Bremen ist zwischen Sittensen und Elsdorf nach einem Unfall gesperrt und 5 Kilometer Stau dadurch.
3: Blitze habe ich für euch noch nicht. Wir wünschen euch eine gute Fahrt.
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1: Los geht's. Es war ein wunderschöner Sonnenaufgang heute früh im Bremen-Vierland. Blauer Himmel, rosa Wolken.
4: Und es
1: keinerlei
4: ist,
1: Reaktion nein, bei irgendjemandem sonst, alles klar.
4: Ich war nochmal in der Situation. Ich bin an der Weser vorbeigefahren, es war wirklich schön. Also das ist fast die schönste Zeit des Jahres jetzt im Moment, ja, wo die Sonne so früh aufgeht, ja, und man, wenn man früh zur Arbeit muss, halt schon, ja, was geboten bekommt.
1: Also für alle Frühaufsteher unter euch, kommt gut rein in diesen Tag. Die anderen schlafen ja noch, die kommen dann später mit dazu. Wir freuen uns auf jeden Fall, die neue Woche mit euch zu starten, mit Pit Kröger.
4: Moin Leute.
1: Irene Lottes.
2: Guten Morgen.
1: Julian Beimdieke.
5: Guten Morgen.
1: Und ich bin Tine Kunze. Guten Morgen.
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0: 5.38 Uhr ist es, Ellie Goulding, Love Me Like You Do. Na, Pitt, hattest du ein schönes Wochenende?
1: Geburtstagswochenende.
0: Juhu!
1: Das war wild und das wisst ihr ja auch.
0: Ja.
2: Ja, stimmt, da war was.
1: Ich habe euch doch auch gesehen. Ja, es war ein sehr schöner Samstag, den wir da gemeinsam hatten.
2: Das stimmt.
0: Und du hast viele schöne Geschenke bekommen.
1: Liebes Bremen-Vierland, es ist etwas aufgefallen. Soll ich das jetzt sagen hier, dass ich
0: Pitt
1: schlecht...
0: Pitt kann nicht kreiseln. Das ist rausgekommen. Pitt hat ein Kreisel zum Geburtstag bekommen.
1: So.
0: Ich weiß auch nicht... Also, interessantes Geschenk auch. Und selbstverständlich wolltest du in deinem neuen Jahrzehnt eine Runde kreiseln auf dem Tisch und du kannst nicht kreiseln.
1: Ich bin
0: immer noch schockiert.
2: Ja, ja, ist wirklich erschreckend.
1: Liebes Bremen-Vierland, ich weiß nicht, wie es euch geht. Wann habt ihr das letzte Mal gekreiselt? Das ist die allererste Frage. Also macht man ja als erwachsene Person nicht mehr so häufig, außer man hat Kinder und die sind da irgendwie gerade voll im Game. Aber bei mir ist es wirklich so und ich war ganz überrascht von mir selber.
0: Ja,
2: aber konntest du das denn noch nie? Also hast du irgendwelche Erinnerungen daran, dass du als Kind mal früher mit so einem Brummkreisel gespielt hast?
1: Ja, und irgendwie ging das. Vielleicht
0: ja, das war so ein
1: Kreisel.
0: Pumpkreisel, der stand. Das zählt nicht. Es geht um diese kleinen Kreisel, die man selber switchen muss. So wie bei Inception in diesem Film oder so.
1: Da wäre ich auf jeden Fall ganz schlecht aufgehoben.
0: Gut, also vielleicht kriegen wir das noch hin, dass du eine Runde kreiseln kannst im nächsten runden Geburtstag.
2: Wir üben das einfach mal zusammen.
1: In 10 Jahren, Leute. Das wird krass.

I still haven't found what I'm looking for von U2 hier bei Bremen 4. Viertel vor sechs ist durch. Wir hoffen, ihr kommt gut in euren neuen Tag, in eure neue Woche. Die startet ehrlicherweise mit einem wunderbaren Sonnenaufgang, den wir heute Morgen schon erleben konnten. Und jetzt strahlend blauem Himmel über Bremen 4 Land. Aktuelle Werte 11 Grad in Bremervörde und in Rothenburg. Auch Bremen meldet 11 Grad. Später dann bis zu 22 Grad im Schnitt. 19 bis 24 Grad, das sind so die Werte. Dazwischen kann es sich abspielen heute. Das liegt auch daran, dass sich immer wieder Wolken vor die Sonne schieben. Und die bringen teilweise eben auch Regen mit. Vor allem erst am Abend oder Richtung Abend. Dann schauen wir einmal Richtung Woche. In der Nacht zum Dienstag gibt es auch wieder dichte Wolken, viel Regen, Tiefstwerte um die 12 Grad. Am Dienstag starten wir dann wieder mit Sonne, aber auch wieder Wolken mit bis zu 19 Grad. Also ein wenig kühler morgen als heute. Paula Stiller, jetzt für euch auf der Playlist. Pretty, pretty lies.

0: Green Day gibt's gleich noch für euch hier auf der Playlist bei den 4 am Morgen, am Montagmorgen. Stray Hard hört ihr noch vor den 4 News und die gibt's dann mit Irene um 6.
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1: Noch strahlt die Sonne im Bremen-Vierland. Das kann sich im Laufe des Tages ändern, wenn sich immer mehr Wolken vor die Sonne schieben und teilweise dann gegen Abend auch Regenschauer mitbringen. Höchstwerte heute 19 bis 24 Grad im Bremen-Vierland. Und aktuell haben wir 10 Grad in Lohne, 11 Grad in Leeste und Bremen und 15 Grad in Bremerhaven. Morgen am Dienstag dann auch wechselhaft und etwas kühler als heute.
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1: Mit Irene Lottis, die Waffenruhe im Irankrieg ist wohl spätestens seit dieser Nacht vorbei.
2: Ja, nach Angriffen aus dem Iran auf Israel gibt es jetzt auch wieder israelische Angriffe auf den Iran. Und außerdem ist die A1 nach einem Unfall in der Nacht immer noch gesperrt und Alexander Zverev hat seinen ersten Grand Slam-Titel gewonnen. Der Krieg im Nahen Osten eskaliert wieder. Israel greift seit heute Morgen Ziele im Iran an. Das hat das israelische Militär bestätigt. Zur aktuellen Lage Julio Segador aus Tel Aviv.
3: Meldungen zufolge soll es Explosionen gegeben haben, unter anderem in Teheran, Tabriz und Isfahan. Auch der Flughafen von Teheran soll beschossen worden sein. Der israelische Angriff auf den Iran ist die Reaktion auf die iranischen Raketenangriffe in der Nacht. Laut Militär wurden alle Raketen abgefangen. Unmittelbar nach dem Angriff des Iran hat es ein Telefonat zwischen Israels Regierungschef Netanyahu und US-Präsident Trump gegeben. Medienberichten zufolge soll Trump dabei noch versucht haben, Israel vor einem Militärschlag im Iran abzuhalten.
2: Deutschland, Großbritannien und Frankreich fordern Beratungen über ein Ende des Ukraine-Krieges. Bundeskanzler Friedrich Merz, der britische Premierminister Keir Starmer und Frankreichs Präsident Emmanuel Macron haben sich gestern Abend in London mit dem ukrainischen Präsidenten Volodymyr Zelensky getroffen. Danach haben sie Russland aufgerufen, mit der Ukraine zu verhandeln und auch die USA und Europa zu beteiligen. Bei einem Unfall auf der A1 bei Sittensen sind in der Nacht 4 Menschen verletzt worden. 2 Autos und ein Kleinlaster waren auf der Strecke von Hamburg nach Bremen zusammengestoßen. Ein Fahrzeug ist komplett ausgebrannt. Die Strecke Richtung Bremen war die ganze Nacht über gesperrt. Die Aufräum- und Reinigungsarbeiten laufen da auch immer noch. Alexander Zverev hat das Finale der French Open und damit den ersten Grand-Slam-Titel seiner Karriere gewonnen. Der 29-Jährige hat sich in 5 Sätzen gegen den Italiener Flavio Cobolli durchgesetzt und war danach erleichtert und ziemlich glücklich.
4: Wunderschöner Moment für mich, ich glaube für meine ganze Mannschaft, meine ganze Familie auch. Ich glaube, dieser Platz ist für mich sehr, sehr besonders. Ich liebe es, hier zu spielen. Hatte sehr viele schwierige Momente, aber auch hier. Und jetzt die Trophäe hochzuhalten, ist einfach das schönste Gefühl.
2: Zverev ist damit der erste männliche Tennisspieler aus Deutschland seit Boris Becker vor 30 Jahren, der ein Grand-Slam-Turnier gewinnt. Bundeskanzler Friedrich Merz hat per Social-Media-Post gratuliert und Glückwünsche gab es auch von Rekordsieger Rafael Nadal und der dreifach Grand-Slam-Siegerin Angelique Kerber. Das waren die vier News und die nächsten gibt's um 6:30.
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1: 2 Minuten nach 6 ist es. Ihr habt es gerade bei Irene in den 4 News gehört. Die A1 Hamburg Richtung Bremen ist weiter nach dem Unfall gesperrt. Zwischen Sittensen und Elsdorf alles dicht. Es staut sich aktuell 5 Kilometer und die Polizei geht von einer schrittweisen Aufhebung dann ab 7 Uhr der Sperrung aus.
5: Blitze habe ich noch keine für euch. Sagt gerne Bescheid, wenn ihr einen seht unter der 0421 246 666. Wir wünschen euch eine gute Fahrt.
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1: Am Montag, es ist der 8. Juni mit Pit Kröger.
6: Moin Leute.
1: Julian Beimdieke.
6: Guten Morgen.
1: Irene Lottis.
7: Guten Morgen.
1: Und ich bin Tine Kunze. Guten Morgen von den 4 am Morgen.
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0: Tommy. Tiesto war das hier bei Bremen 4 um 8 Minuten nach 6. Ihr hört die 4 am Morgen.
1: Dennis für Deutschland!
0: Ganz Achim, ach Quatsch, das ganze Bremen 4-Land drückt die Daumen.
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3: Fußballnationalspieler Dennis Undav, geboren in Varel, hier im Bremen 4-Land. In der Jugend hat er beim TSV Achim gekickt und schon da ist er ein bisschen aus der Reihe getanzt.
4: Er ist zu jedem Training mit einem Tetrapack Eistee gekommen. Also damit das schon mal das Erste. Obwohl ich immer gesagt habe, hier gibt es kein Eistee, hier gibt es Wasser.
0: Sein ehemaliger Jugendtrainer Jens Janssen erinnert sich ganz genau, als Dennis Undav 5 Jahre alt war, hat Jens ihn nämlich trainiert.
4: Ja, es gab auch Spiele, wo ich ihn mal vom Platz nehmen musste, weil er zu viele Tore geschossen hat. Ich habe gesagt, Dennis, es geht nicht. Du musst jetzt aufhören, die Jungs hier, die haben sonst keinen Bock mehr Fußball zu spielen.
3: Ist das geil, oder? Also damals schon Spielmacher mit 5.
4: Also der hat halb Spiele alleine gewonnen. Aber ich finde, ein Torjäger, was er ja damals schon war, der muss ja auch ein bisschen egoistisch sein.
3: Ey, und der kommt von hier, aus dem Bremen Vierland.
0: Juhu, ist das nicht toll. Vom TSV Achim zur Fußballweltmeisterschaft. Und die geht am Donnerstag schon los.
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0: Amy McDonald. 6:12.
1: So, also am Morgen. Achim ist im Dennis Undorf Fieber und im WM Fieber hier direkt im Bremen Vierland.
2: Ja, und wenn ihr es auch seid, dann haben wir was für euch.
0: Nämlich ein richtiges Deutschland-Trikot zum Unterstützen der deutschen Nationalmannschaft bei der FIFA-WM.
1: Das Original. Und das hauen wir jetzt die nächsten Tage an euch raus.
0: Das Original. Nee, das Fake. Wir haben das Fake.
1: haben wir im Kroatien-Urlaub gekauft. Ne?
0: Nein, das richtige Trikot. Ihr könnt auf bremen4.de einmal schauen, was wir mit euch vorhaben. Denn von heute bis Mittwoch, passend zum Start der WM, wollen wir euch eins übergeben, weil ganz umsonst gibt's es nicht.
2: Ja, ich bräuchte auch mal ein neues, ehrlich gesagt. Also meins ist von der EM 2008. Das ist cool.
1: Ja.
2: Aber so, also WM 2026 ist ja schon ein anderer Schnack.
1: Ja, Julian, für dich ist schade, dass Mitarbeitende von dieser Aktion ausgenommen sind. Aber liebes Bremen Vierland, heute Morgen noch ein niegelnagelneues WM-Trikot von Deutschland, damit ihr vorbereitet seid auf die WM dieses Jahr.
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Amy Winehouse mit Rehab bei Bremen. 4:06:17. Also kommt gut raus. Wahrscheinlich seid ihr gerade die meisten von euch aufgestanden oder ihr seid schon unterwegs. Auf jeden Fall startet ihr gut in eine neue Woche, die eher wechselhaft sein wird. Also nicht so solides Sommerwetter, was man erwarten könnte für Anfang, Mitte Juni. Nein, wir sind immer noch im Bremen-Vierland und hier regnet das täglich. Also zumindest können wir ihn immer erwarten, den Regen heute auch wieder Richtung Nachmittag, Abend. Da kann es Schauer geben durch die Wolken, die sich immer wieder auch schon tagsüber vor die Sonne schieben. Aktuell 11 Grad in Lienthal, 12 Grad in Olten und auch in Bremen. Bremerhaven ist mittlerweile schon bei 15 Grad und es werden heute maximal 19 bis 24 Grad.

0: Moskena war das eben und gleich gibt's Beyoncé mit Crazy in Love vor den 4 News mit Irene um 6:30.
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1: Aktuell 13 Grad in Delmenhorst, 14 in Friseute, 12 Grad in Bremen und 15 in Bremerhaven. Die Temperaturen klettern aktuell ordentlich und dann heute auf maximal 19 bis 24 Grad. Wechselhaft bleibt es heute und die nächsten Tage dann nur noch bis zu 19 Grad. Mit Irene Lottes.
2: Guten Morgen. Israel greift seit heute Morgen wieder Ziele im Iran an. Iranische Medien melden Explosionen in mehreren Städten. Gestern hatte das iranische Militär zum ersten Mal seit Beginn der Waffenruhe Anfang April wieder Raketen auf Israel abgefeuert. Auch heute Morgen meldet das israelische Militär neue Angriffe aus dem Iran. Auf den Philippinen hat es ein schweres Erdbeben gegeben. Laut Katastrophenschutz gibt es massive Schäden, auch an Strom- und Kommunikationsnetzen. Die Behörden haben für mehrere Küstengebiete im Süden und auch für Teile Indonesiens und Japans eine Tsunami-Warnung herausgegeben. Der deutsche Tennisprofi Alexander Zverev hat seinen ersten Titel bei einem Grand-Slam-Turnier geholt. Im Finale der French Open in Paris hat sich der 29-Jährige in 5 Sätzen gegen den Italiener Flavio Cobolli durchgesetzt. Zverev ist damit der 5. Deutsche, der ein Grand-Slam-Turnier gewinnt. Das haben vor ihm nur Michael Stich, Steffi Graf, Boris Becker und Angelique Kerber geschafft. Ausführliche 4 News gibt's wieder um 7.
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1: 6.31 Uhr ist es jetzt. Vorsicht bitte auf der A1 Bremen Richtung Osnabrück. Es liegen Spanngurte zwischen Groß-Ippenau und Wildeshausen Nord. A1 Osnabrück Richtung Bremen zwischen Brinkum und Hemeling stockt es wieder, 4 Kilometer vor der Baustelle. Und die A1 Hamburg Richtung Bremen ist weiter gesperrt nach dem Unfall. Letzte Nacht zwischen Sittensen und Elsdorf. Es staut sich aktuell 7 Kilometer und die Polizei geht von einer Aufhebung der Sperrung schrittweise dann ab 7 Uhr aus.
3: Einiges los auf der A1, da steht auch ein Blitzer und zwar in Bremen Richtung Osnabrück hinter der Baustelle Asten. Und wenn ihr noch weitere Blitzer im Bremen-Vierland gesehen habt, dann sagt gerne Bescheid. 0421 246 666 ist unsere Nummer. Wir wünschen euch eine gute Fahrt.
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1: Am Montag eine neue Woche startet und für euch am Start sind so rum Pit Kröger.
4: Moin Leute.
1: Julian Beim.
4: Guten Morgen.
1: In den 4 News Irene Lottes.
4: Guten Morgen.
1: Und ich bin Tine Kunze. Guten Morgen.

0: 20 vor 7 ist es gleich. Wie riecht für euch der Sommer?
1: Sommerregen, sprich, wenn der Regen auf das Gras regnet und dann dieser ganz spezielle Regenduft entsteht.
2: Boah, also ich glaube, ich würde sagen Wassermelone, Erdbeeren, Kirsche, so in die Richtung, auch Kokosnuss und Vanille auch.
3: Der Duft nach Sonnencreme. Naja, das sind schon halt Erinnerungen an Strandurlaube mit meiner Familie, mit meinen Eltern, mit meinen eigenen Kindern. Die haben wir natürlich mal ordentlich eingeschmiert. Ja, genau.
0: So, dann sind wir jetzt voll in Stimmung, oder?
4: Aber das mit der Sonnencreme, das sehe ich genauso.
5: Auf jeden Fall.
4: Die Haut klebt immer so ein bisschen und es riecht aber einfach richtig gut. Auch die Klamotten ja am Ende eines Tages.
5: Ja, das stimmt.
4: Wenn man nicht so doll geschwitzt hat.
5: Die werden dann auch immer so schmierig.
0: Oder der absolute Endgegner, finde ich ja auch Aftersun-Lotion.
4: Ah, ja.
0: Das ist ja auch der ultimative Sommergeruch, weil wir uns alle, die norddeutschen Seelen, in Südspanien verbrannt haben. Gottlos wie ein Hummer.
4: Ja, diese Woche ja dann doch zwischendurch nochmal ein bisschen Regen, aber der Sommer ist da und wir freuen uns auf all die Gerüche, die der mit sich bringt.
5: Zur Not schnuppern wir nochmal, wenn wir nicht in Stimmung sind, einfach nochmal an der Sonnencreme und dann wird das schon.
0: Ja, dann passieren ganz andere Sachen sowieso, wenn man zu sehr einatmet.
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Peter hat es gerade schon angemerkt, es wird nicht so mega sommerlich diese Woche, sondern eher etwas wechselhaft. Der Regen, der kann immer wieder mit dazukommen im Bremen-Vierland. Auch heute gegen Nachmittagabend kann es wieder regnerisch werden, denn die Wolken, die schieben sich immer weiter vor die Sonne. Aktuell haben wir aber sonniges Wetter mit 13 Grad in Delmenhorst, 14 in Friseute, 15 in Bremerhaven und die Höchstwerte heute zwischen 19 und 24 Grad. Die nächsten Tage geht es dann etwas runter auf, zum Beispiel am Dienstag bis zu 19 Grad maximal. Am Mittwoch bis zu 18 Grad, genauso dann auch am Donnerstag. Jetzt gibt's Callum Scott und Leonie für euch auf der Playlist bei Bremen 4 und Stay.

0: Es ist 6:45, es ist Montag und jetzt gibt es das erste Deutschland-Trikot.
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0: Bibi Rexha bei Bremen 4 mit New Religion und gleich. Gibt's einen Klassiker von Pharrell Williams. Happy hört ihr noch vor den 4 News mit Irene um 7.
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1: 12 Grad haben wir aktuell in Gnarrenburg, 13 Grad in Delmenhorst, 15 in Bremerhaven und es werden heute noch teilweise bis zu 24 Grad im Bremen-Vierland. Heute ist wahrscheinlich auch der wärmste Tag der Woche, dieser Montag. Die Temperaturen gehen die nächsten Tage zurück auf um die 18 Grad zum Beispiel, dann als Höchsttemperatur und auch immer wieder wechselhaft mit Sonne, aber auch Wolken und Regen.
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1: Mit Irene Lottes. Die Waffenruhe im Iran-Krieg ist offensichtlich vorbei.
2: Iran und Israel greifen sich seit gestern Abend wieder gegenseitig an. Außerdem ist die A1, die war nach einem Unfall in der Nacht über Stunden gesperrt. Und Alexander Zverev hat seinen ersten Grand-Slam-Titel gewonnen. Der Krieg im Nahen Osten eskaliert wieder. Israel meldet auch heute Morgen neue Angriffe aus dem Iran. Seit dem frühen Morgen greift die israelische Luftwaffe auch wieder Ziele im Iran an. Staatliche Medien melden dort Explosionen in mehreren Städten, berichtet Phyllis Kückrikol.
3: Laut übereinstimmender Medienberichte waren sie in der iranischen Hauptstadt Teheran sowie in Tabriz, Isfahan und in der Nähe der Stadt Karaj zu hören. Gestern Abend hatte Iran erstmals seit Inkrafttreten einer Waffenruhe am 8. April Raketen auf Israel abgefeuert, als Warnung für die andauernden Angriffe auf den Libanon, wie das Regime in Teheran mitteilte. Am Abend hatte sich US-Präsident Trump zu Wort gemeldet und Iran aufgefordert, wieder an den Verhandlungstisch zu gehen und so wörtlich einen Deal abzuschließen. Trump hatte auch Israel dazu gedrängt, auf Vergeltungsschläge zu verzichten.
2: Deutschland, Großbritannien und Frankreich fordern Beratungen über ein Ende des Ukraine-Krieges. Bundeskanzler Friedrich Merz, der britische Premierminister Keir Starmer und Frankreichs Präsident Emmanuel Macron haben sich gestern Abend in London mit dem ukrainischen Präsidenten Volodymyr Zelensky getroffen. Danach haben sie Russland aufgerufen, mit der Ukraine zu verhandeln und auch die USA und Europa zu beteiligen. Bei einem Unfall auf der A1 bei Sittensen sind in der Nacht 4 Menschen verletzt worden. 2 Autos und ein Kleinlaster waren auf der Strecke von Hamburg nach Bremen zusammengestoßen. Ein Fahrzeug ist komplett ausgebrannt. Die Strecke Richtung Bremen war die ganze Nacht über gesperrt. Die Aufräum- und Reinigungsarbeiten sind auch noch nicht abgeschlossen. Alexander Zverev hat das Finale der French Open und damit den ersten Grand-Slam-Titel seiner Karriere gewonnen. Der 29-jährige deutsche Tennisspieler hat sich in 5 Sätzen gegen den Italiener Flavio Cobolli durchgesetzt und war danach erleichtert und sehr glücklich.
4: Es ist was ganz Besonderes. Ich war oft nah dran, aber nie nah genug. Und jetzt endlich, um meinen ersten Grand-Slam zu gewinnen, ist natürlich das schönste Gefühl auf der Welt.
2: Zverev ist damit der erste männliche Tennisspieler aus Deutschland seit Boris Becker vor 30 Jahren, der ein Grand-Slam-Turnier gewinnt. Bundeskanzler Friedrich Merz hat per Social-Media-Post gratuliert. Glückwünsche gab es auch von Rekordsieger Rafael Nadal und der dreifachen Grand-Slam-Siegerin Angelique Kerber. Das waren die Vier News und die nächsten gibt's um 7:30.
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1: Gleich ist es 7:03. A1 Hamburg Richtung Bremen. Ihr habt es gerade in den Vier News bei Irene gehört. Zwischen Sittensen und Elsdorf sind dort nach dem Unfall wegen Bergungsarbeiten immer noch 7 Kilometer Stau und der Verkehr wird an einer Unfallstelle eben dann noch vorbeigeleitet. A1 Osnabrück Richtung Bremen. Zwischen Bremen-Brinkum und Hemeling 4 Kilometer stockender Verkehr vor der Baustelle und A7 5 Kilometer stockt es, wenn ihr Richtung Flensburg unterwegs seid, zwischen Hamburg-Heimfeld und dem Elbtunnel.
5: Blitzer stehen an der A1 Bremen Richtung Osnabrück hinter der Baustelle in Asten und in Bremen an der Neuenlander Straße hinter der Baustelle. Da wird stadtauswärts geblitzt. Und wenn ihr noch weitere Blitzer gesehen habt, sagt gerne immer Bescheid. 0421 246 666 ist unsere Nummer. Wir wünschen euch eine gute Fahrt.
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1: Es ist Montag, es ist der 8.6., das weiß ich. Eine Sache, die weiß ich natürlich nicht. Und das ist die Kalenderwoche, die weiß dafür Pitt.
6: Wir haben KW24.
0: Bremen.

0: 7:10 namenstechnisch schmeißen wir bei Bremen 4 aktuell irgendwie alles so ein bisschen durcheinander.
1: Ja, aber am Telefon ist jetzt Lars aus Lilienthal. Guten Morgen.
2: Guten Morgen.
0: Das kann man sich so gut merken, Lars aus Lilienthal. Das kann man sich gar nicht verirren.
2: Perfekt.
1: Und du hilfst uns beim Sortieren, ne?
2: Ich hoffe, ja.
1: So.
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0: Du kennst die Nationalmannschaft schon ganz gut, Lars, ne? Du bist ein kleiner Sammler jetzt schon vor der WM.
2: Ich nicht, meine Kinder. Die sammeln fleißig Panini-Alben.
0: Also kennst du eigentlich alle Namen in- und auswendig?
2: Oh, ich hoffe mal.
0: Bist du denn sonst schon im WM-Fieber?
2: Ja, so langsam geht's, finde ich, los. Also jetzt durch meine Kinder bin ich da jetzt schon ein bisschen angefixt. Und ja, sie dekorieren auch schon fleißig hier das Wohnzimmer mit Deutschlandflaggen.
1: Okay. Das ist cool.
2: Dann geht langsam los.
0: Also gibt's auch ein paar, wie sagt man so schön auf Englisch, Watch-Partys. Also Freunde einladen, ein bisschen gucken.
2: Ja, schauen wir mal.
1: Ja, und dann ist man nicht so ganz genau sehen, auch wenn die Kinder abends Fußball gucken wollen, oder? Weil wenn morgens Schule ist, dann ist kann die Nacht ja kurz werden.
2: Da muss man mal ein Auge zudrücken.
1: Oder, ja.
0: Außerdem sind doch bald auch Sommerferien.
1: Ja, ja. Genau. Wenn Deutschland weiterkommt.
0: So,
2: da
0: und
2: damit,
0: damit ihr gut vorbereitet seid, könntest du jetzt ein Trikot auch gewinnen, ein Deutschland-Trikot. Dafür musst du uns aber verraten, lieber Lars, welche drei echten Fußballspielernamen unser Stadionsprecher schon wieder irgendwie durcheinander gebracht hat. Wollen wir nochmal reinhören?
2: Machen wir.
4: Neu auf dem Platz, mit der Nummer 4, Florian Stillbei.
0: Ich habe überhaupt keine Ahnung. Florian Stillbei, was soll das sein? Lars, welche drei Namen haben sich versteckt?
2: Ich denke mal, dass der Florian Wirtz, der Angelo Stiller und Maximilian Bayer.
0: Okay, Maximilian Bayer, Angelo heißt der Stiller. Guck mal, ich habe keine Ahnung, Florian Wirtz. Mhm. Und?
1: Das klingt
0: Julian?
1: Schon ganz gut, finde ich, oder?
0: Aber sowas von.
2: Ja, super.
0: Richtig. Klasse. Das Trikot geht nach Lilienthal zu dir, lieber Lars, oder doch eher zu den Kids. Was glaubst du?
2: Oh, ich glaube, das nehme ich.
1: Von der Größe her passt das wahrscheinlich.
2: Sonst müsste ich ja zwei haben.
0: Ist so, genau. Also du hast es dir absolut verdient und wir wünschen dir und der Family ganz viel Spaß bei der Fußball-WM.
2: Super, danke schön.
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0: Teddy Swims, Mr. Know-It-All hier bei Bremen 4. 16 Minuten nach 7 ist es. Es werden heute bis zu 24 Grad teilweise in Bremen-Vierland. Aktuell haben wir 11 Grad in Grasberg, 13 Grad in Wildeshausen und auch in Bremen. Die nächsten Tage bleiben wir dann unter 20 Grad. Das liegt auch an den vielen Wolken, die sich immer wieder vor die Sonne schieben und auch immer wieder Regen mit sich bringen.
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0: Sophie Alice Baxter, Murder on the Dance Floor um 20 Minuten nach 7.
1: Wir von Bremen 4 sind ja bekannt, dass wir hier die großen, die wichtigen Fragen stellen.
0: Ja?
1: Ihr bekommt 100.000 Euro für jeden Tag, an dem ihr nicht duscht.
2: Also jetzt nicht wirklich.
1: Ja. Jetzt ist ein Gedankenspiel.
2: Ja.
1: Wie lange würdet ihr nicht duschen?
0: Ach so, rein theoretisch, wenn wir jeden Tag 1 Million Euro bekommen.
1: 100.000.
0: 100.000, da würde ich auf die Million gehen und 10 Tage anpeilen und wahrscheinlich nach Tag 3 schon denken, oh.
2: Ich glaube, man müsste das mal hochrechnen. Wovon reden wir denn, wenn wir jetzt ein Jahr durchhalten? Nur mal so hypothetisch.
1: Ein Jahr wären 36,5 Millionen Euro. Ein Jahr nicht duschen.
2: Das ist schon krass.
0: Aber nein.
1: 4 Jahre wären wir bei 146 Millionen.
0: Ja, aber das ist es mir nicht wert. Wisst ihr, nein.
2: Aber Tine, das kann man auch weiter vererben zum Beispiel irgendwann. Also,
0: dass man nicht duscht,
2: Generationen
0: ja.
2: nach mir haben dann ausgesorgt.
0: Probleme.
2: Nur weil ich einmal nicht geduscht habe über einen längeren Zeitraum.
0: Duscht du nur einmal im Jahr oder lässt du das einmal ausfallen?
1: So, also ich habe das Gefühl, so ein Jahr lang nicht duschen kriege ich auf jeden Fall hin. 36,5 Millionen. Dann legst du das Geld an.
2: Ja.
1: Und dann ist ja ausgesorgt.
2: Dann irgendwann komplett verselbstständigt sich das.
0: Ja. Ja. Ja. Liebes Bremen-Vierland, ihr wisst, wie es hier im Studio riecht. Auf der einen Seite.
2: Das ist hypothetisch.

0: Somber ist das mit Homewrecker und gleich. Gibt's Cascada für euch auf der Playlist noch vor den 4 News mit Irina und die gibt's um 7:30.
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1: Bis zu 22 Grad in Bremen, bis zu 21 in Bremerhaven und maximal bis zu 24 Grad sind heute möglich. Temperaturmäßig aktuell 13 Grad in Pfistringen und Bremen, 14 in Kloppenburg und 15 in Bremerhaven.
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1: Mit Irene Lottes.
2: Guten Morgen. Israel und der Iran greifen sich seit gestern Abend wieder gegenseitig an. Nach Raketenbeschuss aus dem Iran hat die israelische Luftwaffe am frühen Morgen Ziele im Iran beschossen. Es sind die ersten Angriffe seit dem Beginn der Waffenruhe Anfang April. Bei einem Unfall auf der A1 bei Sittensen sind in der Nacht 4 Menschen verletzt worden. 2 Autos und ein Kleinlaster waren auf der Strecke von Hamburg nach Bremen zusammengestoßen. Ein Fahrzeug ist komplett ausgebrannt. Die Strecke Richtung Bremen war die ganze Nacht über gesperrt. Der deutsche Tennisprofi Alexander Zverev hat seinen ersten Titel bei einem Grand-Slam-Turnier geholt. Im Finale der French Open in Paris hat sich der 29-Jährige in 5 Sätzen gegen den Italiener Flavio Cobolli durchgesetzt. Zverev ist damit der 5. Deutsche, der ein Grand-Slam-Turnier gewinnt. Das haben vor ihm nur Michael Stich, Steffi Graf, Boris Becker und Angelique Kerber geschafft. Ausführliche 4 News gibt's wieder um 8.
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1: 7.31 Uhr ist es gleich. A1 Hamburg Richtung Bremen zwischen Sittensen und Elsdorf weiterhin 5 Kilometer Stau, noch wegen der Bergungsarbeiten. Der Verkehr wird an der Unfallstelle, von der ihr auch gerade den 4 News gehört habt, vorbeigeleitet. Nochmal die A1 Richtung Bremen zwischen Brinkum und Hemeling, 4 Kilometer stockender Verkehr vor der Baustelle. Und A7 Richtung Flensburg zwischen Hamburg-Heimfeld und dem Elbtunnel, 5 Kilometer stockend.
3: 3 Blitze habe ich für euch. Vielen Dank fürs Melden. Einer steht an der A1 Bremen Richtung Osnabrück hinter der Baustelle in Asten. Dann einer an der A27 Bremen Richtung Walsrode unter der Brücke im Walsroder Dreieck. Und einer in Bremen an der Neuenlander Straße hinter der Baustelle. Geblitzt wird da stadtauswärts. Aber vielleicht habt ihr ja auch noch Blitzer gesehen im Bremen Vierland. Dann sagt gerne Bescheid. 0421 246 666 ist unsere Nummer. Wir wünschen euch eine gute Fahrt.
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1: Mit Julian Weimdieke.
3: Guten Morgen.
1: Mit Kröger.
4: Moin Leute.
1: Irene Lottes.
5: Hallo.
1: Und ich bin Tine Kunze. Guten Morgen.
4: Ich bin am Wochenende bei mir in der Nähe an einem neuen Friseursalon vorbeigefahren.
1: Wirklich, es wurde wahrscheinlich Zeit im Bremen-Vierland, dass endlich ein neuer Friseur aufmacht. Noch einer.
3: Und die große Frage ist natürlich, wie heißt der? Friseurnamen sind ja immer schon ein bisschen wild.
4: Habe ich noch nie gesehen. Achtung. Seht her.
3: Stark. Sehr stark.

0: Alexander Zverev gewinnt den Grand Slam und ganz Deutschland so.
1: Come on! Sascha! Wow! Yes!
2: Ja, also gut, vielleicht haben sich jetzt nicht alle so doll gefreut wie Thomas Müller in seiner Insta-Story. Ein bisschen sehr doll fand ich, aber es gab schon noch ein paar Reaktionen und Glückwünsche auf den krassen Erfolg.
0: Von wem denn noch?
2: Also zum Beispiel von ganz oben, natürlich der Bundeskanzler Friedrich Merz hat persönlich gratuliert, aber auch die Elite der Tenniswelt, also alle waren am Start, Rafael Nadal, Boris Becker, Carlos Alcaraz, Angelique Kerber, alle haben die French Open ja schon mal gewonnen und alle haben sie geschrieben und eine der ganz Großen des Tennis, Billie Jean King, hat nochmal rausgestellt, dass Zverev der einzige und erste Mann mit Diabetes Typ 1 ist, der das Turnier gewinnt.
0: Also fürs Gewinnen des Turniers kann er sich auf jeden Fall abfeiern lassen.
2: Ja, und das macht er auch, sieht man, wenn man in seine Insta-Story guckt. Da gibt's ganz viele Videos von Feierei inklusive Sektdusche, ist klar.
0: Ja, und falls ihr auch im Tenniswahn wart, könnt ihr ja nochmal reinschauen und dann kleine Inspo für Freude.
1: Yes!

Texas mit Inner Smile bei Bremen 4. Noch scheint die Sonne auf jeden Fall viel in Bremen 4. Später schieben sich immer mehr Wolken mit davor, bei Höchstwerten bis zu 24 Grad. Und dann kommt aber auch irgendwann der Regen wieder. Die nächsten Tage auch weiter wechselhaft, dann nur noch in Anführungszeichen bis zu 18 Grad. Das sind dann die Höchstwerte bei eben wechselhaftem Wetter. Aktuell haben wir 13 Grad in Twistringen und in Bremen 14 Grad in Kloppenburg und Bremerhaven. Und hier gibt's jetzt für euch Olivia Dean, So Easy to Fall.

0: Ich finde den ja so schön, den Song, ne? Aber wisst ihr, was ich noch schöner finde?
1: Was denn?
0: Sommer.
2: Das stimmt. Und Leute, wisst ihr, was ich noch schöner finde? Große Sachen probieren. Also, ich bin mal so neulich durchs Guinness-Buch der Rekorde so geblättert. Ja. Ne? Und wisst ihr, wo der Weltrekord liegt für möglichst viele Menschen, die mit einer Poolnudel im Gewässer treiben?
0: Finde ich sehr spezifisch.
1: Zufälligerweise weiß ich das.
0: Ich glaube, es muss ja so gering sein, dass du dir das gemerkt hast oder so exorbitant hoch, dass du dir das gemerkt hast.
2: Ja, habt ihr eine Zahl?
1: Liegt bei 330.
2: Exakt.
1: So, Leute.
2: Und ich denke mir so 330, ich glaube, der ist irgendwo in den USA aufgestellt worden. Ja. 330 Menschen zusammenzubekommen, die in einem Gewässer mit einer Poolnudel einfach nur treiben, da denke ich mir doch, das ist doch knackbar. Das ist doch zu machen.
0: Ach so, du möchtest es hier herholen ins Bremen Vierland. Wir sollen einen Rekord aufstellen.
2: Ja.
1: Ein Weltrekord fürs Bremen Vierland quasi.
2: Was meint ihr?
0: Ja, also let's try.
1: Lass uns mal ganz kurz festhalten. Also, alle müssen mit einer Poolnudel in einem Gewässer sein und dann irgendwie da mit dieser Poolnudel schwimmen.
2: Ja, genau, so treiben halt. Ne? Also nicht stehen, sondern wirklich so im Wasser oben schwimmen.
1: Aber das muss doch möglich sein, mit dem Bremen Vierland 331 Leute oder vielleicht sogar noch mehr zusammenzubekommen.
0: Ja, ich kenne euch doch. Freunde, Freundin, Kinder, Oma, Opa, Kolleginnen, Kollegen. Wir kriegen uns das Bremen Vierland auf jeden Fall, knacken wir die 330.
1: Okay, also organisieren wir das dann jetzt diese Woche.
2: Ich würde sagen, also wir können uns ja vielleicht schon mal einen Tag frei halten. Oder? Ja, gut. Also so kurz vor den Sommerferien, 27. Juni, würde ich jetzt einfach mal in den Raum
0: werfen. Ist direkt der Samstag, bevor die Sommerferien starten, bevor ihr alle wahrscheinlich in den Urlaub abzischt, könnten wir uns merken, um einen Weltrekord aufzustellen. Okay, wir machen das. Okay.
1: Wir organisieren das. Liebes Bremen Vierland, wir holen einen Weltrekord mit euch gemeinsam im besten Fall. Über 331 Leute auf einer Poolnudel.
0: Jetzt sagen wir was hier um fast 10 vor 8, ne? An einem Montag. Ich glaube, das Hirn ist noch ein bisschen Brei. Aber wir machen das. 27.06. tragt euch das ein. Alles andere entwickeln wir diese Woche.
1: Klären wir.
0: Schaffen wir.
3: Look

0: Olli Humberstone, To Love Somebody hier bei Bremen 4 und gleich. I'm gonna build castles. Gibt's Freya Ridings für euch. Castles hört ihr noch vor den 4 News, die gibt's dann um 8 mit Irene.
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1: 14 Grad in Delmenhorst, 15 Grad in Bremerhaven und 13 Grad in Bremen. Später werden es noch bis zu 19 oder 24 Grad. Irgendwo dazwischen pendelt es sich wahrscheinlich ein. Es ist nämlich wechselhaft. Aktuell noch sehr viel Sonne, später dann immer mehr Wolken, die im Laufe des Tages auch Regen mit sich bringen und dann auch für die nächsten Tage genauso weitermachen. Wechselhaft dann bis zu maximal 18 Grad.
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1: Mit Irene Lottes. Die Waffenruhe im Iran-Krieg ist offensichtlich vorbei.
2: Iran und Israel greifen sich seit gestern Abend wieder gegenseitig an. Außerdem geht der Prozess gegen zwei Männer zu Ende, die einen Anschlag in Bremerhaven geplant haben sollen. Und Alexander Zverev hat seinen ersten Grand-Slam-Titel gewonnen. Der Krieg im Nahen Osten eskaliert wieder. Israel meldet auch heute Morgen neue Angriffe aus dem Iran. Seit dem frühen Morgen greift die israelische Luftwaffe auch wieder Ziele im Iran an. Staatliche Medien melden dort Explosionen in mehreren Städten, berichtet Phyllis Kückrikol.
3: Laut übereinstimmender Medienberichte waren sie in der iranischen Hauptstadt Teheran sowie in Tabriz, Isfahan und in der Nähe der Stadt Karaj zu hören. Gestern Abend hatte Iran erstmals seit Inkrafttreten einer Waffenruhe am 8. April Raketen auf Israel abgefeuert, als Warnung für die andauernden Angriffe auf den Libanon, wie das Regime in Teheran mitteilte. Am Abend hatte sich US-Präsident Trump zu Wort gemeldet und Iran aufgefordert, wieder an den Verhandlungstisch zu gehen und so wörtlich einen Deal abzuschließen. Trump hatte auch Israel dazu gedrängt, auf Vergeltungsschläge zu verzichten.
2: Die Atommächte weltweit modernisieren und erweitern gerade ihre Nuklearsenale. Das geht aus einem neuen Bericht des Stockholmer Friedensforschungsinstituts SIPRI hervor. Demnach hatten die neuen Atomwaffenstaaten Anfang des Jahres rund 12.200 Atomsprengköpfe. Die allermeisten haben Russland und die USA. SIPRI warnt vor einem neuen Wettrüsten. Zwei Männer aus Bremerhaven sollen einen islamistisch motivierten Terroranschlag auf eine Klinik geplant haben. Der Prozess gegen sie könnte heute vor dem Bremer Landgericht zu Ende gehen. Nach den Plädoyers von Staatsanwaltschaft und Verteidigung soll heute Nachmittag das Urteil fallen. Die Einzelheiten von Jens Otto aus der Regionalredaktion Butten und Binn.
4: Bei den 35 und 20 Jahre alten Angeklagten handelt es sich um Onkel und Neffe. Laut Anklage wollte der jüngere der beiden in einer Bremerhavener Klinik mit einer selbstgebauten Sprengstoffweste möglichst viele Menschen töten. Im Lauf des Prozesses hatte der Neffe entsprechende Pläne eingeräumt. Sein Onkel hat sich nicht zu den Vorwürfen geäußert. Weil laut Ermittlungen das Geld für die Bauteile nicht reichte und die Behörden einschritten, sei es letzten Endes nicht mehr zum Bombenbau gekommen. Bei einer Verurteilung drohen den Männern bis zu 15 Jahre Haft.
2: Der deutsche Tennisspieler Alexander Zverev hat das Finale der French Open und damit den ersten Grand-Slam-Titel seiner Karriere gewonnen. Der 29-Jährige hat sich in 5 Sätzen gegen den Italiener Flavio Cobolli durchgesetzt. Zverev ist damit der erste männliche Tennisspieler aus Deutschland seit Boris Becker vor 30 Jahren, der ein Grand-Slam-Turnier gewinnt. Bundeskanzler Friedrich Merz hat per Social-Media-Post gratuliert. Glückwünsche gab es außerdem auch von Rekordsieger Rafael Nadal und von der dreifachen Grand-Slam-Siegerin Angelique Kerber. Das waren die 4 News und die nächsten gibt's um 8:30.
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1: Gleich ist es 8:03. Vorsicht bitte auf der A1 Osnabrück Richtung Bremen. Es liegt eine Plane zwischen dem Rastplatz Holdorf und Lohne-Dinklage. Ein defektes Fahrzeug auf der A27 Richtung Walsrode zwischen Verden-Ost und Walsrode-West. Dann die A1 Hamburg Richtung Bremen zwischen Sittensen und Elsdorf weiter. 4 Kilometer Stau wegen Bergungsarbeiten. Der Verkehr wird an der Unfallstelle vorbeigeleitet. 5 Kilometer stockend im Baustellenbereich an der A1 Richtung Osnabrück zwischen Bremer Kreuz und Arsten. Und zwischen dem Dreieck Stur und Bremen Hemeling, wenn ihr von Osnabrück Richtung Bremen unterwegs seid, 6 Kilometer stockend vor der Baustelle auf der A1. A7 Hannover Richtung Flensburg zwischen Hamburg-Heimfeld und dem Elbtunnel 5 Kilometer stockend, 4 Kilometer stockend auf der A27 Richtung Bremerhaven zwischen Bremerhaven Süd und Geestemünde und B75 Oldenburger Straße zwischen Delmenhorst und B6 Bremen-Neustadt, 8 Kilometer stockend.
5: Blitzer stehen an der A27 Bremen Richtung Walsrode unter der Brücke im Walsroder Dreieck, dann an der A1 Bremen Richtung Osnabrück hinter der Baustelle in Arsten, nochmal an der A1 Richtung Osnabrück auf der Höhe Brinkum und in Horsten im Landkreis Wittmund an der Horster Hauptstraße. Alle Blitzer könnt ihr nachlesen auf bremen4.de, da haben wir noch ein paar mehr für euch und wenn ihr noch was gesehen habt, dann sagt gerne Bescheid. 0421 246 666 ist die Nummer. Wir wünschen euch eine gute Fahrt.
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1: Einiges los im Bremen-Vierland, nicht nur auf den Straßen, sondern auch bei WhatsApp gerade.
5: Ja, denn da will man einmal so einen Weltrekord aufstellen und merkt, ihr habt Bock. Richtig gut. Wir wollen mit einer Poolnudel mit euch ins Wasser gehen, mit ganz, ganz vielen Leuten. Und Anne-Christine hat gesagt, 27.06., das war so das Datum, was wir ins Auge gefasst haben. Wir sind mit 3 Personen dabei.
6: Guck mal, das ist doch richtig schön. Also dann sind wir schon mal 1, 2, 3, 4 von uns. Mhm. 3 von denen.
5: Ja, also Irene, oh, das ist doch wohl logisch, dass du auch mitkommst.
2: Ja, ich dachte, ich filme euch oder so.
1: Hä, was? Aber wir brauchen jeden Menschen Wasser. Wir müssen 330 Menschen auf einer Poolnudel in einem Gewässer knacken.
6: Ja.
1: Das kriegen wir wohl hin in Bremen.
6: Also ich bin da guter Dinge. Ja. Vielen Dank auf jeden Fall, dass schon so viel gutes Feedback zurückkommt.
5: Voll.
6: Weil es ist eine wichtige Aktion.
1: Ja, und wir müssen jetzt auch erstmal gucken, wie wir das alles machen. Aber wir schaffen das, liebes Bremen-Vierland. Tragt es euch ein. 27.06. vor den Sommerferien stellen wir gemeinsam einen Weltrekord auf. 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

0: Wir haben ganz klar festgestellt, für uns riecht nach Sommer Sonnencreme.
1: Ja, geht aber nicht nur uns so.
2: Wenn ich die Sonnencreme rieche, dann denke ich immer an lange Tage im Freibad und super salzige Freibadpommes und nette Gespräche mit meinen besten Freundinnen.
0: Aber genauso schmeckt es dann ja auch, ne? Nach Sonnencreme und salzigen Freibadpommes der Sommer.
3: Aber das gehört einfach dazu.
1: Irgendwie schon.
3: Wie der Geruch von Chlor, natürlich.
0: Auch, ja, aber der Chlor riecht ja bekanntermaßen nur, wenn eingepinkelt wurde.
1: Aber ich finde, also Sonnencreme, das ist ja nicht nur so eine Freibadsache. Ich bin neulich hier an der Weser entlang gelaufen und es kam so eine Gruppe eingeschmierter Leute an mir vorbei. Und also das war ein Traum für die Nase.
3: Also Das heißt, du bist den Menschen hinterhergelaufen und hast
1: ja gemacht. Entschuldigung, falls Sie jetzt nochmal gerade zuhören, das war ich. Also es ging nur um den Geruch.
0: Sehr komische Schnüffeln. Ansonsten natürlich die Freibad-Pommes, eine gut gebratene Bratwurst.
1: Och,
0: auch immer sehr sommerlicher Geruch. Fällt mir noch irgendwas ein? Ehrlich gesagt nicht. Doch etwas, in Bremen riecht das Wasser auch manchmal speziell oder das Abwassersystem im Sommer, das hat auch was.
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0: 20 nach 8 ist es gleich und ihr habt sicherlich richtig Bock auf einen niegelnagelneuen Kaffeebecher.
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2: Könnt ihr haben, wenn ihr aus einem Ort in Bremen-Vierland kommt, den wir jetzt auslosen. Und zwar nicht irgendeinen, sondern den Bremen 4 Hotpot Kaffeebecher.
0: Der ist so schön knallgelb, macht gute Laune. Alles schmeckt, wenn man es daraus trinkt.
2: Ja, fast alles, würde ich sagen.
0: Meinst du? Lebertran.
3: Ihr könnt euch selbst davon überzeugen, wenn ihr aus einem Ort kommt, der mit, und jetzt Achtung, jetzt gucken, mit welchem Buchstaben beginnt. Ich nehme mal diese hier.
2: So. Ah, der lächerlich kurze Trommelwirbel.
3: Ja, aber der war zu kurz. Ich bin noch nicht so weit. Ich
0: muss
3: noch
0: mal ganz kurz. Meine Güte.
3: Sag, es ist ein J.
0: J?
3: Ein J wie Julian.
0: Genau.
2: Das
0: wenn
2: ist
0: ihr
2: aber
0: aus
2: kein
0: Julian
2: Ort in
0: kommt. Nein, ihr müsst jetzt schauen, vielleicht kommt ihr aus einem Ort mit J. Ich guck mal auf unsere tolle Karte hier hinter uns. Da sind auf jeden Fall einige mit dabei, oder? Genau. Also dann ruft jetzt an für den Bremen 4 Hotpot Kaffeebecher und für einen kurzen Frühstücksschnack mit uns.
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0: Jess Glyn und Alok. Summer's back hier bei Bremen 4. Und denkt dran, wenn ihr aus einem Ort in Bremen federt mit dem Buchstaben J am Anfang kommt, dann ruft jetzt an für einen knallgelben Bremen 4 Hotpot Kaffeebecher. Alicia Keys gibt's gleich, also 0421 246 666. Meldet euch, wenn ihr aus einem Ort mit J im Bremen-Fährland kommt und vielleicht schnacken wir gleich.
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1: Bis zu 24 Grad können es heute noch werden im Bremen-Vierland. Die nächsten Tage ist es dann eher kühler bei bis zu 18 Grad und wechselhaft. Damit starten wir heute schon. Erstmal Sonne, später Wolk mit teilweise Regen. Aktuell 15 Grad in Grasberg und Bremen.
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2: Guten Morgen. Israel und der Iran greifen sich seit gestern Abend wieder gegenseitig an. Nach Raketenbeschuss aus dem Iran hat die israelische Luftwaffe am frühen Morgen Ziele im Iran beschossen. Und in Israel sind heute Morgen auch wieder Raketenangriffe aus dem Iran gemeldet worden. Es sind die ersten Angriffe seit dem Beginn der Waffenruhe Anfang April. Vor dem Landgericht Bremen soll heute der Prozess gegen zwei Männer aus Bremerhaven zu Ende gehen. Sie stehen vor Gericht, weil die Staatsanwaltschaft ihnen vorwirft, einen islamistisch motivierten Terroranschlag auf eine Klinik geplant zu haben. Dafür sollen sie geplant haben, eine Bombe zu bauen. Der Jüngere hat das gestanden. Der zweite Angeklagte, sein Onkel, wollte nichts dazu sagen. Der deutsche Tennisprofi Alexander Zverev hat seinen ersten Titel bei einem Grand-Slam-Turnier geholt. Im Finale der French Open in Paris hat sich der 29-Jährige in 5 Sätzen gegen den Italiener Flavio Cobolli durchgesetzt. Zverev ist damit jetzt der 5. Deutsche, der ein Grand-Slam-Turnier gewonnen hat. Das haben vor ihm nur Michael Stich, Steffi Graf, Boris Becker und Angelique Kerber geschafft. Ausführliche 4 News gibt's um 9.
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1: Jetzt ist es 8.32 Uhr. Vorsicht bitte auf der A1 Richtung Bremen. Zwischen Neunkirchenförden und Holdorf liegt ein Plastikteil. Auf der A1 Richtung Osnabrück zwischen Bremer Kreuz und Arsten 3 Kilometer stockender Verkehr. Und die A1 Richtung Bremen zwischen dem Dreieck Stur und Hemeling 6 Kilometer stockender Verkehr vor der Baustelle. 2 Kilometer stockt es auf der A27 Richtung Bremerhaven zwischen Bremerhaven Süd und Geestemünde. Und die B75 Oldenburger Straße zwischen Delmhorst und dann der B6 Bremen-Neustadt. Auch da stockender Verkehr 5 Kilometer.
3: Blitzer stehen unter anderem an der A1 Richtung Osnabrück auf Höhe von Brinkum, dann in Horsten im Landkreis Wittmund auf der Horster Hauptstraße und in Bremen an der Neuenlander Straße hinter der Baustelle. Geblitzt wird da stadtauswärts. Und vielleicht habt ihr ja noch weitere Blitzer im Bremen-Vierland entdeckt. Wenn ja, immer gern her damit. 0421 246 666 ist unsere Nummer. Wir wünschen euch eine gute Fahrt.
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1: Eva, Jada. Berg, Jadebusen.
4: Jadeberg, Jadebusen, aber das ist ja kein Ort. Jemgum. Jemgum ist schon weiter weg, ne?
1: Ja, gut.
4: So, aber vielleicht
1: es gibt ein paar Orte mit J im Bremen-Vierland und wir wollen, dass ihr uns anruft, wenn ihr aus Alm kommt und mit euch schnacken für einen Bremen-4-Hotpot-Kaffeebecher, den es da zu gewinnen gibt. Aus dem lässt es sich ausgezeichnet trinken. Also falls es der Fall sein sollte, irgendein Ort mit J im Bremen-Vierland, den wir vielleicht auch nicht kennen. Wie peinlich wäre das denn?
4: Wirklich.
1: Ja, echt. Stellt uns bloß. Los, tut es.
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0: Shut up and dance, walk the moon bei Bremen 4, J wie Jaderberg.
1: Und in Jaderberg wohnt Birgit. Guten Morgen.
2: Guten Morgen.
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0: Sag doch mal, was macht Jaderberg so besonders? Du bist nämlich hingezogen aus Bremen nach dort.
2: Jawohl, das ist aber schon fast 30 Jahre her. Und es ist, weil wir aus der Stadt raus wollten und eben einfach ländlich wohnen wollten. Und ja, dadurch, Jaderberg hat in dem Sinne, die Infrastruktur ist sehr gut. Es hat alle möglichen Schulen, Kindergärten, Einkaufsmöglichkeiten und natürlich den Jaderpark.
0: Ja, und der ist besonders schön.
2: Der ist sehr schön, ja. Wir als Einwohner dürfen einmal im Jahr sogar am letzten Tag immer umsonst rein und uns alles die Neuigkeiten angucken.
0: Aber muss man erst einen Ausweis vorzeigen wahrscheinlich, ne?
2: Man muss einen Ausweis vorzeigen, dass man hier wohnt, ja. Und dann darf man sich alles angucken.
1: Es ist also nicht so klein, dass sich jeder kennt, ne? Also da muss Ausweis muss schon sein, ja. Also war kein Kulturschock von Bremen nach Jaderberg.
2: Nein, also ja gut, die ganze Gemeinde Jader hat, glaube ich, insgesamt über 6.000 Einwohner und Jaderberg ist davon der größte Ortsteil mit 3.500, glaube ich, ungefähr.
0: Ah, okay, ja gut. Ja.
1: Schon okay.
0: Ich finde, das klingt auf jeden Fall traumhaft schön. Würdest du irgendwann wieder zurück nach Bremen wollen oder bleibst du ab jetzt für immer?
2: Nein. Nein. Ich bin wenn ich nach Bremen fahre zur Arbeit, jeden Nachmittag wieder froh, wenn ich wieder nach Hause fahren kann hierher.
0: Das ist eine Riesenstrecke. Du pendelst bestimmt eine Stunde oder so.
2: Ja, etwas über eine Stunde, ja. Okay. Wenn die Bahn so mitmacht, wie man das möchte.
0: Also nicht. Ja. Also länger. Aber heute im Homeoffice, liebe Birgit?
2: Ja, heute bin ich im Homeoffice,
0: dann
2: genau.
0: Ab jetzt im Homeoffice natürlich mit einem Bremen 4 Hotpot Kaffeebecher. Den schicken wir dir nach Jaderberg und ganz,
2: wunderbar,
0: ganz liebe Grüße dazu.
2: Ja, danke schön.
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Es Club 7 bei Bremen 4 Don't Stop Moving hier gleich um 10 vor 9 und mit diesem Song auf der Playlist, The Bowser ist das Magnetic, finde ich richtig gut. Gerade an so einem Montagmorgen kann der doch helfen, gut in die neue Woche zu starten.

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1: 16 Grad aktuell in Langwedel, 15 Grad in Achim und Bremen. Auch Bremerhaven ist bei 16 Grad. Später dann bis zu maximal 24 Grad möglich im Bremen-Vierland. Erst eine Mischung aus Sonne und Wolken heute früh. So langsam ist es auch echt diesig da draußen. Die Sonne kommt nicht mehr richtig durch und im Verlauf verdichtet sich dann die Bewölkung. Erstmal bleibt es trocken, erst gegen Abend dann auch Regen.
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1: Mit Irene Lottes: im Nahen Osten geht der Krieg zwischen Israel und dem Iran weiter.
2: Die Waffenruhe ist gestern Abend gebrochen, seitdem fliegen da wieder die Raketen. Außerdem fordert Arbeitsministerin Baas, dass die Einkommensteuerreform spürbar was bringt für alle. Und der Prozess gegen zwei Männer, die einen Anschlag in Bremerhaven geplant haben, soll zu Ende gehen. Der Krieg im Nahen Osten eskaliert wieder. Die Waffenruhe zwischen Israel und dem Iran ist gebrochen. Beide Länder greifen sich wieder gegenseitig mit Raketen an. Auch heute Morgen werden Angriffe gemeldet. Wie es dazu gekommen ist, fasst Phyllis Kückrekoll zusammen.
3: Es ging gestern Nachmittag los mit Drohungen. Man werde die Angriffe auf den Libanon, insbesondere den Süden Beiruts, nicht ungesühnt lassen. Es folgten Angriffe, Raketensalven Irans auf Israel. Von bis zu 10 solchen Salven ist die Rede. Dann gab es eine Reaktion in den frühen Morgenstunden von Israel aus auf den Iran. Einschläge wurden bei Tebris und Isfahan, aber auch im Großraum Teheran gemeldet. Und auf diese Vergeltungsschläge hat Iran wiederum reagiert und Raketen abgeschossen auf Israel.
2: Bundesarbeitsministerin Bärbel Baas fordert eine spürbare Entlastung durch die geplante Einkommensteuerreform. Bürgerinnen und Bürger müssten dadurch schon mindestens rund 500 Euro mehr im Jahr übrig haben. Sonst wäre das Ganze nicht glaubwürdig und man könne sich das gleich sparen, sagte sie gestern Abend in der ARD. Die Bundesregierung will die Reform noch vor der Sommerpause auf den Weg bringen. Greifen soll sie dann ab Anfang 2027. Zwei Männer aus Bremerhaven sollen einen islamistisch motivierten Terroranschlag auf eine Klinik geplant haben. Der Prozess gegen sie könnte heute vor dem Bremer Landgericht zu Ende gehen. Nach den Plädoyers von Staatsanwaltschaft und Verteidigung jetzt gleich sollen am Nachmittag dann das Urteil fallen. Die Einzelheiten von Jens Otto aus der Regionalredaktion Buten und Binnen.
4: Bei den 35 und 20 Jahre alten Angeklagten handelt es sich um Onkel und Neffe. Laut Anklage wollte der jüngere der beiden in einer Bremerhavener Klinik mit einer selbstgebauten Sprengstoffweste möglichst viele Menschen töten. Im Lauf des Prozesses hatte der Neffe entsprechende Pläne eingeräumt. Sein Onkel hat sich nicht zu den Vorwürfen geäußert. Weil laut Ermittlungen das Geld für die Bauteile nicht reichte und die Behörden einschritten, sei es letzten Endes nicht mehr zum Bombenbau gekommen. Bei einer Verurteilung drohen den Männern bis zu 15 Jahre Haft.
2: In der Bremer Innenstadt wird ab heute der Ansgari-Kirchhof saniert. Laut Wirtschaftsbehörde bekommt der Platz an der Obernstraße ein neues Pflaster und dabei wird auch die Stromversorgung für Veranstaltungen und Gastronomie erneuert. Fertig sein soll das alles bis zu den Feierlichkeiten zum Tag der Deutschen Einheit am 3. Oktober in Bremen. Das Geld dafür kommt unter anderem aus Infrastrukturmitteln des Bundes. Das waren die vier News und die nächsten gibt's um 9:30.
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1: 9:03 ist es jetzt. Vorsicht bitte auf der A1 Hamburg Richtung Bremen, Höhe Elsdorf, befindet sich eine ungesicherte Unfallstelle. Vorsicht bitte auch auf der A29 Wilhelmshaven Richtung Oldenburg zwischen Jaderberg und Hahnlehm, denn liegt eine Plane. 3 Kilometer stockt es auf der A1 Richtung Osnabrück zwischen dem Bremer Kreuz und Arsten und Richtung Bremen zwischen dem Dreieck Stur und Bremen-Hemeling, dort 6 Kilometer vor der Baustelle. Und 5 Kilometer stockend noch auf der B75 Oldenburger Straße zwischen Delmhorst und B6 Bremer Neustadt.
5: 3 Blitze habe ich für euch. Einer steht an der A27 Bremen Richtung Walsrode unter der Brücke im Walsroder Dreieck. Dann einer an der A1 Richtung Osnabrück auf Höhe von Brinkum. Und der dritte in Horsten im Landkreis Wittmund an der Horster Hauptstraße. Und wenn ihr noch im Bremen-Vierland unterwegs seid und einen seht, dann freuen wir uns, wenn ihr Bescheid gebt, damit wir die hier weitergeben können. 0421 246 666 ist die Nummer. Wir wünschen euch eine gute Fahrt.
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1: Am Montag, es ist der 8. Juni mit Pit Kröger.
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0: Ava Max, Love It Myself bei Bremen 4. Es ist gleich 9:15 und es ist Montagmorgen und wir haben schon eine Aufgabe für euch. Ist eigentlich auch ein bisschen unverschämt, oder? Ja. Aber sie ist toll.
1: Ja, also es ist eine Aufgabe, das klingt so, als wäre das irgendwie was Lästiges. Aber ey, Leute, wir können einen Weltrekord aufstellen. Hallo?
2: Wir können euch, wir gemeinsam machen uns zu Weltrekordhalterinnen und Weltrekordhalter im Bremen 4 Land.
1: Und alles, was ihr machen müsst, ist einfach nur vorbeikommen. Wir wissen jetzt noch nicht so ganz genau wo, aber in ein Wasser auf jeden Fall, genau. In Bremen 4 Land. Denn der Weltrekord, den wir brechen wollen, ist der, dass möglichst viele Menschen mit einer Poolnudel in einem Gewässer treiben. Der liegt aktuell bei 330 Menschen vor 3 Jahren in den USA aufgestellt.
0: Ganz offiziell?
1: Gesagt, 330, also das kriegen wir doch im Bremen 4 Land doch hier wohl. Das kriegen wir locker gebrochen.
0: Ich finde das auch. Wir brauchen aber natürlich euch dafür. Deswegen doch eine kleine Aufgabe. Und zwar einen Termin im Kalender jetzt schon notieren. Wir wissen nicht ganz genau, wie das alles vonstatten geht.
2: So.
0: Das machen wir diese Woche, machen wir das fix. Aber der Termin, der ist wichtig.
2: 27. Juni ist der Termin. Also kurz vor den Sommerferien. Wir machen uns das schön, wo auch immer. Also wir haben eine relativ lange To-Do-Liste jetzt gemacht. Und müssen jetzt mal schauen, wie wir jetzt die nächsten Tage das irgendwie hinorganisiert bekommen, dass das alles klappt. Der Ort wäre erstmal wichtig.
0: Der Ort wäre wichtig. Wir kriegen das auch mit den ganzen Poolnudeln hin, die ja jeder und jede von uns brauchen. Aber vielleicht habt ihr ja auch welche zu Hause.
1: Ja, das wäre schon mal ganz gut.
0: Kann ja auch sein. Ja. Ne, manchmal hat man ja so eine Poolnudel.
1: Oder also vielleicht hat jemand ja auch 2 oder 3 oder vielleicht 330. Kann ja sein.
0: Gemeinsam stellen wir auf jeden Fall, ich bin fest davon überzeugt, einen neuen Weltrekord auf im Bremen-Federn mit den meisten Menschen auf einer Poolnudel in einem Gewässer. Das klingt so unsexy.
2: Auf unterschiedlichen Poolnudeln, ne? Also es muss nicht
0: Ach so,
2: eine Poolnudel alle auf eine, sondern... ne?

0: Charlie Puth bei Bremen 4 mit Changes. Und gleich gibt's hier Isaac mit Always on the Run. Noch vor den 4 News mit Irene um 9:30.
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1: Ja, jetzt ist es auf jeden Fall richtig bewölkt hier über dem Bremen-4-Studio. Den ganzen Tag überschieben sich die Wolken vor die Sonne. Die bringen zwar noch keinen Regen mit, das erst gegen Abend, aber die Temperaturen, da merkt man das schon heute bei maximal 19 bis 24 Grad, morgen maximal 18.
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2: Guten Morgen. Der Krieg im Nahen Osten geht weiter. Die Waffenruhe ist gebrochen. Seit der Nacht greift Israel wieder Ziele im Iran an. Das Land reagiert damit auf iranische Raketenangriffe gestern Abend. Und auch heute Morgen gab es wieder Raketenalarm in Israel. Nach einem schweren Erdbeben vor der Küste der Philippinen gibt es erste Berichte der Behörden vor Ort über Opfer. Demnach sind mindestens 15 Menschen gestorben. Die Zahl der Verletzten liegt weit über 100. Viele Gebäude sind eingestürzt. Eine Tsunami-Warnung haben die Behörden inzwischen wieder aufgehoben. Vor dem Landgericht Bremen soll heute der Prozess gegen zwei Männer aus Bremerhaven zu Ende gehen. Sie stehen vor Gericht, weil die Staatsanwaltschaft ihnen vorwirft, einen islamistisch motivierten Terroranschlag auf eine Klinik geplant zu haben. Dafür sollen sie geplant haben, eine Bombe zu bauen. Der Jüngere hat das gestanden, der zweite Angeklagte, sein Onkel, wollte nichts dazu sagen. Ausführliche 4-News gibt's wieder um 10.
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1: 9 Uhr und gleich 31 Minuten. A1 Osnabrück Richtung Bremen. 4 Kilometer stocken vor der Baustelle zwischen Brinkum und Hemelingen. Und B75 Oldenburger Straße. Stau 6 Kilometer zwischen Huchting und der B6 Bremen-Neustadt.
3: Blitzer stehen an der A1 Richtung Osnabrück auf der Höhe von Brinkum. Dann an der A27 Bremen Richtung Walsrode. Unter der Brücke im Walsroder Dreieck. Dann in Bremen an der Neuenlander Straße hinter der Baustelle stadtauswärts. Und in Horsten im Landkreis Wittmund hinter der Horster Hauptstraße. Und wenn ihr noch weitere Blitzer in Bremen-Vierland entdeckt, sagt immer gerne Bescheid. 0421 246 666 ist unsere Nummer. Wir wünschen euch eine gute Fahrt.
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3: Guten Morgen.
1: Pit Kröger.
4: Moin Leute.
1: Irene Lottes.
5: Hallo.
1: Und ich bin Tine Kunze. Guten Morgen.
3: Ich habe am Wochenende leider einen Termin verpasst.
1: Was denn?
3: Es waren die deutschen Kniffelmeisterschaften. Das wusste ich gar nicht, dass es die gibt. Aber ich hätte gerne teilgenommen.
4: Ich kann dir gar nicht vorwerfen, dass du mir nicht Bescheid gesagt hast, weil du wusstest es ja auch nicht. Aber geil, kniffeln.
3: Ja, voll. Weil ich bin ja auch der festen Überzeugung, dass Kniffeln kein Glück ist, sondern Können.
4: Ich auch.
3: Klar, man würfelt das immer so ein bisschen zusammen. Also so ein ganz klein bisschen Glück gehört schon dazu. Mhm. Aber es ist halt so wie beim Fußball, da gehört auch ein bisschen Glück dazu, ne?
4: So.
3: Aber es basiert auf Können.
4: Es ist schon sehr
1: aber
4: viel Qualität.
1: Aber was kann man denn da überlegen, welchen Würfel man aussortiert?
3: Ja, genau. So. Also da muss man ja immer ganz, ganz kompliziert gucken. Ha, ist das jetzt eher ein Dreierpasch oder gehe ich auf Full House oder sammle ich doch lieber oben?
4: Ja. Also, Entschuldigung. Arbeite ich aktiv an meiner Straße oder wirft meine Straße
3: richtig,
4: einfach?
3: Zum Beispiel, ja.
1: Gut, okay. Ihr
3: streich
1: habt
3: ich die Einser? Nehme ich die Einser?
1: Ja. Okay, ihr seid richtige Experten.
3: Streiche ich den Viererpasch.
1: Gewonnen hat
3: Wann
1: allerdings
3: gehe ich auf Kniffeln?
1: Julian. Gewonnen hat Lennart Fiedler aus Jena.
4: Ach so, ja.
3: Und aber nur, weil ich nicht teilgenommen habe.

Kenya Grace mit Strangers und gleich gibt's für euch Ed Sheeran und Martin Garrix mit Repeated. Um mich auch zu wiederholen, so wie in dem Song. Vor 12 Jahren haben sie den gemeinsam geschrieben und jetzt ist er erst an den Start gekommen. Um euch aber was Neues zu erzählen, ich habe gerade mal nachgeguckt. Ed Sheeran war nicht auf der Gästeliste von Dua Lipas Hochzeit. Und irgendwie habe ich in meinem Kosmos gedacht, alle britischen Künstlerinnen und Künstler laden sich so gegenseitig ein. Die wohnen ja auf einer Insel, haben auf einer Insel jetzt in Sizilien geheiratet, die Dua Lipa und ihr Callum. Dann lädt man doch auch den Ed Sheeran ein. Aber angeblich stand er nicht drauf. Die Fotografen waren auf jeden Fall krass am Start, haben mit heftigen Teleobjektiven alles fotografiert, was da auf diesen Plätzen auf Sizilien passiert ist. Also vielleicht erspäht ihr ihn ja noch irgendwo im Internet. Und jetzt gibt's ihn für euch. Ed Sheeran und Martin Garrix gemeinsam mit ihrer Single Repeated bei den 4 am Morgen.

0: 9.42 Uhr ist es. Ich habe hier eine Gefahrenmeldung für alle, die unterwegs sind in Bremen-Vierland. Vorsicht bitte in beiden Richtungen auf der A1 Bremen-Osnabrück zwischen Vechta und Lohne-Dinklage. Läuft eine Entenfamilie auf der Fahrbahn und auch gerade noch reingekommen. Vorsicht bitte ebenfalls auf der A7 Hannover Richtung Hamburg zwischen Dorfmark und Soltau Süd steht ein defekter LKW.
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0: Liquido ist das natürlich, Narcotic hier bei Bremen 4. Es ist 9:45 am Montag und die einzig wichtige Frage ist, habt ihr heute schon geduscht?
1: Nein.
2: Nein.
1: Habe ich nicht und ich werde auch die nächsten 4 Jahre nicht duschen.
0: Das ist ekelhaft. Was bekommst du dafür?
1: 100.000 Euro jeden Tag.
0: Ja.
2: Hypothetisch.
1: Genau. Also das wäre schön, wenn das so wäre. Aber wie lange würdet ihr aushalten ohne Duschen, wenn ihr jeden Tag 100.000 Euro bekommen würdet, an dem ihr nicht duscht?
0: Ich würde die Million anpeilen und dementsprechend 10 Tage.
2: Gut.
0: Länger nicht. Und ich würde wahrscheinlich vorher einknicken und mich doch unters Wasser stellen und weinen.
2: Es gibt jetzt Leute, die denken sich, regelmäßig duschen, warum soll ich denn jetzt damit anfangen? Ich persönlich sage, ich weiß nicht. Also auf so ein Jahr runtergerechnet sind das ja, weiß ich nicht, 36 Millionen oder sowas?
1: 36,5 Millionen ein Jahr.
2: Das ist schon viel Geld, ne?
0: Gar nicht so duschen. Darf man sich auch gar nicht waschen, ist die Frage.
1: Nein, absolut nicht. Also okay. Es geht schon darum, also rein hypothetisch, dass man sich einfach gar nicht wäscht. Tine, kann ich dich vielleicht auch für 5 Jahre begeistern? Weil 182,5 Millionen Euro, 5 Jahre nicht duschen? Das ist doch super, 182.
0: Ich brauche dann auch das Geld, weil dann habe ich keinen Job mehr, wenn ich 5 Jahre nicht dusche. Und keine Freunde, nichts mehr. Nein, kannst du nicht.
1: Aber du bist reich. Und das macht ja bekanntlich glücklich.
0: Mit dieser Weisheit entlassen wir euch jetzt in den Tag. Ironie aus, macht es euch nett. Bis morgen.
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0: Alex Warren und die Sugar Babes gibt's gleich noch. Und dann übernimmt hier Marlin Kompa für euren Vormittag.
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1: Wir haben 18 Grad in Ganderkesee, Bremen und Bremerhaven melden 17 Grad und immerhin bis zu 24 Grad können wir heute bekommen im Bremen Vierland. Dazu ein Mix aus Sonne und Wolken und ja, später auch noch ein paar mehr Wolken, aber es bleibt trocken. Also genießt heute mal, weil ich, so wie ich das sehe, geht morgen wieder genau das los, was wir die letzten Tage hatten. Bis 19 Grad maximal und nachmittags Schauer und Gewitter.
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1: Mit Irene Lottes. Im Nahen Osten geht der Krieg zwischen Israel und dem Iran weiter.
2: Die Waffenruhe ist gestern Abend gebrochen und seitdem fliegen da wieder Raketen. Außerdem fordert Arbeitsministerin Baas, dass die Einkommensteuerreform spürbar was bringt für die Menschen. Und der Bremer Ansgarikirchhof wird seit heute saniert. Der Krieg im Nahen Osten eskaliert wieder. Die Waffenruhe zwischen Israel und dem Iran ist gebrochen. Beide Länder greifen sich wieder gegenseitig mit Raketen an. Auch heute Morgen werden Angriffe gemeldet. Wie es dazu gekommen ist, fasst Phyllis Kückrickholl zusammen.
3: Es ging gestern Nachmittag los mit Drohungen. Man werde die Angriffe auf den Libanon, insbesondere den Süden Beiruts, nicht ungesühnt lassen. Es folgten Angriffe, Raketensalven Irans auf Israel. Von bis zu 10 solchen Salven ist die Rede. Dann gab es eine Reaktion in den frühen Morgenstunden von Israel aus auf den Iran. Einschläge wurden bei Tabriz und Isfahan, aber auch im Großraum Teheran gemeldet. Und auf diese Vergeltungsschläge hat Iran wiederum reagiert und Raketen abgeschossen auf Israel.
2: Nach einem schweren Erdbeben vor der Küste der Philippinen gibt es erste Berichte der Behörden vor Ort über Opfer. Demnach sind mindestens 15 Menschen gestorben. Die Zahl der Verletzten liegt weit über 100. Eine Tsunami-Warnung haben die Behörden inzwischen wieder aufgehoben. Thorsten Iffland aus dem ARD-Studio Ostasien zur Lage vor Ort.
4: Das Erdbeben der Stärke 7,8 hat zahlreiche Gebäude zum Einsturz gebracht. Bilder in den sozialen Netzwerken zeigen unter anderem, wie Teile eines Einkaufszentrums oder auch ein Schulgebäude kollabieren. Das Beben ereignete sich vor der Küste der südlichen Hauptinsel der Philippinen, Mindanao. Das Beben erschütterte die Region am ersten Schultag des neuen Schuljahres. Viele Schüler, Lehrkräfte und Eltern befanden sich zu dem Zeitpunkt der Erdstöße für eine Begrüßungszeremonie im Freien. Das hat vielen Menschen wohl das Leben gerettet.
2: Bundesarbeitsministerin Bärbel Baas fordert eine spürbare Entlastung durch die geplante Einkommensteuerreform. Bürgerinnen und Bürger müssten dadurch schon mindestens rund 500 Euro mehr im Jahr übrig haben, sagte sie am Abend in der ARD. Sonst wäre das Ganze nicht glaubwürdig und man könne sich das gleich sparen. Die Bundesregierung will die Reform noch vor der Sommerpause auf den Weg bringen. Greifen soll sie dann ab Anfang 2027. In der Bremer Innenstadt wird ab heute der Ansgarikirchhof saniert. Laut Wirtschaftsbehörde bekommt der Platz an der Obernstraße ein neues Pflaster. Und dabei wird auch gleich die Stromversorgung für Veranstaltungen und Gastronomie erneuert. Fertig sein soll das alles bis zu den Feiern zum Tag der Deutschen Einheit am 3. Oktober in Bremen. Das Geld dafür kommt unter anderem aus Infrastrukturmitteln des Bundes. Das waren die vier News mit Irene Lottes.
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1: Wir haben es gleich 3:09. A1 Osnabrück Richtung Bremen. Zwischen Bremen, Brinkum und Hemelingen gibt es 4 Kilometer stockenden Verkehr vor der Baustelle. Und geblitzt wird auf der A27 Bremen Richtung Walsrode unter der Brücke im Walsroder Dreieck. Dann in Bremen auf der Neuenlanderstraße hinter der Baustelle statt auswärts. Und wenn ihr noch einen Blitzer habt, dann könnt ihr den gerne melden unter der 0421-246-666. Geben wir hier im Radio weiter und packen es dann auch zum Nachlesen auf bremen4.de und in die Bremen 4 App. Gute Fahrt euch!
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1: mit Marlin Komper. Ich hoffe, ihr hattet einen guten Start in die neue Woche.
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0: Jennifer Lopez mit Jenny from the Block in Bremen 4. All-Time-Favorite ist das. Na, seid ihr auch schon in die Woche gestartet und habt gleich mal wieder gedacht, boah, ey, kann dich nicht mehr hören. Der Kollege, der sagt immer Gummo. Ich mag das ehrlicherweise ganz gerne, aber es gibt ja bestimmt auch Leute, die das nerven könnte. Es gibt wirklich so Formulierungen, da kriegt man ja wirklich auch Pickel, egal welcher Art. Und deshalb hat Bremen 4-Reporter Martin Neuhaus mal so ein paar von diesen Formulierungen und Wörtern eingesammelt.
1: Ich arbeite seit 5 Jahren in der Gastro und da kommt sehr, sehr häufig vor, wenn ältere Leute mit Karte zahlen wollen, dass sie sagen, mit Plastik bitte. Das finde ich ganz, ganz schrecklich.
2: Okay, also bei dir nicht mit Plastik, sondern nur Bar oder Karte.
1: Einfach sagen, mit Karte, das reicht.
2: Was kannst du denn nicht mehr hören?
3: So Babe oder Mausi oder sowas, das finde ich immer ganz furchtbar. Ich habe jetzt aber auch kein besseres Beispiel.
2: Meine bessere Hälfte.
3: Ist okay.
2: Echt?
3: Ja, finde ich in Ordnung.
2: Boah, da sagen aber glaube ich auch viele, oh nee, geht gar nicht.
3: Ja, ist tatsächlich so, ja.
2: Was triggert dich denn?
1: Die Kirche im Dorf lassen.
2: Und wie ist mit 5 gerade sein?
1: Oh, nee.
2: So, was ist denn bei dir? Was kannst du nicht mehr hören?
4: Ja, ich bin ja Lehrer und bei mir ist immer, meine Bahn hat ja Verspätung. So eine Aussage, die ich doch fast täglich höre.
2: Das gibt's immer noch.
4: Ja, das gibt's immer noch leider. Vielleicht haben wir irgendwann keine Bahn mehr, aber aktuell ist das noch der Fall, ja.
2: Was kannst du nicht mehr hören?
5: Einzigste.
2: Ein Klassiker.
5: Ja, absoluter Klassiker, aber wird immer noch total oft verwendet. Ich kann's nicht mehr hören.
2: Dann doch lieber 1G.
5: Ja, das wäre ganz gut. Das wäre ganz schön, mal das zu hören.
0: Doch ja, wenn Leute Grammatikfehler machen ständig, das könnte mich auch, oder englische Wörter falsch aussprechen oder sowas wie, Knotschi statt Gnocchi sagen. Ihr wisst, was ich meine. Vielleicht habt ihr ja auch was. Schickt's gerne durch per WhatsApp 0421246666. Und ansonsten lasst uns mal tief durchatmen und uns einfach mal vornehmen, dass wir einfach solche Floskeln und komischen Dinge diese Woche mal lassen. Für ein freundliches Miteinander.

0: Guide Me Home, das sind Stand 4 hier auf Bremen 4. Und gleich gibt's Rihanna mit Diamonds hier auf Bremen 4.
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0: Wir haben es gleich 10.30 Uhr.
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0: A1 Osnabrück Richtung Bremen. Zwischen Bremen-Brinkum und Hemelingen gibt es 4 Kilometer stockenden Verkehr vor der Baustelle. Und geblitzt wird auf der A27 Bremen Richtung Walsrode unter der Brücke im Walsroder Dreieck und dann noch in Bremen auf der neuen Landerstraße hinter der Baustelle statt auswärts. Falls ihr noch einen Blitzer für uns habt, sagt gerne Bescheid 0421 246 666. Dann geben wir es hier weiter und packen es zum Nachlesen auf bremen4.de und in unsere Bremen 4 App. Ich bin Marlin Kompa und wünsche euch eine gute Fahrt.

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Calvin Harris auf Bremen 4 mit My Way. Montagvormittag, kurz nach 10:30, seid ihr schon wieder aufnahmefähig? Weil ich dachte, wir spielen mal so eine kleine Runde, ja, unnützes Wissen oder nice to know. Es kommt immer drauf an, wie man es sieht, weil vielleicht könnte es ja hilfreich sein beim nächsten Kneipenquiz. Das sind ja Glockenbach. Das ist so ein Dance-Projekt. Über die weiß man nicht wahnsinnig viel. Denn sie treten, wenn dann, mit Maske auf. Und man geht davon aus, dass es mehrere Künstler sind, die sich hinter dem Namen verbergen. Arbeiten ja zusammen mit Declan J. Donovan, habt ihr gerade gehört. Oder auch Christopher Randy, you name it. Was ihr aber vielleicht noch nicht wusstet, woher kommt denn der Name Glockenbach eigentlich? So. Ganz einfach und mega unspektakulär gegen das ganze andere. Tatsächlich kommt Glockenbach aus München und es gibt ein Viertel in München, das heißt Glockenbachviertel. So. Aber wieder was gelernt, oder? Genauso wie das die neue Single von denen, Lost heißt, frisch auf der Bremen 4 Playlist ist und zusammen mit einer Singer-Songwriterin entstanden ist, die Sam Harper heißt. Hört ihr jetzt.

0: Bremen 4 spielt euch Michael Schulte mit 5 AM. Mit der Hymne schlechthin hat Robbie Williams Deutschland wieder verlassen. Zwei Konzerte hat er am Wochenende in Düsseldorf gespielt. Das war es dann leider schon. Da sind natürlich die Fans aus allen Ecken angereist und waren natürlich auch ziemlich gut gelaunt.
1: Warum habt ihr Federn auf dem Kopf?
2: Weil das 90er ist. Das Thema ist doch 90er. Beste Zeit überhaupt. Da war die Welt noch in Ordnung.
3: Wir sind alle nur wegen meiner Freundin hier. Und wahrscheinlich ist sie auch am Ende des Abends nicht mehr meine Freundin. Also wir erzählen hart darauf, dass sie von Robbie mitgenommen wird.
4: Robbie, du geile Sau.
0: Robbie still has Game, würde ich sagen. Ich bin auch ein bisschen neidisch, denn was ich so in den Stories von Freundinnen und Freunden gesehen habe, ey, 2 Stunden, viele alte Songs, ein Robbie zum Anfassen, der in die Menge gegangen ist. Es gab viele lustige Anekdoten und eine 360-Grad-Bühne in der Mitte des Saals. Das ist wirklich richtig cool, eine sogenannte C-Stage. Die hat Robbie sich von den Kollegen von Coldplay übrigens abgeguckt.
5: And I phoned my management and I said, you get me a fucking C-Stage. You deserve a fucking C-Stage.
0: Und wenn Robbie C-Stage brüllt, dann gibt's eine C-Stage. Schade, dass er sie auch wieder eingepackt hat. Bleibt uns ja nur die Musik vom
6: The King.

0: Kygo zusammen mit Tina Turner. What's Love Got to Do with It? Und Neo hat keinen Bock mehr auf Love Songs. So Sick hört ihr gleich noch vor den 4 News um 11.
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1: Wir haben 18 Grad in Vechta und in Sande. 19 Grad sind es aktuell in Bremerhaven. Und maximal sind heute immerhin noch bis zu 24 Grad drin in Bremen Vierland. Und heute tatsächlich auch ein ganz schöner Tag. Sonne und Wolken im Mix. Und es bleibt meist trocken. Erst gegen Abend Richtung Emsland ein bisschen Regen. Morgen ist es dann wieder so wie in der letzten Zeit. Nachmittags Schauer und Gewitter. Maximal 19 Grad.
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1: Mit Irene Lottes im Nahen Osten eskaliert die Lage seit der Nacht wieder.
2: Die Waffenruhe zwischen Iran und Israel ist gebrochen und die Chancen für Verhandlungen sind damit wohl deutlich gesunken. Außerdem hat es bei einem schweren Erdbeben auf den Philippinen Tote und Verletzte gegeben und in Reutlingen hat möglicherweise ein Brandanschlag für einen großen Stromausfall gesorgt. Die Lage im Nahen Osten spitzt sich wieder zu. Die Waffenruhe ist gebrochen. Israel hat als Reaktion auf iranische Angriffe am Abend in der Nacht Ziele im Iran angegriffen. Damit hat sich Israel auch über US-Präsident Donald Trump hinweggesetzt. Der hatte das Land dazu aufgerufen, nicht zu reagieren und den Iran aufgefordert, weiter zu verhandeln. Wie es jetzt um die Chancen für Verhandlungen steht, berichtet Phyllis Kückrikoll.
3: Die Revolutionsgarde betonte am Morgen, dass alle Kampfeinheiten in höchster Alarmbereitschaft seien, um umfangreiche Operationen durchzuführen, wenn nötig. Das klingt nicht nach Diplomatie, obwohl hinter den Kulissen Gespräche geführt werden. Der pakistanische Innenminister war erst in Teheran und hat die Gespräche als positiv beschrieben. Es gebe positive Zeichen hin zu einer Absichtserklärung, hieß es nach dem Treffen. Aber das war eben vor den Raketen am Abend. Dann folgte eben die Nacht mit Angriffen und Gegenangriffen.
2: NATO-Kampfjets haben über Lettland eine Drohne abgeschossen. Das haben die lettischen Streitkräfte mitgeteilt. Demnach war mindestens eine Drohne in den lettischen Luftraum eingedrungen. Woher sie kam, ist noch nicht klar. Im Zuge des Ukraine-Krieges hat es schon mehrfach Vorfälle mit Drohnen in Lettland gegeben. Nach einem schweren Erdbeben vor der Küste der Philippinen gibt es erste Berichte der Behörden vor Ort über Opfer. Demnach sind mindestens 19 Menschen gestorben. Die Zahl der Verletzten liegt weit über 100. Eine Tsunami-Warnung haben die Behörden inzwischen wieder aufgehoben. Thorsten Ifland aus dem ARD-Studio Ostasien zur Lage vor Ort.
4: Das Erdbeben der Stärke 7,8 hat zahlreiche Gebäude zum Einsturz gebracht. Bilder in den sozialen Netzwerken zeigen unter anderem, wie Teile eines Einkaufszentrums oder auch ein Schulgebäude kollabieren. Das Beben ereignete sich vor der Küste der südlichen Hauptinsel der Philippinen, Mindanao. Das Beben erschütterte die Region am ersten Schultag des neuen Schuljahres. Viele Schüler, Lehrkräfte und Eltern befanden sich zu dem Zeitpunkt der Erdstöße für eine Begrüßungszeremonie im Freien. Das hat vielen Menschen wohl das Leben gerettet.
2: In Reutlingen in Baden-Württemberg gibt es seit heute Nacht einen großflächigen Stromausfall. Zeitweise waren bis zu 20.000 Haushalte betroffen. Ausgelöst wurde der Stromausfall durch ein Feuer in einem Umspannwerk. Hintergrund ist möglicherweise ein Anschlag. Die Ermittler schließen Brandstiftung nicht aus. Laut dem Netzbetreiber war das Feuer an drei Stellen ausgebrochen. Außerdem war der Zaun der Anlage beschädigt. Das waren die vier News mit Irene Lottes.
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1: Wir haben es gleich 3:53. Vorsicht bitte auf der 28 Leerrichtung Oldenburg. Zwischen Bad Zwischenahn West und Zwischenahn am Meer befindet sich eine Ölspur auf der Fahrbahn. Und A1 Osnabrück Richtung Bremen. Zwischen Bremen-Brinkum und Hemelingen gibt es 4 Kilometer stockenden Verkehr vor der Baustelle. Geblitzt wird auf der A27 Bremen Richtung Walsrode unter der Brücke im Walsroder Dreieck. Und dann noch in Bremen auf der Neuen Landerstraße hinter der Baustelle statt auswärts. Falls ihr noch einen Blitzer für uns habt, den wir hier weitergeben sollen, sagt gern Bescheid. 0421 246 666. Gute Fahrt euch.
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1: Mit Marlin Komper. Aloha.

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0: Paradise. Das ist in Bremen für All-Time-Favorite von Coolio. 331 Menschen mindestens mit einer Poolnudel im Wasser. Wer kommt denn auf sowas? Ja, irgendwie ist es klar. Tine Kunze von Die Vier am Morgen ist nämlich bei mir. Ihr seid schon ein bisschen crazy da morgens, ne? Was habt ihr vor?
1: Wir haben halt gelesen, dass es einen Weltrekord gibt, dass 330 Menschen gleichzeitig mit einer Poolnudel jeweils im Wasser geschwommen sind. Mhm. Da dachten wir, das ist doch total machbar. Das ist doch unsere Chance, mit den Bremen Fehlern gemeinsam Weltrekord überhaupt mal aufzustellen.
0: Ich glaube, man muss nur so eine Nische für einen Rekord finden.
1: Ne? Genau.
0: Und wo wollt ihr das machen? Also 331 Poolnudeln. Vielleicht kommen ja auch noch viel mehr Leute. Es ist auf jeden Fall eine Ansage. Und die Dinger sind ja, also sie sind schon ein bisschen sperrig, ne?
1: Ja, es ist ein großer Versuch. Wir müssen erst noch mal ein Gewässer finden in Bremen-Fehlern, wo das alles sicher geht, wo das hinkommt, platztechnisch, wettertechnisch. Das regeln wir jetzt alle diese Woche. Wir hatten jetzt nur diese Schnapsidee, muss man ja sagen. Und ihr habt auch schon fleißig geschrieben, dass ihr auf jeden Fall mit dabei wärt. Und das ist ja das Wichtigste.
0: Also, ich freue mich schon auf dieses Geräusch, wenn die Poolnudeln so alle aneinander reiben. Da müsst ihr euch auch noch drauf vorbereiten. Ne? Wie lange muss man denn drin bleiben?
1: Ja, das ist eine gute Frage. Lange wahrscheinlich, bis die Finger schrumpelig sind und bis wir das alles dokumentiert haben, weil das ist bei so einem, wir versuchen es ja ganz offiziell mit dem Weltrekordversuch. Das ist natürlich wichtig, dass das alles richtig dokumentiert ist. Deswegen ein wenig Geduld auf der Poolnudel und Balance brauchen wir auf jeden Fall.
0: Also ich sag mal, spätestens wenn das Wasser warm wird, ne, würde ich das Ganze dann aber mal abpfeifen. Wir halten also fest. Also Tine, am Samstag, 27. Juni.
1: Genau, aufschreiben, jetzt sofort, in Kalender.
0: Nehmen wir uns alle nichts vor, denn dann knacken wir diesen Weltrekord irgendwo in diesem Bremen-Vierland und alle können sich auf allen möglichen Wegen bei uns melden.
1: Ne? Ja,
0: gerne per WhatsApp
1: Fall.
0: Über die bremen4.de. Genau, ich bin sehr gespannt. Ich habe auch noch eine Poolnudel zu Hause. Habe ich beim Umzug gefunden. Vielleicht
1: bring
0: bin ich auch dabei.

0: Justin Bieber hier auf Bremen 4.
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0: A1 Osnabrück Richtung Bremen. Zwischen Bremen-Brinkum und Hemelingen gibt es 4 Kilometer stockenden Verkehr vor der Baustelle. Die A7 Hannover Richtung Hamburg ist außerdem zwischen Schwarmstedt und Westenholz nach einem Unfall gesperrt. Da gibt es Stau. Die Umleitung führt über die U49. Könnt ihr auch nochmal nachlesen auf bremen4.de und in der Bremen 4 App. Da findet ihr auch diese Blitzer. Auf der A1 wird geblitzt in Richtung Osnabrück zwischen den Ausfahrten Arsten und Brinkum auf Höhe des Parkplatzes. Dann auf der A27 Bremen Richtung Walsrode unter der Brücke im Walsroder Dreieck und auf der B211 Lienebrucker Straße auf Höhe Oldenbruck-Mittelort. Falls ihr noch einen Blitzer habt, sagt uns gerne Bescheid. 0421 246 666 geht auch über WhatsApp. Ich bin Marlene Kompa und ich wünsche euch eine gute und sichere Fahrt.

0: Den Song werden wir wohl in den nächsten Wochen öfter hören. Shakira zusammen mit Burna Boy, Die Die. Das ist nämlich der offizielle Song hierfür.
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0: Das wird, glaube ich, eine heiße WM ab Donnerstag in den USA und Mexiko, oder? Und ich meine tatsächlich die Temperaturen. Die deutsche Mannschaft trainiert nämlich in North Carolina jetzt schon bei über 30 Grad. Ja, und bei manchen WM-Spielen könnten es auch tatsächlich 40 Grad und mehr werden. Abkühlen ist deshalb ein großes Thema. Bremen 4-Reporter Nils Dams ist unser Tech-Experte vor Ort. Die Nationalspieler nutzen dafür natürlich jetzt auch spezielle Gadgets, ne?
2: Zum Beispiel spezielle Kühlschuhe, die hat auch das deutsche Team. Und wie die funktionieren, das hat ein DFB-Betreuer den Nationalspielern so erklärt.
3: Das wird in der Kabine stehen bei warmen Spielen. Da könnt ihr mit euren Fußballschuhen reingehen. Und es kühlt die Füße in der Halbzeit ein bisschen runter.
2: In diesen Kühlschuhen ist ein spezielles Kühlgel. Das soll auch gegen Schwellungen helfen. Aber nicht nur die Füße, sondern auch der ganze Körper soll runterkühlen. Deshalb nutzen die WM-Teams auch Kühlwesten. Da ist auch ein Kühlgel drin. Die werden vorher in den Kühlschrank gelegt. Und wenn die Spieler dann beim Training oder beim Spiel diese Westen tragen, tauen die Gels langsam auf und die Körpertemperatur geht deshalb runter. Und manche Teams benutzen auch Geräte, mit denen die Handflächen runtergekühlt werden. Denn wenn die Hände kühl sind, soll auch die Körpertemperatur runtergehen.
0: Und die WM-Spieler, die wurden ja auch alle 3D gescannt. Wofür das denn?
2: Ja, die FIFA hat von allen Spielern einen 3D-Avatar gemacht. Dafür mussten die ein paar Sekunden in so eine Box steigen und wurden von 36 Kameras abgefilmt. Die virtuellen Kimmichs, Havertz oder Messis entsprechen eben exakt den Körpermaßen der echten Spieler und Computer checken während der Spiele dann millimetergenau, ob eine Situation abseits gewesen sein könnte oder nicht. Mhm. Und das soll den Schiedsrichtern helfen, schneller und besser zu entscheiden. Und uns Fernsehzuschauern sollen dann auch virtuelle Spielszenen eingespielt werden, um Entscheidungen nachvollziehen zu können. Die sehen dann so ein bisschen aus wie aus Computerspielen. Und es gibt auch bei der WM Refcams. Die Schiedsrichter kriegen kleine Kameras ans Ohr geklemmt und wir kriegen dann im TV-Spielszenen aus der Perspektive der Schiris zu sehen.
0: Puh, mindblowing, oder? Angucken können wir uns das dann ab Donnerstag, dann startet die WM in Mexico City und wir statten euch natürlich aus mit Deutschland-Trikots möglicherweise heute Nachmittag wieder.
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0: George Ezra ist das auf Bremen 4. Gleich jetzt für euch die Red Hot Chili Peppers mit Road Dripping, noch vor den 4 News um 12.
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0: Das sind die Red Hot Chili Peppers mit Road Trippin' hier auf BM4. Und ich habe zwei Warnmeldungen für euch. Vorsicht auf der 27 Bremen Richtung Bremerhaven zwischen Schwanewede und Utlede. Da steht ein defektes Fahrzeug. Und Vorsicht bitte auch auf der A7 Hannover Richtung Hamburg zwischen Berghof und Schwarmstedt befindet sich eine ungesicherte Unfallstelle.
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0: In Hambergen haben wir schon 20 Grad, in Sieke 21 und Bremerhaven sind es noch 19 Grad. Bis zu 24 Grad sind heute drin. Und heute bleibt es auch meist trocken im Bremen-Vierland. Also zwischen Sonne und Wolken wird es trocken bleiben. Morgen sieht es wieder anders aus. Da gibt es dann lokal teilweise auch kräftige Schauer und Gewitter wieder am Nachmittag. Und insgesamt nur bis 19 Grad im Bremen-Vierland.
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0: Mit Nico Wodrich. Israel hat wieder den Iran angegriffen.
2: Ja, und das trotz einer Warnung aus den USA. Dann hat es bei Stuttgart offenbar einen Anschlag auf das Stromnetz gegeben. Und bei Balsen in Varel läuft ein Warnstreik. Die Lage in Nahost ist noch einmal eskaliert. Israel griff militärische Ziele im Iran an. Und das, obwohl US-Präsident Donald Trump zuvor vor so einem Schritt gewarnt hatte. Anna Osius mit den Einzelheiten.
3: In den arabischen Nachbarstaaten schaut man mit Sorge auf die jüngste Eskalation zwischen Israel und dem Iran. In Jordanien gingen mehrere Trümmerteile von Raketen runter. Irak und Syrien sperrten vorerst ihren Luftraum. Im Irak erklärte eine mit dem Iran verbündete schiitische Miliz ihre Kampfbereitschaft aus Solidarität mit dem Iran. Ebenfalls aktiv solidarisch zeigt sich zum ersten Mal seit Monaten die mit dem Iran verbündete Husi-Miliz im Jemen. Sie beanspruchte einen Raketenangriff auf Israel für sich. Mehrere Raketen seien Richtung Israel abgefeuert worden, erklärte ein Husi-Sprecher.
2: Arbeitsministerin Bärbel Baas hat eine spürbare Steuerentlastung für die Menschen in Deutschland gefordert. Und zwar im Zuge der Einkommensteuerreform. In der ARD sprach Baas von rund 500 Euro. Aus Berlin berichtet Georg Schwarte.
4: 20 Euro wären am Ende zu wenig und würden auch nicht glaubwürdig sein, sagte die Arbeitsministerin. Im Moment liegen Reformen auf dem Tisch, wo die Bürger und Bürgerinnen erstmal den Eindruck haben, es wird für sie schwieriger, sagte Baas und verwies auf drohende Zuzahlungen bei Gesundheit und Pflege. Deshalb müsse, wie zugesagt, eine Einkommensteuerreform am 1. Januar 2027 in Kraft treten, die dauerhaft entlaste und wirklich mehr Geld im Portemonnaie übrig lasse. Sonst habe die Politik ihre Glaubwürdigkeit verloren.
2: In Reutlingen bei Stuttgart hat es offenbar einen Anschlag auf das Stromnetz gegeben. Laut Netzbetreiber wurden drei Brandstellen in einem Umspannwerk gefunden. Außerdem sei der Zaun beschädigt. Seit der Nacht ist in dem Bereich der Strom ausgefallen. Keine Ampel geht mehr. Auch Telefon und Internet funktionieren nicht richtig. Beim Kekshersteller Balsen in Varel im Landkreis Friesland läuft ein Warnstreik. Dazu aufgerufen hat die Gewerkschaft Nahrung Genuss Gaststätten. Hintergrund sind die gescheiterten Tarifverhandlungen mit dem Bundesverband der deutschen Süßwarenindustrie. Die Gewerkschaft fordert 5,8% mehr Geld bei einer Laufzeit von 12 Monaten. Von Balsen hieß es, Ziel sei es, gemeinsam mit dem Tarifpartner zu einer fairen und wirtschaftlich tragfähigen Lösung zu kommen. Das waren die vier News mit Nico Wodrich.
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0: 3:09 ist es. Vorsicht bitte auf der A7 Hannover Richtung Hamburg. Zwischen Berghof und Schwarmstedt befindet sich immer noch eine ungesicherte Unfallstelle. Und auf der 27 Bremen Richtung Bremerhaven zwischen Schwanewede und Utlede ein defektes Fahrzeug. A1 Osnabrück Richtung Bremen. Zwischen Bremen, Brinkum und Hemelingen gibt es 4 Kilometer stockenden Verkehr vor der Baustelle. Und A7 Hannover Richtung Hamburg. Zwischen Berghof und Westenholz 6 Kilometer Stau nach einer Sperrung. Geblitzt wird auf der B211 Lienebrocker Straße auf Höhe Oldenburg Mittelort. Dann A1 Richtung Osnabrück, da wird geblitzt zwischen den Ausfahrten Arsten und Brinkum auf Höhe des Parkplatzes und in Bremerhaven auf dem Mecklenburger Weg in Richtung Langener Landstraße wird auch geblitzt. Könnt ihr alles in Ruhe nachlesen auf bremen4.de und in unserer Bremen4 App. Und mehr Blitzer melden könnt ihr uns auch jederzeit unter 0421 246 666. Das geht auch über WhatsApp und dann geben wir es hier gerne weiter. Also danke dafür und gute Fahrt.
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0: mit Marlin Kompa. Aloha.

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0: Das ist ein Bremen für All-Time Favorite. Chumbawamba mit Tap Thumping hier auf Bremen 4.
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0: Boah, das war gestern der Moment, als klar war, Alexander Zverev gewinnt die French Open. Zum ersten Mal seit Boris Becker hat damit ein deutscher Tennisspieler ein Grand-Slam-Turnier gewonnen. Und Julian Beimdicke von Die Vier am Morgen, im Netz wird es natürlich abgefeiert, ne?
3: Ja, total. Also so richtig. Den lustigsten Ton, finde ich, hat dabei Thomas Müller geliefert.
4: Come on! Sascha! Wow! Yes!
3: Also ich weiß nicht, okay. Der hat's, finde ich, schon sehr gefühlt, oder?
0: Wer ist denn Sascha? Was sagt er denn da?
3: Das ist sein Spitzname.
0: Ach,
3: also
0: so.
3: Von Alexander Zverev.
0: Okay,
3: genau.
0: Schon mal wieder was gelernt.
3: Ja, und gut, also der hat schon sehr gefühlt, schon sehr ausgerastet. Der Rest war schon so ein bisschen gediegener unterwegs. Zum Beispiel der Bundeskanzler hat persönlich natürlich auch gratuliert.
0: Also Glückwünsche von ganz oben quasi.
3: Ja, von ganz oben, aber auch von ganz oben aus der Tenniswelt. Mhm. Rafael Nadal, Boris Becker, Carlos Alcaraz, Angelique Kerber, die haben alle die French Open schon mal gewonnen und alle haben sie geschrieben und gratuliert. Eine der ganz großen des Tennis, Billie Jean King, hat auch noch mal rausgestellt, dass Zverev jetzt der erste Mann mit Diabetes Typ 1 ist, der das Turnier gewinnt. Auch eine gute Leistung.
0: Und seinen Sieg hat er mittlerweile bestimmt auch ordentlich selbst gefeiert, nehme
3: ja,
0: ich an.
3: Ja, voll. Absolut. Also man sieht auch auf Instagram in seiner Insta-Story, wie er so feiert. Und natürlich die Sektduschen, die gehören auch dazu. Also da hat er es ordentlich krachen lassen.
0: Weißt du, was ich natürlich gesehen habe? Das ist wieder typisch. Ich habe keine Ahnung von Tennis. Was wird mir angezeigt? Alexander Zverev mit seinem Dackel auf dem Arm. Das war kurz bevor er den Pokal bekommen hat oder so.
3: Ja, first thing first, ne?
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0: Das sind die Jonas Brothers um 12.30 Uhr.
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0: 1 Osnabrück Richtung Bremen. Zwischen Bremen-Brinkum und Hemeling gibt es 4 Kilometer Stau im Moment. Dann A7 Hannover Richtung Hamburg. Zwischen Berghof und Westenholz 6 Kilometer stockender Verkehr nach einer Sperrung. Geblitzt wird auf der B211 Lienebrucker Straße auf Höhe Oldenburg-Mittelort. Dann auf der A1 in Richtung Osnabrück zwischen den Ausfahrten Asten und Brinkum auf Höhe des Parkplatzes. In Kladingen auf der Kladinger Straße auf Höhe der Ortsausfahrt Stur, statt einwärts da. Und in Bremerhaven auf Mecklenburger Weg in Richtung Langener Landstraße. Das könnt ihr alles nochmal nachlesen auf bremen4.de und in unserer Bremen4 App. Und weitere Blitzer melden könnt ihr uns natürlich auch gerne. Sagen wir hier weiter unter der 0421 246 666. Vielen Dank dafür. Ich bin Marlin Kompa, wünsche euch eine gute Fahrt jetzt hiermit.
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0: Oh, wie schön, Coldplay mit Clocks, ewig nicht gehört. Hört aber gleich in unserer Viererkette. Außerdem St. Clara mit Breakup Glow. Of Monsters and Men mit Little Talks haben wir. Und Crystal Serendi, der hat ja am Samstag auf der Hügelbühne beim Summer Sounds Festival für Bremen 4 gerockt. Good Old Days hört ihr jetzt bei uns.

Coldplay sind das auf Bremen 4. Mit Clocks. Ich gehe mal nach Edeka oder Rewe. Also anstatt zu oder zum zu sagen. Das bringt meine Kollegin Imke auf die Palme. Moni aus Stur kann es gar nicht haben, wenn Leute zumindestens sagen. Wir haben ja heute schon mit euch drüber geschnackt. Was sind so Formulierungen und Wörter, die euch einfach mega nerven? Also wenn der Kollege oder die Kollegin jeden Morgen mit Moin Giorno reinkommt oder ich habe das Problem, seitdem ich nicht mehr in Hessen lebe, nervt es mich, wenn Menschen in Sätze noch ein Tun einbauen, also eine Form von Tun. Sowas wie, also die Erna tut heute wieder Wäsche waschen. Mann! Ist einfach falsch. Anna aus Oberneuland kriegt die Krise, wenn Leute sagen, dass sie mehr als 100% geben, weil sie sagt, das ist ja rein logisch gar nicht möglich. Und Mario aus Walle hat uns eine WhatsApp geschrieben, er sagt, er findet der größte Aufreger bei falsch ausgesprochenen Wörtern ist die Antwort, ich spreche das aber so aus. Nee, genau. Ist so, weil ist so.

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0: Wir haben es gleich eins. Vorsicht bitte auf der A293 Richtung Oldenburg Nord. In der Ausfahrt Oldenburg-Etzhorn steht ein defekter LKW. Und hier kommt gerade noch rein die A293 Richtung Oldenburg West. Zwischen Oldenburg-Etzhorn und Nahdorst liegen Gegenstände. Und Vorsicht auf der B72 Schneiderkoog Richtung Filsum. Zwischen Kloppenburg Industriegebiet und Kloppenburg liegen Metallteile.
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0: 24 Grad bekommen wir heute maximal in Bremen-Vierland. 20 sind es in Großenkneten, 19 in Otterndorf und 20 Grad haben wir aktuell auch in Bremen. Dazu bleibt es heute trocken, wenn es auch einiges an Wolken gibt. Morgen kommt dann leider wieder Regen dazu und auch Gewitter. Das kann auch teilweise kräftig ausfallen und dann auch wieder meist gegen Nachmittag in Bremen-Vierland.
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0: Mit Nico Wodrich. Israel hat wieder den Iran angegriffen.
2: Ja, und das trotz einer Warnung aus den USA. Dann hat es bei Stuttgart offenbar einen Anschlag auf das Stromnetz gegeben. Und beim Kekshersteller Balsen in Varel läuft ein Warnstreik. Die Lage in Nahost ist noch einmal eskaliert. Israel griff militärische Ziele im Iran an. Und das, obwohl US-Präsident Donald Trump zuvor vor so einem Schritt gewarnt hatte. Anna Osius mit den Einzelheiten.
3: In den arabischen Nachbarstaaten schaut man mit Sorge auf die jüngste Eskalation zwischen Israel und dem Iran. In Jordanien gingen mehrere Trümmerteile von Raketen runter. Irak und Syrien sperrten vorerst ihren Luftraum. Im Irak erklärte eine mit dem Iran verbündete schiitische Miliz ihre Kampfbereitschaft aus Solidarität mit dem Iran. Ebenfalls aktiv solidarisch zeigt sich zum ersten Mal seit Monaten die mit dem Iran verbündete Husi-Miliz im Jemen. Sie beanspruchte einen Raketenangriff auf Israel für sich. Mehrere Raketen seien Richtung Israel abgefeuert worden, erklärte ein Husi-Sprecher.
2: Arbeitsministerin Bärbel Baas hat eine spürbare Steuerentlastung für die Menschen in Deutschland gefordert. Und zwar im Zuge der Einkommensteuerreform. In der ARD sprach Baas von rund 500 Euro. Aus Berlin berichtet Georg Schwarte.
4: 20 Euro wären am Ende zu wenig und würden auch nicht glaubwürdig sein, sagte die Arbeitsministerin. Im Moment liegen Reformen auf dem Tisch, wo die Bürger und Bürgerinnen erstmal den Eindruck haben, es wird für sie schwieriger, sagte Baas und verwies auf drohende Zuzahlungen bei Gesundheit und Pflege. Deshalb müsse, wie zugesagt, eine Einkommensteuerreform am 1. Januar 2027 in Kraft treten, die dauerhaft entlaste und wirklich mehr Geld im Portemonnaie übrig lasse. Sonst habe die Politik ihre Glaubwürdigkeit verloren.
2: In Reutlingen bei Stuttgart hat es offenbar einen Anschlag auf das Stromnetz gegeben. Laut Netzbetreiber wurden 3 Brandstellen in einem Umspannwerk gefunden. Außerdem sei der Zaun beschädigt worden. Seit der Nacht ist in dem Bereich der Strom ausgefallen, keine Ampel geht mehr, auch Telefon und Internet funktionieren nicht richtig. Beim Kekshersteller Balsen in Varel im Landkreis Friesland läuft ein Warnstreik. Dazu aufgerufen hat die Gewerkschaft Nahrung Genuss Gaststätten. Hintergrund sind die gescheiterten Tarifverhandlungen mit dem Bundesverband der deutschen Süßwarenindustrie. Die Gewerkschaft fordert 5,8% mehr Geld bei einer Laufzeit von 12 Monaten. Von Balsen hieß es, Ziel sei es, gemeinsam mit dem Tarifpartner zu einer fairen und wirtschaftlich tragfähigen Lösung zu kommen. Das waren die 4 News mit Nico Wodrich.
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0: 3:01 ist es. Vorsicht bitte auf der A293 Richtung Oldenburg West. Zwischen Oldenburg Etzhorn und Nahdorst liegen immer noch Gegenstände. Vorsicht auf der A293 Richtung Oldenburg Nord. In der Ausfahrt Oldenburg Etzhorn steht ein defekter LKW. Vorsicht bitte auch auf der B72 Schneiderkrug Richtung Filsum. Zwischen Kloppenburg Industriegebiet und Kloppenburg liegen Metallteile. A1 Hamburg Richtung Bremen. Die Ausfahrt Olten ist bis 15 Uhr gesperrt. Dann haben wir die A1 Osnabrück Richtung Bremen. Zwischen Bremen Brinkum und Hemeling 4 Kilometer Stau im Moment. A7 Hannover Richtung Hamburg zwischen Berghof und Westenholz 6 Kilometer stockender Verkehr nach einer Sperrung. Geblitzt wird auf der A1 in Richtung Osnabrück zwischen den Ausfahrten Arsten und Brinkung auf Höhe des Parkplatzes. Auf der B211 Lienebrucker Straße auf Höhe Oldenburg Mittelort. In Ilpol auf der Ilpoler Heerstraße auf Höhe des Fliesenfachgeschäfts in Richtung Bremen Nord. In Kladdingen auf der Kladdinger Straße auf Höhe der Ortsausfahrt Stur statt einwärts und in Bremerhaven auf dem Mecklenburger Weg in Richtung Langener Landstraße. All das findet ihr auf bremen4.de und in der Bremen 4 App. Und weitere Blitzer melden könnt ihr uns auch unter der 0421 246 666. Gute Fahrt euch.
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0: Mit Marlin Kompa. Aloha.
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0: Mary Mary, das ist Shackles hier auf Bremen 4. Also wenn ein Ort im Bremen-Vierland so richtig im WM-Fieber ist, dann ja wohl Achim.
1: Dennis für Deutschland!
0: Dennis Undaff und Achimer in der deutschen Fußballnationalmannschaft. Boah, sind da alle stolz. Vor allem Dennis' Bruder Rojat.
2: Erstmal freut man sich, dass ich einen aus dem Dorf geschafft habe oder aus der Stadt. Aber dann noch der eigene Bruder, das ist ein überragendes Gefühl. Kann ich gar nicht in Worte beschreiben, wie glücklich das einen macht.
0: Ein bisschen schwierig ist die WM allerdings für Dennis' kleinen Bruder Ivan. Der muss ja wegen der Zeitverschiebung immer super lange wach bleiben. Und die Sommerferien gehen ja erst zum Achtelfinale los. Aber nicht gucken, das kommt gar nicht in Frage.
3: Ich bin immer in der Ecke, habe immer eine Decke über mich. Wenn jetzt zum Beispiel irgendwas passiert, Elfmeter oder keine Ahnung, da bin ich immer unter der Decke und mein Herz pumpt.
0: Oh, ist das süß, oder? Ich kann es mir richtig vorstellen, wie er da sitzt. Decke über dem Kopf, Kribbeln im Bauch. Wir drücken auf jeden Fall voll die Daumen, dass es für Dennis in den USA gut läuft. Vielleicht ja sogar bis zum Finale am 19. Juli. Denn das wäre auch noch sein 30. Geburtstag. Boah, wäre das ein Full-Circle-Moment, oder?

0: 13:27 Uhr ist es. Hier sind wieder ein paar Gefahrenmeldungen aufgelaufen. Vorsicht bitte auf der A27 Cuxhaven Richtung Bremerhaven. Zwischen Deppstedt und Bremerhaven Überseehäfen liegen Gegenstände. Und Vorsicht bitte auf der B72 Vilsum Richtung Schneiderkrug. Zwischen Emsteck und Drantum steht ein defekter LKW. Gute Fahrt euch.
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1: Wir haben 13.31 Uhr.
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1: Vorsicht bitte immer noch auf der B72 Filsum Richtung Schneiderkrug. Zwischen Emsteck und Rantum steht ein defekter LKW. Dann A1 Hamburg Richtung Bremen. Die Ausfahrt Olten ist bis 15 Uhr gesperrt. A1 Osnabrück Richtung Bremen nochmal. Zwischen Bremen, Brinkum und Hemeling gibt es 4 Kilometer Stau. Geblitzt wird in Ilpol auf der Ilpoler Heerstraße auf Höhe des Fliesenfachgeschäfts in Richtung Bremen Nord. Dann in Kladdingen auf der Kladdinger Straße auf Höhe der Ortsausfahrt Stur statt einwärts und in Bremerhaven auf Mecklenburger Weg in Richtung Langener Landstraße. Das könnt ihr alles nachlesen auf bremen4.de und in unserer Bremen 4 App. Da packen wir nämlich die Blitze auch hin, die ihr uns meldet. Das könnt ihr unter der 0421 246 666. Geht per Telefon, aber natürlich auch per WhatsApp. Und dann geben wir es hier weiter. Ich bin Marlin Komper und wünsche euch eine gute Fahrt.

Kesha und Pitbull mit Timber hier auf Bremen 4. Und ich habe wieder eine Gefahrenmeldung für euch. Und zwar ist die diesmal für die A28 Oldenburg Richtung Leer. Zwischen Appenremels und Filsum liegt ein Metallteil. Fahrt also bitte vorsichtig. Das hier ist The Bowser für euch auf Bremen 4.

0: Es kann so einfach sein. Großes entsteht immer im Kleinen. Modern denken, der echte Norden, das grüne Herz Deutschlands und Bremen erleben. Ihr könnt es euch denken. Es geht um Slogans von Bundesländern. Die könnt ihr auch immer sehen, zum Beispiel auf diesen Schildern auf der Autobahn. Und Matze Hoppe, der gleich hier übernimmt, der hat brandaktuell den neuen Slogan für Niedersachsen mit dabei.
1: Und erwarte nicht zu viel, weil es kommt nur folgender Slogan. Das ist groß.
0: Aber das sind zwei Wörter mehr als beim letzten Slogan. War das nicht Niedersachsen? Klar.
1: Klar, genau. Und jetzt aus Niedersachsen,
0: das ist
1: klar.
0: Groß.
1: Ja.
0: Und nächstes Mal ist es dann noch ein Wort mehr, keine Ahnung.
1: Ich finde wirklich, da hat sich Niedersachsen sowas von understatementmäßig verkauft. Ja, wirklich.
0: Und das Krasse ist ja, das ist Teil einer Image-Kampagne, die am Ende irgendwie bis zu 10 Millionen Euro kostet. Naja, anyways, die Niedersachsen haben es offensichtlich.
1: Ja, es ist ein bisschen nichtssagend jetzt auf jeden Fall, finde ich, dieser neue Spruch. Ob ihr das genauso seht, das wollen wir heute Nachmittag nochmal rausfinden.
0: Ja.
1: Wir befragen euch dazu, wie ihr diesen neuen Niedersachsen-Slogan, das ist groß, findet.

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1: Ja, Regenschirm, Regenjacke braucht ihr heute nicht mehr, zumindest heute Nachmittag. Es ist fast überall bis heute Abend trocken und dazu mild. Wir haben 21 Grad in Morsum, 20 in Bremerhaven-Lehe. Aber heute Abend zieht dann irgendwann Regen rein und es geht heute Nacht auf 12 Grad runter.
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1: Und die hat heute Nachmittag Nico Wodrich. Iran hat die Angriffe auf Israel für beendet erklärt.
2: Ja, gleichzeitig warnte der Iran vor einem möglichen Scheitern der Friedensgespräche. Dann baut Bremen den Hochwasserschutz aus und bei der Bahn sollen mehr Kameras eingesetzt werden. Der Iran hat die aktuellen Angriffe gegen Israel für beendet erklärt. Gleichzeitig wurde vor einem Scheitern der Friedensbemühungen von US-Präsident Donald Trump gewarnt. Zuvor hatten sich Israel und Iran wieder gegenseitig angegriffen. Benjamin Weber berichtet.
3: Die nächtlichen Feuergefechte zwischen Israel und Iran würden den ohnehin schon chaotischen diplomatischen Prozess erschweren. Das sagte der iranische Außenamtssprecher Baghey am Vormittag in Teheran. Die indirekten Gespräche zwischen Iran und den USA würden aber fortgesetzt, erklärte der Sprecher. Für die aktuelle Eskalation macht Teheran die USA mitverantwortlich. Israel ergreife keine Maßnahmen ohne Abstimmung mit den Vereinigten Staaten.
2: In Bremen und Niedersachsen hat es eine große Razzia im Drogenmilieu gegeben. Dabei wurden mehrere Wohnungen und Geschäftsgebäude durchsucht. 2 von 11 Verdächtigen wurden in Untersuchungshaft genommen. Aus der Nachrichtenredaktion Ralf Stölting.
4: Die mutmaßlichen Drogenhändler sollen Kokain, Cannabis und verschreibungspflichtige Medikamente verkauft haben. Dazu setzten sie laut Staatsanwaltschaft im Raum Oldenburg auch ein sogenanntes Drogentaxi ein. Das Fahrzeug war demnach speziell präpariert und besaß ein professionell ausgebautes Versteck für den Transport und Verkauf der Drogen. Bei den Durchsuchungen stellten die Ermittler insgesamt über 13 Kilogramm Betäubungsmittel, 2 scharfe Schusswaffen, Messer sowie über 40.000 Euro Bargeld sicher. Der Straßenverkaufswert der beschlagnahmten Drogen hatte nach Angaben der Staatsanwaltschaft einen Wert von rund 600.000 Euro.
2: Bremen will den Hochwasserschutz ausbauen. Zwischen Bremen und Lilienthal soll ein neuer Binnendeich entstehen. Das erste Teilstück wurde am Vormittag offiziell vorgestellt. Damit ziehen die Behörden Konsequenzen aus dem Hochwasser im Winter 2023. Auf Bahnhöfen und in Zügen sollen künftig mehr Kameras eingesetzt werden. Laut Bahn geht es darum, Konfliktsituationen schneller zu erkennen. Bis Mitte des Jahres sollen außerdem die Zugbegleiter mit Bodycams ausgestattet werden. Hintergrund ist die tödliche Attacke auf einen Schaffner in der Pfalz im vergangenen Februar. Das waren die 4 News mit Nico Wodrich.
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1: A1 Hamburg Richtung Bremen. Die Ausfahrt Euten ist immer noch bis 15 Uhr gesperrt. A1 Osnabrück Richtung Bremen zwischen Brinkum und Hemeling. 4 Kilometer Stau. Kreis Oldenburg, die Kreisstraße beim Abzweig nach Döhlen ist auch gesperrt. Da gab es einen Unfall und ich habe insgesamt 4 Blitzer. B71 in Zeven am Ortsausgang Richtung Braul. In Bremen auf der Parkallee bei der Polizei stadteinwärts. Dann in Ilpol auf der Ilpoler Heerstraße beim Fliesenfachgeschäft wird geblitzt. Oioioi. Richtung Bremen-Nord und in Kladding auf der Kladdinger Straße wie so häufig bei der Ortsausfahrtstur. Hier gerade der Blitzer stadteinwärts.
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1: So, Matze Hoppe bin ich, muss erstmal ein bisschen klarkommen, weil ich war am Wochenende auf einem Schützenfest. Ich merke mittlerweile auch, 31 ist nicht mehr das gleiche wie 21. Ich sag's euch. Und ich habe festgestellt, dass Bella Napoli schon lange nicht mehr angesagt ist. Was auf jeden Fall die Musik auf Schützenfesten oder auch auf Erntefesten jetzt im Herbst angeht. Wir haben da irgendwie so einen Song mit Luft immer gesungen. Also ich habe das eben nachgeguckt, Mon Amour, Mark Eggers. Für alle, die irgendwie noch Schützenfest oder Erntefest in diesem Jahr feiern, könnt ihr euch schon mal reinziehen. Mon Amour ist auf jeden Fall sehr, sehr gut. Ich finde sogar noch ein bisschen besser als Bella Napoli, weil den kann ich jetzt schon nicht mehr hören.
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0: Also wenn das der Ed Sheeran hören würde, der würde aufstehen und gehen. Das ist Lukas sein Fahrrad. Oder das ist die Laura und das ist der Leon. Ja, es gibt bestimmte Begriffe, Formulierungen, die triggern euch auf jeden Fall im Bremen-Vierland. Und wir wollten von euch an so einem Montag mal wissen, was geht euch so richtig auf den Senkel so gegenseitig? Also sowas wie, das ist Lukas sein Fahrrad, das klingt nicht nur sowas von falsch. Ich will noch mehr Beispiele. Bremen-4-Reporter Martin Neuss hat nachgefragt.
1: Ich arbeite seit 5 Jahren in der Gastro und da kommt sehr, sehr häufig vor, wenn ältere Leute mit Karte zahlen wollen, dass sie sagen, mit Plastik bitte. Das finde ich ganz, ganz schrecklich.
2: Okay, also bei dir nicht mit Plastik, sondern nur Bar oder Karte.
1: Einfach sagen, mit Karte, das reicht.
2: Was kannst du denn nicht mehr hören?
3: So Babe oder Mausi oder sowas, das finde ich immer ganz furchtbar. Ich habe jetzt aber auch kein besseres Beispiel.
2: Meine bessere Hälfte.
3: Ist okay.
2: Echt?
3: Ja, finde ich in Ordnung.
2: Boah, da sagen aber glaube ich auch viele, oh nee, geht gar nicht.
3: Ja, ist tatsächlich so, ja.
2: Was triggert dich denn?
4: Die Kirche im Dorf lassen.
2: Und wie es mit 5 gerade sein?
4: Oh, nee.
2: So, was ist denn bei dir? Was kannst du nicht mehr hören?
5: Ja, ich bin ja Lehrer und bei mir ist immer, meine Bahn hat ja Verspätung. So eine Aussage, die ich doch fast täglich höre.
2: Das gibt's immer noch.
5: Ja, das gibt's immer noch leider. Vielleicht haben wir irgendwann keine Bahn mehr, aber aktuell ist das noch der Fall, ja.
0: Ja, komm, aber lass da mal unsere Schüler raus, weil da fällt dir als 12-Jähriger nichts Besseres ein. Wenn du halt zu spät gekommen bist, ist immer die Bahn schuld, ist ganz klar. Aber so ein paar Beispielen würde ich nicht mitgehen. Eins habe ich mir noch notiert, die Kirche im Dorf lassen, finde ich eigentlich nicht schlimm. Aber sowas wie Babe Mausi, ey Leute, das geht natürlich nicht. Oder Moni aus Stur hat als letztes Beispiel noch eben reingemeldet, wenn Leute zumindestens sagen...

Oh, ich liebe euch dafür. Da sind noch ein paar Triggerpunkte reingekommen, mit denen hatte ich nicht gerechnet. Fürs Bremen-Vierland spricht zum Beispiel Bianca. Ich sag jetzt einfach mal, sie spricht für uns alle, weil sie sagt, sie triggert es, wenn jemand sagt, meine Wenigkeit. Oh ja, das finde ich auch, das finde ich gut. Oder Leute, die zur Verabschiedung sagen, ich empfehle mich, habe ich eben noch gedacht. Auch eieiei. Und Ute auch noch reingemeldet hier bei Bremen 4. Sie schreibt, hallo ihr Lieben, ich hätte da noch einen Trigger. Ich persönlich, also sie scheinen einfach nur diese Redewendung, ich persönlich, zu stören. Okay, ey, ich freue mich auf heute Nachmittag. Mal schauen, was da noch reinkommt. 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

0: Wir haben ja auch schöne Beachclubs im Bremen-Vierland, aber bisher wurde der vor allem auf irgendwelchen Inseln gespielt, dieser Song. Und dadurch ist der auch groß geworden. Another und 54 Ultra mit Talk to You hier auf Bremen 4 und gleich Ariana Grande und Nicki Minaj.
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1: So, kurz nach halb drei. A1 Hamburg Richtung Bremen. Da liegt gerade ein Rad und zwar zwischen Sittensen und Elsdorf. Dann nochmal A1 Hamburg Richtung Bremen. Die Ausfahrt Olten ist noch bis 15 Uhr ungefähr gesperrt. A1 Osnabrück Richtung Bremen zwischen Brinkum und Hemeling 4 Kilometer Stau. 4 Blitzer. Wir starten mit der B71. In Zeven wird Richtung Braul geblitzt am Ortsausgang von Zeven. Dann in Bremen Parkallee. Bei der Polizei wird gerade stadteinwärts geblitzt. In Ilpoler Heerstraße bei dem Geschäft mit den Fliesen Richtung Bremen-Nord und in Kladding auf der Kladdinger Straße bei der Ortsausfahrt Stur stadteinwärts.

Also angeblich lesen ja immer weniger Menschen gedruckte Tageszeitungen, aber wenn hier Harry Styles eine handgeschriebene Zeitungsanzeige rausbringt, dann kauft ihr euch die, oder wie? Am Wochenende kam in den Niederlanden eine Tageszeitung mit einer persönlichen Botschaft von Harry Styles raus. Und da denken sich jetzt einige, geil, da habe ich was gerochen. Und diese Zeitung wird jetzt teilweise für bis zu 200 Euro gehandelt, schreiben holländische Medien. Hintergrund ist, dass Harry Styles gerade über viele Wochen hier in Amsterdam gespielt hat, 10 Konzerte insgesamt. Und er wollte sich jetzt einfach mal bedanken bei seinen Fans und hat 2 Sätze auf Niederländisch geschrieben, den Rest auf Englisch. Unter anderem schreibt er, danke, dass wir hier sein durften. Eigentlich hat die Zeitung mal 4,25 Euro gekostet, wenn ihr euch die am Kiosk in Amsterdam zum Beispiel geholt hättet. Und jetzt geht sie teilweise für ja bis zu 200 Euro pro Exemplar weg. Mich erinnert das so ein bisschen an die Zeitung früher, als man Zeitung ausgetragen hat und die mal in der Bushaltestelle abgelegt hat. Vielleicht hat das ja möglicherweise auch jemand am Wochenende gemacht und hat im besten Fall richtig, richtig viele gebunkert von den Exemplaren, weil der oder die macht sich jetzt mit dem handgeschriebenen Zettel von Harry Styles mal richtig die Taschen voll.

0: So, Achtung, ich habe noch einen. Redewendungen, die euch stören. Wenn ich mit meinem Vater unterwegs bin und irgendwo ist eine Schlange, dann sagt er sehr häufig, gibt's hier was umsonst? Ja, jetzt hier bei Bremen 4 gibt's auf jeden Fall was umsonst.
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0: sind hier gemeint.
1: Neu auf dem Platz mit der Nummer 4, Leroy Musi Groß.
0: Leroy Musi Groß, hat der Bremen 4 Stadionsprecher hier gesagt.
1: Neu auf dem Platz mit der Nummer 4, Leroy Musi Groß.
0: Also, eure Aufgabe jetzt. Welche Spielernamen hört ihr da raus? Es sind genau 3. Es sind nicht 2, es sind nicht 4, es sind 3 Namen. Das ist machbar. Und wenn ihr eine Ahnung habt, dann gewinnt ihr jetzt gleich hier ein Deutschland-Trikot. Unter der 0421 246 666. Die Dinger sind schweineteuer. Die kosten eigentlich so um die 100 Euro. Und Bremen 4 haut ihr diese Woche for free raus. 0421 246 666. Es gibt was umsonst.
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0: Und vor den vier News, Leute, spielen wir noch Olivia Rodrigo. Ich weiß gar nicht, warum ich Rodrigo so betont habe. Das macht Olivia Rodrigo auf jeden Fall mit mir. Der Song Drop Dead noch vor den vier News.
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1: Ich weiß nicht, ich finde das alles nicht so schlimm, weil wir haben noch genug heiße Tage. Das ist doch völlig in Ordnung. Wir haben knapp über 20 Grad. 21 in Marndorf und 21 auch in Bexhövede. Regenschirm, Regenjacke. Heute Abend auf jeden Fall ganz sinnvoll, wenn ihr irgendwie noch draußen mit dem Hund oder so unterwegs seid. Es zieht Regen rein und die Temperaturen gehen auf 12 Grad heute Nacht dann runter.
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1: Und die hat Nico Wodrich. Der Iran hat die Angriffe auf Israel für beendet erklärt.
2: Ja, und gleichzeitig warnte der Iran vor einem möglichen Scheitern der Friedensgespräche. Dann baut Bremen den Hochwasserschutz aus und bei der Bahn sollen mehr Kameras eingesetzt werden. Der Iran hat die aktuellen Angriffe gegen Israel für beendet erklärt. Gleichzeitig wurde vor einem Scheitern der Friedensbemühungen von US-Präsident Donald Trump gewarnt. Zuvor hatten sich Israel und Iran wieder gegenseitig angegriffen. Benjamin Weber berichtet.
3: Die nächtlichen Feuergefechte zwischen Israel und Iran würden den ohnehin schon chaotischen diplomatischen Prozess erschweren. Das sagte der iranische Außenamtssprecher Baghey am Vormittag in Teheran. Die indirekten Gespräche zwischen Iran und den USA würden aber fortgesetzt, erklärte der Sprecher. Für die aktuelle Eskalation macht Teheran die USA mitverantwortlich. Israel ergreife keine Maßnahmen ohne Abstimmung mit den Vereinigten Staaten.
2: In Bremen und Niedersachsen hat es eine große Razzia im Drogenmilieu gegeben. Dabei wurden mehrere Wohnungen und Geschäftsgebäude durchsucht. 2 von 11 Verdächtigen wurden in U-Haft genommen. Aus der Nachrichtenredaktion Ralf Stölting.
4: Die mutmaßlichen Drogenhändler sollen Kokain, Cannabis und verschreibungspflichtige Medikamente verkauft haben. Dazu setzten sie laut Staatsanwaltschaft im Raum Oldenburg auch ein sogenanntes Drogentaxi ein. Das Fahrzeug war demnach speziell präpariert und besaß ein professionell ausgebautes Versteck für den Transport und Verkauf der Drogen. Bei den Durchsuchungen stellten die Ermittler insgesamt über 13 Kilogramm Betäubungsmittel, 2 scharfe Schusswaffen, Messer sowie über 40.000 Euro Bargeld sicher. Der Straßenverkaufswert der beschlagnahmten Drogen hatte nach Angaben der Staatsanwaltschaft einen Wert von rund 600.000 Euro.
2: Bremen will den Hochwasserschutz ausbauen. Zwischen Bremen und Lilienthal soll ein neuer Binnendeich entstehen. Das erste Teilstück wurde am Vormittag offiziell vorgestellt. Damit ziehen die Behörden Konsequenzen aus dem Hochwasser im Winter 2023. Auf Bahnhöfen und in Zügen sollen künftig mehr Kameras eingesetzt werden. Laut Bahn geht es darum, Konfliktsituationen schneller zu erkennen. Bis Mitte des Jahres sollen außerdem alle Zugbegleiter mit Bodycams ausgestattet werden. Hintergrund ist die tödliche Attacke auf einen Schaffner in der Pfalz im vergangenen Februar. Das waren die 4 News mit Nico Wodrich.
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1: A1 Osnabrück Richtung Bremen zwischen Brinkum und Hemeling, 4 Kilometer Stau und diese beiden Blitze hier habe ich. Eine auf der B71 in Zeven am Ortsausgang Richtung Braul und der andere in Bremen, Parkallee, bei der Polizei dort stadteinwärts.
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1: Mit Matze Hoppe, Moinsen, und als nächstes Musik von Sarah Larsson. Und es ist sehr, sehr bemerkenswert, dass sie sich neulich im Mauerpark einfach dazugestellt hat und mitgemacht hat. Die hat da abgetanzt, sie hat da irgendwie mit als DJ kurz aufgelegt und hatte eine richtig geile Zeit. Und es wirkte, selbst wenn es Promo war, ja, wahrscheinlich war es Promo, aber sie wirkte irgendwie so, als wäre sie wirklich in dem Moment zufällig da vorbeigegangen. Im Mauerpark in Berlin, das ist ja der Park, wo immer ganz viele Leute picknicken, wo es den Flohmarkt gibt, einen der größten in Berlin. Und da ist Sarah Larsson auf jeden Fall neulich auch aufgetreten. Wir hören jetzt Lush Live hier bei Matze Hoppe. Moin.
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0: Ja, endlich ist es wieder soweit. Morgens zur Arbeit kommen und sich dann anhören müssen. Ah, du hast schon wieder den Spieltag vergessen. Du bist ganz hinten in der Tipprunde. Was ist denn da los?
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0: So, und vielleicht als kleine Motivation für so eine Tipprunde. Bei euch in der Firma schenken wir euch in dieser Woche hier bei Bremen 4 Deutschland-Trikots, damit ihr auch noch bestens eingekleidet seid. Und bevor sich Alex aus Bremen Nord dieses Deutschland-Trikot klar macht, will ich von dir wissen, Alex, Tippspiel bei der Arbeit, ist das bei euch ein Thema?
2: Ja, auf jeden Fall. Ich nerv die Kollegen damit.
0: Du nervst die Kollegen damit. Und wo wirst du landen 2026 bei der WM bei euch im Firmentippspiel?
2: Natürlich weit vorne. Immer auf dem Vizeplatz, weil als Veranstalter darf ich nicht Erster werden. Das ist so.
0: Oh, aber du bist ja richtig optimistisch.
2: Ah, klar.
0: Okay. Unser Stadionsprecher von Bremen 4 hat drei Namen von deutschen Nationalspielern zu einem gemischt.
2: Jawohl.
0: Und Alex, jawohl, um das Trikot zu gewinnen, musst du folgende drei Namen jetzt erraten. Bevor du es sagst, wir hören noch einmal alle gemeinsam rein.
3: Neu auf dem Platz mit der Nummer 4, Leroy Mussi Groß.
0: Alex, du sagst ja, im Tippspiel würdest du Zweiter werden, dann liefer mal hier ab. Welche drei Spieler hast du gehört?
2: Das ist natürlich unser Karl-Ersatz in der Top 11, und zwar der Leroy Sané. Dann unser Hoffnungsträger, der Jamal Musiala. Und natürlich der Ballverteiler Pascal Kroos.
0: Okay, du hast schon mal Fußball geguckt und man merkt, ist schön, wie du sie alle schon gelabelt hast. Leroy Sané, Jamal Musiala und Pascal Kroos sind richtig. Du bekommst ein aktuelles WM-Heimtrikot jetzt von uns.
2: Wahnsinn, cool. Abgefahren, saugeil, super. Ich sag mal, ich freue mich.
0: Ja, das ist alles, was ich hören wollte. Dann liebe Grüße, sieh zu, dass du das Tippspiel organisiert kriegst und viel Spaß mit dem Heimtrikot. Tschüss,
2: super,
0: Alex.
2: Super, vielen Dank.
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Ich kann euch sagen, wenn ihr beim Sport richtig im Arsch seid, nicht mehr könnt, aufgeben wollt, dieser Song hat mich neulich einmal durchgezogen. Der kam recht zufällig durch diesen Shuffle-Modus rein und ich habe gedacht, okay, jetzt geht's nochmal. Und ich wollte echt nicht wie so ein Sportarschloch jetzt klingen, aber der Song hat's gemacht. Der hat mich nochmal kurz motiviert. Glockenbach und Sam Harper waren das mit Lost hier auf Bremen 4. Und jetzt Pink.

0: Boah, ich habe früher als Jugendlicher bei dem Song immer gedacht, krass, sowas machen DJs, sowas machen Produzentinnen und Produzenten. Swedish House Mafia war irgendwie so einer der ersten Songs, die ich so als EDM damals wahrgenommen habe. Das war Don't You Worry Child um 3:30.
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0: So, A1 Osnabrück Richtung Bremen zwischen Brinkum und Hemelingen. 4 Kilometer Stau und Blitzer heute Nachmittag. 2 Stück. Einer auf der B71 in Zeven am Ortsausgang und zwar heute Richtung Braul heißt der Ort. Und der andere steht in Bremen auf der Parkallee und zwar dort gerade bei der Polizei. Da wird stadteinwärts geblitzt.

Rock am Ring, Rock im Park sind beides echt nicht so meine Festivals von der Musikrichtung, aber für Linkin Park wäre ich auf jeden Fall, glaube ich, für so ein Tagesticket irgendwie hingegangen, wenn die hier in der Gegend gespielt hätten, aber die waren jetzt am Wochenende ein bisschen woanders, aber bei zwei der größten Festivals, Rock am Ring, Rock im Park, da haben Linkin Park ja mittlerweile schon länger in neuer Besetzung gespielt und Emily, also die Sängerin, soll wohl so ein bisschen Stimmprobleme gehabt haben, aber extrem gut gesungen haben. Sie ist unter anderem bei Heavy is the Crown, finde ich eher ein so starker Song, ist sie über die Menge gesprungen. Ich habe bei Reddit unter anderem in dem Forum gelesen, dass so ein paar immer noch am Zittern und am Weinen sind. Also ich frage mich immer, wie ernst meint ihr das? Aber ist ja eigentlich ganz geil, wenn dieser Auftritt mit dir so viel macht und du an so einem Montag dann bei der Arbeit noch so von Linkin Park Auftritten zehren kannst. Das war gerade bei Bremen 4 der Song Friendly Fire und als nächstes Musik von Gracie Abrams, Hit the Wall.

0: Vater, wenn du das noch einmal sagst und du kannst die Uhr danach stellen und er wird es wieder sagen. Also, die Situation ist, wenn man irgendwie an einem runden Geburtstag von der Oma im Restaurant ist, Vater will zahlen und dann kommt die Bedienung und fragt, ja, bar oder mit Karte? Und mein Vater sagt regelmäßig, kommt drauf an. Und ich denke mir immer so, oh Vater, ist doch jetzt gut. Das ist ein Spruch, der triggert mich, der stört mich, der regt mich auf.
1: Hallo Matze, hier ist die Bianca. Also mich triggert es ungemein, wenn irgendjemand sagt, ich komme aus dem wunderschönen Weserbergland.
0: Ja.
1: Wenn da dieses wunderschön immer dahinter oder davor kommt.
0: Ja, es wird beim Weserbergland schon stimmen, aber Leute, die ja sehr häufig wunderschön nutzen oder mir fällt auch auf, meine Freundin hat in letzter Zeit häufiger gesagt, hier, lieber XY, liebe Laura, sie sagt dann mal liebe, lieber. Ich denke mir so, hä, du kennst sie doch, die sind nicht alle lieb. Warum sagst du das dauernd? Also, das ist auch etwas, was mich triggert. Welche Sprichwörter, Begriffe stören das Bremen-Vierland noch? Ich will's hören. Ihr könnt heute Nachmittag euren Frust hier rauslassen in dieser Nachmittagssendung.

0: Alex Warren, Fever Dream hier auf Bremen 4. Ey, es ist gleich Zeit, endlich mal wieder für Musik von Crow. Und weil wir heute Nachmittag ja auch ab und zu über Festivals gesprochen haben, Crow auf dem Festival, wenn ihr da mal irgendwann die Möglichkeit habt, geht hin. Bleibt nicht auf dem Campingplatz. Geht hin. Traum von Crow läuft noch vor den 4 News.
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1: So, noch trocken, aber heute Abend zieht Regen rein. Wir haben jetzt gerade 22 Grad in Kirchhuchting, 22 auch in Bokel. Also ein Pulli schadet nicht, aber noch müsstet ihr auf jeden Fall irgendwie ohne Regenjacke und ohne Regenschirm klarkommen. Heute Nacht spätestens dann Regen mit dabei, geht auf 12 Grad runter und morgen insgesamt schlechter, dann bei maximal 19 Grad und es gibt Schauer.
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1: Mit Nico Fodrich. Der Iran hat die Angriffe auf Israel nach eigener Aussage beendet.
2: Ja, zuvor war die Lage ja nochmal eskaliert. Dann ist im Prozess um ein geplantes Sprengstoffattentat in Bremerhaven das Urteil gefallen. Und das Internet in Deutschland soll schneller ausgebaut werden. Der Iran hat seine Angriffe auf Israel eingestellt. Das teilten die iranischen Streitkräfte mit. Zum ersten Mal seit Beginn der Waffenruhe am 8. April hatte Teheran gestern Stellungen in Israel bombardiert. Daraufhin hatte Israel zum Gegenschlag ausgeholt. Aus Istanbul berichtet Phyllis Kükekrol.
3: Man habe Israel schmerzhafte Verluste zugefügt und beende die Operation, kündigte das iranische Militär am Nachmittag in einer Erklärung im Staatsfernsehen an. Sollten Israels Aggressionen allerdings anhalten und das auch im Süden des Libanon, werde das iranische Militär noch härtere und vernichtendere Maßnahmen ergreifen. Das Regime in Teheran besteht weiter darauf, dass die Anfang April vereinbarte Waffenruhe auch für den Libanon gilt. Israel hatte dort mutmaßliche Stellungen der Hisbollah, dem wichtigsten nichtstaatlichen Verbündeten des Iran, angegriffen.
2: Im Prozess um ein geplantes Sprengstoffattentat in Bremerhaven ist das Urteil gefallen. Das Landgericht Bremen verurteilte einen 36-Jährigen zu 8,5 Jahren Gefängnis. Der zweite Angeklagte, sein 20-jähriger Neffe, muss nicht ins Gefängnis. Er kommt in eine Psychiatrie. Das Gericht sah es als erwiesen an, dass die beiden Männer einen islamistisch motivierten Terroranschlag geplant hatten. Als mögliche Ziele standen eine Klinik, die Synagoge oder eine Großveranstaltung im Raum. Bremens Bürgermeister Andreas Bovenschulte bekommt gerade ordentlich Kritik wegen seiner Aussage zur Arbeit der Bundesregierung. Er hatte unter anderem vor kurzem vor den großen Reformplänen der Bundesregierung gewarnt. Die stellvertretende Landesvorsitzende der CDU, Wiebke Winter, nennt das mut- und ideenlos. Aus der Regionalredaktion Buten und Binnen, Jens Otto.
4: Wir brauchen dringend Reformmut, hält Winter Bovenschulte entgegen. Das Interview des Bürgermeisters im Spiegel stehe sinnbildlich dafür, wie Bremen regiert werde. Statt Aufbruchstimmung zu erzeugen, sage er nur, was alles nicht gehe. Winter kritisiert weiter, Bovenschulte fehle eine echte Vorstellung davon, wie unsere Gesellschaft in Zukunft aussehen soll. Der Bremer Bürgermeister und amtierende Bundesratspräsident hatte die Bundesregierung davor gewarnt, mit großen Reformplänen zu hohe Erwartungen zu wecken. Steuerreform, Gesundheitsreform, Pflege, Rente. Das scheine ihm ein bisschen viel bis zur politischen Sommerpause, sagte der SPD-Politiker.
2: Die Bundesregierung will schneller für schnelles Internet sorgen. Dafür haben Vertreter von Bund, Ländern und Kommunen und Netzprovider ein Abkommen unterschrieben. Die Netzanbieter wollen allein in diesem Jahr rund 8,5 Milliarden Euro in den Glasfaserausbau und 2,4 Milliarden in die Mobilfunknetze stecken. Das waren die vier News mit Nico Wodrich.
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1: A1 Hamburg Richtung Osnabrück zwischen Bremerkreuz und Asten gerade 6 Kilometer stockend. A1 Osnabrück Richtung Bremen zwischen Brinkum und Hemeling 4 Kilometer Stau. Und dann habe ich keine Blitzer mehr zurzeit. Wünsche euch natürlich aber erstmal eine gute Fahrt.
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1: Herrlich heute Nachmittag mit Matze Hoppe. Und das Thema holt mich ein bisschen ab, weil wir sprechen über Begriffe, die euch triggern. Sachen, die ihr nicht mehr hören könnt, die euch überall aus allen Öffnungen rauskommen, wie ihr euch denkt, hör auf, halt die Klappe, was redest du da? Claudia aus Bremen-Wolmershausen.
5: Was mich tierisch triggert, wenn wir bei unseren Schwiegereltern klingeln, die wissen auch, dass wir kommen, weil wir sind zum Kaffee eingeladen.
1: Ja.
5: Mein Schwiegervater macht die Tür auf und sagt, wir kaufen nichts.
1: Ja, Klassiker.
5: Oder Betteln und Hausieren verboten. Da könnte ich so auf dem Absatz umdrehen und wieder nach Hause gehen.

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Shakira und Burna Boy. Die.

0: Ey, wir könnten uns noch viel an Shakira auf jeden Fall abgucken. Hier im Song Die Die. Das heißt ja so viel wie los geht's oder komm schon. Aber das Land Niedersachsen hat sich für einen anderen neuen Slogan entschieden. Und zwar nicht für Die Die, sondern für Das ist groß. Also hier die Slogans, die ihr zum Beispiel an der Autobahn immer seht. Da wird in Zukunft stehen in Niedersachsen, das ist groß. In Hannover wurde der Spruch heute Mittag auf dem Plakat entdeckt. Was haltet ihr davon? Top oder Flop? Bremen4-Reporter Leo Steinbeck in Weihe unterwegs.
1: Ja, Niedersachsen ist ja nicht ganz klein, also von daher passt es schon. Und ich glaube, in Niedersachsen bewegen wir ganz große Dinge, also von daher.
2: Niedersachsen, das ist groß.
3: Okay. Kann man so machen. Es ist groß, ja, das stimmt.
2: Ich meine, du bist Niedersachse. Trifft das in dir was? Löst das was in dir aus?
3: Ich bin erst seit 5 Jahren Niedersachse, aber es löst jetzt nicht viel mehr. Dann ist ja Sachsen groß und sehr reich. Im Gegensatz zu Bremen.
2: Ah.
3: Hör ich immer, weil alle hier wohnen und in Bremen arbeiten.
2: Ja, das stimmt. Das wäre dann für den noch eine Ergänzung. Niedersachsen, das ist groß und das ist reich.
3: Ja, genau.
2: Also pass auf, der Slogan ist, der jetzt überall zu lesen ist und zu hören ist, Niedersachsen, das ist groß.
4: Ach du Schande, da kann ich gar nichts mit anfangen. Das ist auch völliger Blödsinn irgendwie in meinen Augen. Das Geld kann man auch andersweitig ausgeben, wo es wichtiger ist.
2: Fühlst du dich davon identifiziert? Lässt du dir das tätowieren?
4: Auf gar keinen Fall. Auf gar keinen Fall. Ich habe Tattoos, die mir was bedeuten. 2 Stück und das reicht mir.
5: Gibt es ein Tattoo denn umsonst?
0: Oh, herrlich, den Mann, den wir gerade am Ende gehört haben mit, das ist ja eine Schande. Das hätten wir mal der niedersächsischen Landesvertretung in Berlin schicken sollen, weil der wird der Spruch gerade offiziell bekannt gegeben. Und das ist groß, soll die neue Image-Kampagne werden.
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0: Das ist ein Song, den merkst du am nächsten Tag noch. Wenn du den mal live hörst, ich glaube, da sind die Bässe so, so stark vor der Bühne. Das lässt sich so schnell nicht los. Evelyn Roxton mit Something to Believe In hier auf Bremen 4 oder als nächstes Milo.
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1: Und es ist gleich 16:30 A1 Hamburg Richtung Bremen. Da steht ein defekter LKW und zwar zwischen Posthausen und Eupen. A1 Hamburg Richtung Osnabrück zwischen Opusen, Bremen, Mahndorf und Asten 6 Kilometer stockend. A1 Osnabrück Richtung Bremen zwischen Brinkum und Hemeling gerade 4 Kilometer Stau. Auch hier mindestens 10 Minuten mehr. Und dann habe ich tatsächlich gerade nur noch einen Blitzer. Der steht in Bremen auf der Kurfürstenallee. Bei der zweiten Unterführung heute Nachmittag statt einwärts. Habt ihr noch einen Blitzer gesehen? Dann meldet euch gerne eben rein. Ist auch kostenlos. 0421 246 666. Matze Hoppe bin ich und hier ist Bremen 4. Moin!

so sieht auf jeden Fall eine gute Freundschaft aus, wenn man auf dem Supermarktparkplatz einfach den einen Kumpel in so einem Einkaufswagen vor sich herschiebt. Und dann machst du auch noch Musik zusammen und verdienst damit Geld. Genau, das machen die beiden, obwohl die jetzt von der Musik nicht so klingen, als würden die sich irgendwie auf dem Supermarktplatz eine gute Zeit machen mit so einem Einkaufswagen. Aber genau das haben Boy Loco schon alles gemacht. Und dann waren sie auch vor Monaten mal bei Bremen 4 zu Gast. Und ich habe festgestellt, die beiden haben Spaß. Deswegen dieser Song hat mich fast so ein bisschen woanders hingeführt. Ich fand, der war fast zu seriös, zu ernst. Das war einer ihrer Durchbruchssongs, Slow Dancing. Und der eine ist ihre, der andere ist Welshman. Es geht um Boy Loco. Die haben jetzt eine neue Single draußen, die heißt Praised You. Und die gibt's jetzt hier bei Bremen 4.

Oh, immer noch keine Hochzeitseinladung für dieses Jahr bekommen. Ich glaube, das wird jetzt auch nichts mehr. Aber das Schönste mit an Hochzeiten sind doch das Buffet und die Freigetränke. Und das Buffet hier am Wochenende hat besonders lecker geklungen. Es gab sizilianische Nudeln mit Auberginen, es gab irgendwelche Kichererbsen-Frikadellen und so frittierte Kartoffelbällchen und natürlich als Nachtisch, njam njam, irgendein geiler Kuchen. Und zwar auf Sizilien bei der Hochzeit, bei der Promi-Hochzeit von Dua Lipa und Callum Turner. Also die Frage mit dem Essen haben wir jetzt auf jeden Fall schon geklärt. Ansonsten zum Aussehen vor Ort kann ich euch sagen, das hat sich nicht groß von einer Hochzeit von normalen Menschen unterschieden. Es gab eine Fotobox, da stand drauf Dua und Callum. Und es war natürlich auch, wie es sich für eine Hochzeit gehört, verdammt kitschig. Die Gäste haben Taschentücher bekommen. Da stand drauf Stay mad with me forever. Also bleib für immer verrückt mit mir. Ah. Also die gute Nachricht an der Stelle, jetzt ist das auch alles vorbei mit der Hochzeit. Und alles Liebe, alles Gute für die Zukunft.

auch mit dieser Trompete im Song, das ist alles so chillig. Hier bei Olivia Dean, So Easy to Fall in Love, hier auf Bremen 4. Und als nächstes Wes Nelson, dieser Song hier heißt Yellow.

0: Felix Jehn, Sarah Barrios mit Now is a good time to be hier auf Bremen 4 um kurz vor 17 Uhr. Und deswegen zünden wir hier gleich nochmal so ein bisschen und machen Musik von Sunrise Avenue als nächstes an. Und vor den Finals läuft der Song Hollywood Hills.
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0: Boom! Auch immer dieses Schlagzeug-Outro hier bei Sunrise Avenue. Gerade gehört auf Bremen 4. Und die aktuellen Temperaturen, wir haben 21 Grad in Bremen-Lesum und 21 auch in Wedde-Waden. Aber es könnte Regen dazu kommen.
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0: Und zwar spätestens Regen heute Nacht, dann geht's auf 12 Grad runter, aber noch ist es recht mild und das sind für die nächsten Tage auch erstmal die höchsten Temperaturen mit über 20 Grad. Weil morgen wird es insgesamt wechselhafter, es könnte in den nächsten Tagen auch richtig viel gewittern. Morgen Schauer und maximal 19 Grad.
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0: Mit Nico Wodrich. In Bremen ist der Prozess um ein geplantes Sprengstoffattentat zu Ende gegangen.
2: Ja, der Angeklagte muss für über 8 Jahre ins Gefängnis. Dann bauen Deutschland und Frankreich nun doch keinen gemeinsamen Kampfflugzeug. Und das Internet in Deutschland soll schneller ausgebaut werden. Im Prozess um ein geplantes Sprengstoffattentat in Bremerhaven ist das Urteil gefallen. Das Landgericht Bremen verurteilte einen 36-Jährigen zu 8,5 Jahren Gefängnis. Aus der Nachrichtenredaktion Anja Guse.
3: Der zweite Angeklagte, sein 20 Jahre alter psychisch kranker Neffe, wurde freigesprochen, muss aber in eine psychiatrische Einrichtung. Das Gericht sah es als erwiesen an, dass die beiden Männer im vergangenen Sommer einen Anschlag geplant hatten. Mit Schusswaffen und einer selbstgebastelten Sprengstoffweste wollten sie demnach möglichst viele Menschen töten. Als Ziele hätten sie eine Klinik, die Synagoge oder eine öffentliche Großveranstaltung im Blick gehabt. Am Ende durchkreuzte die Polizei aber die Pläne. Bei Ermittlungen in einem anderen Fall stießen Beamte zufällig auf Chats zwischen den Männern und nahmen die beiden fest. Das Urteil ist noch nicht rechtskräftig.
2: Das milliardenschwere Rüstungsprojekt eines deutsch-französischen Kampfjets ist gescheitert. Das haben Kanzler Friedrich Merz und der französische Präsident Emmanuel Macron bestätigt. Eigentlich sollten die Unternehmen Dassault und Airbus beim Bau eines Kampfflugzeuges zusammenarbeiten. Das Ganze war jahrelang vorbereitet worden. Der Iran hat seine Angriffe auf Israel eingestellt. Das teilten die iranischen Streitkräfte mit. Zum ersten Mal seit Beginn der Waffenruhe am 8. April hatte Teheran gestern Stellungen in Israel bombardiert. Daraufhin hatte Israel zum Gegenschlag ausgeholt. Aus Istanbul berichtet Phyllis Köckrikroll.
4: Man habe Israel schmerzhafte Verluste zugefügt und beende die Operation, kündigte das iranische Militär am Nachmittag in einer Erklärung im Staatsfernsehen an. Sollten Israels Aggressionen allerdings anhalten und das auch im Süden des Libanon, werde das iranische Militär noch härtere und vernichtendere Maßnahmen ergreifen. Das Regime in Teheran besteht weiter darauf, dass die Anfang April vereinbarte Waffenruhe auch für den Libanon gilt. Israel hatte dort mutmaßliche Stellungen der Hisbollah, dem wichtigsten nichtstaatlichen Verbündeten des Iran, angegriffen.
2: Deutschland will schneller für schnelles Internet sorgen. Dafür haben Vertreter vom Bund, Ländern und Kommunen und die Netzprovider ein Abkommen unterschrieben. Die Netzanbieter wollen allein in diesem Jahr rund 8,5 Milliarden Euro in den Glasfaserausbau und 2,4 Milliarden in die Mobilfunknetze stecken. Das waren die 4 News mit Nico Wodrich.
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0: A1 Hamburg Richtung Osnabrück zwischen Uphusen, Bremen-Mahndorf und Asten 4 Kilometer stockend. A1 Osnabrück Richtung Bremen zwischen Brinkum und Hemeling 4 Kilometer Stau. Und die B440 Dorfmark-Vissel-Hövede ist zwischen Dorfmark und Kroge in beiden Richtungen gesperrt. Es gab einen Unfall. Ein Blitzer steht in Bremen auf der Kurfürstenallee bei der zweiten Unterführung und zwar hier stadteinwärts. Mit Matze Hoppe, Tag auch. Was stört euch? Welche Sprüche beim Job, im Alltag, welche Begriffe gehen euch vielleicht auch richtig auf den Zeiger?
5: Also mich triggert es ungemein, wenn irgendjemand sagt, und meine Wenigkeit hat dies und das. Also fürchterlich.
0: Ja, fürchterlich, sagt Bianca. Und zwar der Begriff und meine Wenigkeit. Mir ist aufgefallen, jetzt die Tage hat irgendein Kumpel immer, ich empfehle mich gesagt. Hab ich gedacht, was willst du? Lass das mal weg, lass das sein.

0: Hat das jemand gehört? Das war ja völlig verwirrend.
1: Naja. So Leute, jetzt wird's intim.
2: Ui. Ich denke heute schon den ganzen Morgen übers Knutschen nach. Ne?
3: Och, Pitt, komm her.
2: Nein.
3: Malte, oh, Mikro ist offen. Egal.
4: Das ist Liebe.
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0: Hello, hello. Also als ich mal ein Jahr Fußball gespielt habe, als sechsjähriger Knirps, da hätte das hier niemals ein Trainer über mich gesagt.
1: Ja, es gab auch Spiele, wo ich ihn mal vom Platz nehmen musste, weil er zu viele Tore geschossen hat. Ich habe gesagt, Dennis, es geht nicht. Du musst jetzt aufhören. Die Jungs hier, die haben sonst keinen Bock mehr, Fußball zu spielen.
0: Dennis muss aufhören, hast zu viele Tore geschossen. Und das sagt Jens Jansen, der war Trainer von unserem Dennis Undaff. Weil Dennis Undaff wurde in Fahre geboren und hat beim TSV Achim gekickt. Und mittlerweile steht er, das wisst ihr wahrscheinlich, für die deutsche Fußballnationalmannschaft auf dem Platz. Diese Woche startet die WM und auch in Achim haben sie richtig Bock.
2: Dennis für Deutschland!
0: So, sein damaliger Trainer Jens Jansen kann sich noch ziemlich gut an die früheren Zeiten und an den kleinen Knirps Dennis erinnern.
1: Also der hat halb Spiele alleine gewonnen. Aber ich finde, ein Torjäger, was er ja damals schon war, der muss ja auch ein bisschen egoistisch sein.
0: Ja, da war er schon ein bisschen egoistisch und mit 5 Jahren war das schon ein richtiger Macher, ein Spielmacher, hatte aber auch Flausen im Kopf.
1: Er ist zu jedem Training mit einem Tetrapack Eistee gekommen, also damit das schon mal das Erste. Obwohl ich immer gesagt habe, hier gibt es kein Eistee, hier gibt es Wasser.
0: Der Guttrainer, aber er hat auch irgendwie 7, 8, 9 Tore geschossen und du musstest ihn rausnehmen, weil er zu viele Tore schießt, also lass den doch Eistee trinken. So, jetzt ist er ein ganz großer, spielt bei der WM hoffentlich ganz viel und Stichwort WM, wir haben bei Bremen 4 in dieser Woche noch Trikots. Dann könnt ihr Dennis Undaff und die anderen Jungs unterstützen. Morgen früh das nächste passende Deutschland-Trikot hier bei den 4 am Morgen bei Bremen 4.

0: So, das war Amy McDonald hier auf Bremen 4. Eine Warnmeldung ist gerade noch reingekommen von der A1. Achtung, Richtung Bremen liegen gerade Fahrzeugteile zwischen Rade und Hollenstedt. Also passt da mal gerade besonders gut auf.
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1: Und da ist es jetzt 5:30, A27 Bremen Richtung Walsrode. Es liegen Fahrzeugteile in der Einfahrt bei der, in der Einfahrt Walsrode Süd. Dann A1 Hamburg Richtung Osnabrück zwischen Uphusen, Bremen, Mahnhof und Aßen 3 Kilometer stockend. A1 Osnabrück Richtung Bremen zwischen Brinkum und Hemeling 4 Kilometer Stau. Und es gab einen Unfall auf der B440 Dorfmark Visselhövede und zwar zwischen Dorfmark und Kroge. Deshalb ist die B440 da gerade in beiden Richtungen auch gesperrt. Ein Blitzer in Bremen auf der Kurfürstenallee bei der zweiten Unterführung statt einwärts.
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1: So, jetzt wird hier nicht gehadert, jetzt wird hier nicht gezögert. Ich mache jetzt neue Musik an und ich habe Bock, weil es ist Musik von alle Farben. Und dieser Song hier heißt Heroes of the Night und Matze Hoppe bin ich. Moin!

0: ein All-Time-Favorite von Gigi D'Agostino, L'Amour Toujours, hier auf Bremen 4. So, es gibt Dinge, die stören euch so richtig, die gehen euch richtig auf den Zeiger. Wenn jemand sowas im Büro sagt, dann denkt ihr euch, jetzt reicht es mir, ich werde fuchsteufelswild. Und Claudia aus Bremen-Wolkmarshausen hatte heute Nachmittag dieses Beispiel.
1: Was mich tierisch triggert, wenn wir bei unseren Schwiegereltern klingeln, die wissen auch, dass wir kommen, weil wir sind zum Kaffee eingeladen. Mein Schwiegervater macht die Tür auf und sagt, wir kaufen nichts.
0: Ja.
1: Und ich so auf dem Absatz umdrehen und wieder nach Hause gehen.
0: Oh. Da platzt mir die Zündschnur. Andi aus Reutten hat sich auch noch reingemeldet heute Nachmittag.
2: Also was mich extrem nervt, ist diese neumodische Erscheinung, dass viele Menschen hinter ihrer eigenen Aussage noch ein Genau hinterher schieben, um sich selber zu bestätigen.
0: Ah, ich glaube, ich weiß, was du meinst, Andi, aber das ist mir selber sogar noch nicht mal aufgefallen. Ich habe heute Nachmittag noch das Beispiel genannt, wenn Leute immer lieber in jedem zweiten Satz verwenden. So, liebe Claudia, liebe June, schön, dass du da bist. Ich denke mir so, Leute, lasst es doch einfach weg. Aber ich will mich auch nicht aufführen. Ich habe auch genügend Sachen, die ich vollkommen falsch mache. Deswegen übergebe ich jetzt an die Spätschicht und an June Koch und bin morgen wieder da.

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1: Ist trocken, das ist schon mal gut, aber auch bewölkt. Heute Abend wird sich das auch nicht mehr ändern. Die Sonne kommt nicht mehr raus, 17 bis 20 Grad aktuell. Das zieht sich natürlich so ein bisschen zurück, alles auf die 12 Grad geht's dann heute Nacht. Morgen dann wieder so ein Wechsel aus Sonnenschein und teilweise halt auch dicken Wolken und auch Schauer und Gewitter sind wieder möglich.
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1: Ich bin Nico Wodrich. In Bremen ist der Prozess um ein geplantes Sprengstoffattentat zu Ende gegangen.
2: Ja, der Angeklagte muss für über 8 Jahre ins Gefängnis. Dann bauen Deutschland und Frankreich nun wohl doch kein gemeinsames Kampfflugzeug. Und die Hafenwelten im Bremer Hafen sind in den nächsten Jahren nicht wie gewohnt zu erreichen. Im Prozess um ein geplantes Sprengstoffattentat im Bremerhaven ist das Urteil gefallen. Das Landgericht Bremen verurteilte einen 36-jährigen Mann zu 8,5 Jahren Gefängnis. Aus der Nachrichtenredaktion Anja Guse.
3: Der zweite Angeklagte, sein 20 Jahre alter psychisch kranker Neffe, wurde freigesprochen, muss aber in eine psychiatrische Einrichtung. Das Gericht sah es als erwiesen an, dass die beiden Männer im vergangenen Sommer einen Anschlag geplant hatten. Mit Schusswaffen und einer selbstgebastelten Sprengstoffweste wollten sie demnach möglichst viele Menschen töten. Als Ziele hätten sie eine Klinik, die Synagoge oder eine öffentliche Großveranstaltung im Blick gehabt. Am Ende durchkreuzte die Polizei aber die Pläne. Bei Ermittlungen in einem anderen Fall stießen Beamte zufällig auf Chats zwischen den Männern und nahmen die beiden fest. Das Urteil ist noch nicht rechtskräftig.
2: Das milliardenschwere Rüstungsprojekt eines deutsch-französischen Kampfjets ist gescheitert. Das ist aus Regierungskreisen durchgesickert. Zuvor sollen Kanzler Friedrich Merz und der französische Präsident Emmanuel Macron darüber gesprochen haben. Eigentlich sollten die Unternehmen Dassault und Airbus beim Bau eines Kampfflugzeuges zusammenarbeiten. Das Ganze war jahrelang vorbereitet worden. Der Iran hat seine Angriffe auf Israel eingestellt. Das teilten die iranischen Streitkräfte mit. Gleichzeitig wurde vor einem weiteren Scheitern der Friedensbemühungen gewarnt. Zum ersten Mal seit Beginn der Waffenruhe am 8. April hatte Teheran gestern Stellungen in Israel bombardiert. Daraufhin hatte Israel zum Gegenschlag ausgeholt. Die Zufahrt zu den Hafenwelten im Bremerhaven wird in den kommenden 3 Jahren nur eingeschränkt benutzbar sein. Die Klappbrücken zwischen altem und neuem Hafen werden ab sofort gesperrt. Das teilte die Stadt mit. Die Wände des Hafenbeckens müssen erneuert werden. Der Verkehr wird am Deutschen Schifffahrtsmuseum entlang geleitet. Für Fußgänger will die Stadt eine provisorische Brücke bauen. Das waren die Vier News mit Nico Wodrich.
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1: Um 18.02 Uhr. A1 Osnabrück Richtung Bremen zwischen Bremen-Brinkum und Hemeling. 4 Kilometer stockender Verkehr vor der Baustelle. Und die B440 Dorfmark Richtung Visselhövede ist zwischen Dorfmark und Kruge nach einem Unfall in beide Richtungen gesperrt. Einen Blitzer habt ihr uns durchgegeben. Vielen Dank, Leute. In Bremen steht der Kurfürstenallee auf Höhe der zweiten Unterführung statt einwärts. Wenn ihr noch Blitzer gesehen habt, dann meldet ihn uns doch gerne durch 0421 246 666. Ihr kennt das Spiel, da geht dann jemand Nettes ran und sagt, hallo, Bremen 4. Und dann sagt ihr, was?
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1: Na, was ihr wollt, sagt ihr dann. Moin, June Koch hier. Die nächsten 4 Stunden sind wir zusammen. Schön, dass ihr dabei seid. Und ich fühle mich so erwachsen wie ihr und ihr und trotzdem wie ein Schulkind. Ich habe nämlich so richtig oldschool einen Block und einen Stift dabei, weil ich gemerkt habe, dass mir das hilft, mir so Sachen, so kurz bevor ich das Mikro aufmache, nochmal ganz kurz zu notieren, aber vielleicht auch einfach so ein bisschen rumzukrakeln, während ich darüber nachdenke, was ich euch als nächstes erzählen könnte. Ihr hört also, ich bin top vorbereitet. Gelber Stift, weißer Block, dann kann's losgehen.

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Der nächste Song hat mich, glaube ich, innerhalb von 0,0001 Sekunden an jemanden erinnert. Also wenn ihr es jetzt nicht schon habt, die Band, die ich meine, dann kommt ihr auch nicht drauf. Das ist auf jeden Fall Dagny mit Rain. Und ist das nicht 1:1? Florence and the Machine. Und ich sage euch ganz ehrlich, das ist eine meiner Lieblingsbands. Und wenn es da jetzt Nachfolger, Nachahmer gibt, ich nehme sie alle. Ich nehme sie alle. Dann machen wir Florence and the Machine das Dorf. Und dann wohnen die da alle. Und dann spielen die da Festivals und Konzerte. Und wir hören nur noch sowas. Yes. Ich wäre dabei beim Florence and the Machine Dorf. Nehme aber bis dahin auch die sehr ähnliche Dagny. Mit Rain gibt's jetzt für euch bei Bremen 4.

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Dies, The Art of Letting Go.

0: Sam Smith hat nur Geld im Kopf.
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0: Vielleicht ist es auch gut, nur Geld im Kopf zu haben. Vielleicht hat man dann besonders viel davon. Bei ihm hat es ja auf jeden Fall geklappt. 18.32 Uhr, Leute. Wir schauen kurz auf die Straßen im Bremen-Vierland. Vorsicht bitte auf der A28, leer Richtung Oldenburg. Zwischen Neuenkruge und Oldenburg-Wechleu, da liegen Gegenstände. Die B440 Dorfmark Richtung Visselhövedes, zwischen Dorfmark und Kruge, nach einem Unfall in beide Richtungen gesperrt. Und die Blitzerliste verzeichnet genau einen Blitzer. Den habt ihr durchgegeben. Dankeschön. In Bremen, Kurfürstenallee, auf Höhe der zweiten Unterführung, stadteinwärts wird geblitzt. Kommt gut an, Leute. Eine sichere und gute und vor allen Dingen eine musikalisch erfolgreiche Fahrt wünsche ich jetzt euch. Und das ist gut, dass ihr hier bei Bremen 4 seid, weil wir hätten da vielleicht ein musikalisches Angebot für eure Fahrt. Leonie und Callum Scott sind das mit Stay. Und ich bin June. Moin.

Becky Lee bei Bremen 4 in der Spätschicht. Schön, dass ihr da seid, Leute. I follow rivers. Und wenn man nicht ganz genau hinhört, könnte man denken bei den nächsten Klängen, ah ja, da kommt jetzt jemand wie Rosalie oder Camila Cabello um die Ecke. Die spanische Gitarre. Oder der Buena Vista Social Club. Ihr wisst, was ich damit sagen will. Aber nein, es ist jemand ganz anderes. Natürlich. Wer könnte es anders sein, außer Farin Urlaub. Der nimmt sich die spanisch-mexikanischen Klänge und macht da einfach ein Lied draus. Und ich bin jetzt gerade auf Malle am Strand mit Farin Urlaub. So ist es. 999.

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Stackerbo aus Schweden. Here we go. Wusstet ihr nicht, dass er aus Schweden ist, ne? Und manchmal ist es ja so, dass bestimmte Songs hier bei Bremen 4 richtig geile Lyrics brauchen, um es ins Programm zu schaffen. Und manche brauchen dann wiederum nur, vielleicht irgendwie eine geile Hook oder irgendwie einen ganz besonders harten Bass oder eine schöne Gitarre oder eine schöne Melodie. Oder aber auch, und das ist die dritte Option, einfach nur einen richtig nicen Vibe. Und das bringt Jebux jetzt für euch mit. Babylon. Oh.

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1: Ist so ein bisschen diesig grau, dichte Wolken auf jeden Fall am Himmel. Die Sonne lässt sich heute wahrscheinlich nicht mehr blicken. Die Temperaturen gehen von jetzigen 20 Grad so auf 12 bis 13 Grad heute Nacht zurück. Schauer und Gewitter weiterhin möglich. Und genauso ist der Tag morgen auch. So ein bisschen grau, dichte Wolken, mal die Sonne, aber auch Schauer und Gewitter bei ungefähr 19 Grad.
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2: Mit Sebastian Segebade, guten Abend. Deutschland und Frankreich stoppen Rüstungsprojekte FCAS. Israel verkündet Stopp der Angriffe auf den Iran. Landgericht verurteilt Bremerhavener Bombenbauer zu langer Haftstrafe. Das Wetter stark bewölkt, aber trocken, bis zu 20 Grad. Es galt als ganz großes gemeinsames Rüstungsprojekt. Nun wollen Deutschland und Frankreich nicht weiter zusammen einen neuen Kampfjet entwickeln. Das hat das ARD-Hauptstadtstudio aus Regierungskreisen erfahren. Das Projekt FCAS ist damit erstmal gestoppt, wie aus Berlin Oliver Neuroth berichtet.
3: FCAS gilt als eines der größten europäischen Rüstungsprojekte überhaupt. Beteiligt sind Deutschland, Frankreich und Spanien. Für die Kosten waren rund 100 Milliarden Euro veranschlagt. Seit Jahren streiten die beteiligten Unternehmen, wer die Führung des Projekts übernehmen darf und wer welchen Anteil an der Entwicklungsarbeit bekommt. Vor allem der französische Luftfahrtkonzern Dassault forderte mehr Kompetenzen, Airbus war dagegen. Aus deutschen Regierungskreisen heißt es nun, Kanzler Merz und Präsident Macron seien zu der Einschätzung gelangt, dass die Unternehmen beim Bau des Flugzeuges nicht zusammenfänden. Diese Realität erkenne man an.
2: Auch Israel hat einen Stopp weiterer Angriffe auf den Iran angekündigt. Ministerpräsident Benjamin Netanyahu sagte in einer Videobotschaft, das israelische Militär habe das Feuer eingestellt. Den aktuellen Stand hat in Tel Aviv Julio Segador.
4: Nach Medienberichten hat Israel seine Angriffe auf den Iran auf Bitten von US-Präsident Trump vorerst eingestellt. Allerdings soll die Offensive im Südlibanon unabhängig davon mit unverminderter Härte fortgeführt werden, sollte die Hisbollah Israel weiter angreifen, hieß es. Zuvor hatte bereits die iranische Armeeführung ihre Militäroperationen gegen Israel vorerst für beendet erklärt. Die Kämpfe im Libanon könnten allerdings die Lage rasch wieder eskalieren lassen. Nach wie vor sieht Teheran einen israelischen Angriff auf Beirut als rote Linie. Dies hatte gestern zu den iranischen Angriffen auf Israel geführt.
2: Der Staat und die Wirtschaft wollen den Netzausbau in Deutschland zusammenspürbar beschleunigen. Vertreter von Bund, Ländern, Kommunen und den Telekommunikationsunternehmen haben dafür eine gemeinsame Absichtserklärung unterzeichnet. Dabei macht die Privatwirtschaft Milliardenzusagen. Allein in diesem Jahr sollen insgesamt rund 10 Milliarden Euro in den Ausbau von Glasfaser und Mobilfunk fließen. Die Behörden wollen im Gegenzug Genehmigungsverfahren für Bauprojekte deutlich schneller machen. Das Landgericht Bremen hat das Urteil im Prozess um ein geplantes Sprengstoffattentat in Bremerhaven gesprochen. Das Gericht verurteilte den 36-jährigen Hopp-Beschuldigten zu einer Freiheitsstrafe von 8,5 Jahren. Sein 20-jähriger Neffe wurde freigesprochen, er muss aber in eine psychiatrische Klinik. Aus der Regionalredaktion Buten und Binnen, Christian Osterloh.
5: Der 20-jährige Vincent B. gilt wegen einer Zwangsstörung als schuldunfähig. Dennoch habe er den Wunsch gehabt, andere Menschen zu töten, stellte die Kammer im Urteil fest. Sein Onkel hat nach Meinung des Gerichts die psychische Krankheit des Neffen für seine eigenen Anschlagspläne ausnutzen wollen. Die Kammer sieht beim 36-Jährigen ein islamistisches Motiv. Die beiden Bremerhavener wollten demnach eine Sprengstoffweste basteln, mit der sich der Neffe zum Beispiel in einem Krankenhaus oder in einer Synagoge in die Luft sprengen sollte. Die Polizei stieß bei Ermittlungen zu einem anderen Fall eher zufällig auf die Chatnachrichten der Männer und nahm sie daraufhin fest.
2: Die Zufahrt zu den Hafenwelten in Bremerhaven bleibt für knapp 3 Jahre eingeschränkt. Die Klappbrücken über den Verbindungskanal zwischen Altem und Neuen Hafen werden ab sofort gesperrt. Das teilte die Stadt mit. Die Spundwände des Kanals sind einsturzgefährdet und müssen nun erneuert werden. Dass die Wände der Hafenbecken marode sind, war schon lange bekannt. Und das waren die Nachrichten mit Sebastian Segebade.
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1: Ihr Lieben, im Kreis Stade, die Appenser Straße ist zwischen Kleine Chaussee und Kammerbusch wegen Bergungsarbeiten in beide Richtungen gesperrt. Und in Schesel aufgrund eines Brandes in der Innenstadt werden Anwohner gebeten, Fenster und Türen zu schließen, sowie Lüftungen und Klimaanlagen abzuschalten. Dann schauen wir einmal auf unsere schlaue Blitzerliste. Die hat sich nicht erweitert. Das heißt, sie ist im Moment leer aktuell. Ihr könnt es aber gerne ändern unter der 0421 246 666. Kommt erstmal gut an. Es ist 19.04 Uhr.
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1: Um 19.04 Uhr bei Bremen 4, als hätte das jemand bestellt, diese Uhrzeit. Drei Stunden noch mit mir, June Koch. Mit guter Laune, schön, dass ihr dabei seid und mit Harry Styles, American Girls. Ich finde ja, Harry Styles hat sich so ein bisschen verändert in den letzten Jahren, ne? Also sowohl der Haarschnitt als auch die Mucke. Ich versuche da noch so ein bisschen reinzufinden. Ich habe mein Kind Harry genannt, weil ich Harry Styles Fan bin. Ihr wisst, so eine Art von Fangirl war ich. Aber jetzt gerade so Mr. Harry Styles, ich weiß nicht, liegt's vielleicht an der Freundin? Muss die wieder weg, die Zoe?

0: Mighty Oaks bei Bremen 4 in der Spätschicht. Brother. Und ich sag mal so, es klingt, als wäre Joris bereit.
1: Einen wunderschönen guten Morgen. Ich hoffe, ihr hattet eine schöne Woche. Für mich steht nächste Woche das erste Sommerkonzert an. Der Sommer, Open-Air-Sommer. Hoffentlich mit bestem Wetter. Viele schöne Konzerte und dieser Song darf auf keinen Fall fehlen.

ist auf seinem Instagram-Kanal gerade aktuell im Video, wo er Sternenstaub seinen neuen Song live performt am Piano und quasi somit den Sommer ein bisschen einläutet und, wie ihr gehört habt, sich auf die Sommerkonzerte freut mit euch. Und auch in den Kommentaren kann man schon lesen, ey Joris, ich bin sofort dabei, in Bad Zwischenahn werden wir uns sehen. Oder ich freue mich ganz besonders auf das Konzert in Ulm. Dann in Marburg bin ich dabei, Joris. Jo, ich bin in Saarbrücken am Start. Also, Joris, habt ihr gerade nochmal gehört? Kommt vorbei. Und dann könnt ihr auch diesen Song hier wahrscheinlich, sehr wahrscheinlich von ihm hören. Joris mit Sternenstaub gibt's jetzt für euch bei Bremen 4.

0: Indescribable. The Weeknd mit Dancing in the Flames.
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0: Um 19.30 Uhr und es geht ganz schnell. Auf den Straßen ist nicht viel los, außer in Schesel. Was ist da los? Sind das die Vorbereitungen aufs Hurricane? Ich glaube nicht. Aufgrund eines Brandes in der Innenstadt werden Anwohner gebeten, Fenstertüren zu schließen und Lüftungen und Klimaanlagen abzuschalten. Ja, so ist es nun. Viel Glück da in Schesel. Und ansonsten sind die Straßen total frei für euch. Wenn ihr noch was durchgeben wollt, dann meldet euch gerne unter der Bremen 4 Nummer 0421 246 666. Und ansonsten wünsche ich euch eine gute Fahrt, kommt gut an und habt einen schönen Abend. Hurts and Purple Disco Machine, it's a wonderful life.

Achtung, jetzt kommt ein richtig schöner Name. Isabel Van Gelder. I don't want to fall in love again. Und jetzt muss ich hier einmal den Cringinator anspreisen. Denn Daniel Savey, der hat ein Lied rausgebracht, das heißt Love's a Gun. Und ich weiß schon, was da jetzt gleich kommt. Da kommen jetzt so Kalendersprüche auf uns zugeschossen, ja? Wie aus einer Waffe halt. Love is a gun. Also Liebe ist eine Waffe. Und dann wahrscheinlich, sie kann beschützen, aber auch verletzen oder sowas. Oder Liebe ist wie eine Waffe, in den richtigen Händen schenkt sie Sicherheit. Oder ihre größte Stärke liegt nicht im Kämpfen, sondern im Frieden stiften. Oder sie trifft dich genau dort, wo du es nicht erwartest. Oder er hat sich was ganz anderes ausgedacht. Es war quasi nur ein Lyric-Vorschlag. Mal gucken, was daraus geworden ist. Daniel Savey jetzt mit diesem wunderbaren Titel Love is a Gun.

Freunde, das sind die Killers. Read my mind. Und wenn ein Lied irgendwas mit California, Cali, im Titel hat, dann kommt es meistens auch, also entweder daher oder zumindest aus den USA und klingt dann irgendwie so. Also ganz früher, California Love, Tupac. Oder halt auch etwas später so.

mit California. Oder auch gar nicht so lange her. Ihr hört auch bei Katy Perry und Snoop Dogg, California ist und bleibt einfach sehr beliebt als Titel. Und wie es sich anhört, wenn California mal von einer deutschen Band kommt, das hört ihr jetzt bei Bremen 4, California Dreaming von Querbeat.

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1: Grau und ein bisschen diesig, aber mit gefühlten 15 bis 20 Grad. So starten wir in den Abend rein. Heute Nacht dann Temperaturen bis zu 12 Grad. Das geht auch noch. Morgen startet der Tag wieder ein bisschen grauer als gewünscht. Die Sonne kommt zwar mal raus, aber nicht so wirklich lange. Schauer und Gewitter möglich. Das Ganze bei Maximaltemperaturen von 18 Grad.
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2: Mit Sebastian Siegebader, guten Abend. Deutschland und Frankreich stoppen Entwicklung von FCAS Kampfjet. Israel verkündet Stopp der Angriffe auf den Iran. Landgericht verurteilt Bremerhavener Bombenbauer zu langer Haftstrafe. Das Wetter stark bewölkt, aber trocken. Die Werte fallen auf bis zu 12 Grad. Deutschland und Frankreich stoppen die gemeinsame Entwicklung eines neuen Kampfjets. Wie es aus Regierungskreisen heißt, wird der zentrale Baustein für das Projekt FCAS nicht weiter verfolgt. Damit ist ein jahrelanger Streit um Zuständigkeiten in dem Projekt beendet, wie aus Berlin Oliver Neuroth berichtet.
3: Vor allem der französische Luftfahrtkonzern Dassault forderte mehr Kompetenzen, Airbus war dagegen. Aus deutschen Regierungskreisen heißt es nun, Kanzler Merz und Präsident Macron seien zu der Einschätzung gelangt, dass die Unternehmen beim Bau des Flugzeuges nicht zusammenfänden. Allerdings, der Kern von FCAS soll fortgeführt werden, das übergeordnete System der Systeme. Vereinfacht gesagt, ein Kampfpilot soll künftig nicht mehr allein in einem Flugzeug kämpfen, sondern ein ganzes Netzwerk aus Drohnen, Sensoren und Waffenträgern steuern können. Dafür sehen Deutschland und Frankreich laut Regierungskreisen weiter eine Zukunft.
2: Nach einem Brand in einem Umspannwerk in Reutlingen ermittelt der Staatsschutz und das Antiterrorzentrum in Baden-Württemberg. Das teilte Landesinnenminister Manuel Hagel mit. Der Brand ist demnach absichtlich gelegt worden. In der Folge waren zehntausende Menschen stundenlang ohne Strom. Auch ein Krankenhaus war betroffen. Wer die Brandstifter sind und was für ein Motiv sie hatten, ist unklar. Auch Israel hat inzwischen einen Stopp weiterer Angriffe auf den Iran angekündigt. Ministerpräsident Benjamin Netanyahu sagte in einer Videobotschaft, das israelische Militär habe das Feuer eingestellt. Den aktuellen Stand hat in Tel Aviv Julio Segador.
4: Nach Medienberichten hat Israel seine Angriffe auf den Iran auf Bitten von US-Präsident Trump vorerst eingestellt. Allerdings soll die Offensive im Südlibanon unabhängig davon mit unverminderter Härte fortgeführt werden, sollte die Hisbollah Israel weiter angreifen, hieß es. Zuvor hatte bereits die iranische Armeeführung ihre Militäroperationen gegen Israel vorerst für beendet erklärt. Die Kämpfe im Libanon könnten allerdings die Lage rasch wieder eskalieren lassen. Nach wie vor sieht Teheran einen israelischen Angriff auf Beirut als rote Linie. Dies hatte gestern zu den iranischen Angriffen auf Israel geführt.
2: Das Landgericht Bremen hat das Urteil im Prozess um ein geplantes Sprengstoffattentat in Bremerhaven gesprochen. Das Gericht verurteilte den 36-jährigen Hauptbeschuldigten zu einer Freiheitsstrafe von 8,5 Jahren. Sein 20-jähriger Neffe muss in eine psychiatrische Klinik. Aus der Regionalredaktion Buten und Binn, Christian Osterloh.
5: Der 20-jährige Vincent B. gilt wegen einer Zwangsstörung als schuldunfähig. Dennoch habe er den Wunsch gehabt, andere Menschen zu töten, stellte die Kammer im Urteil fest. Sein Onkel hat nach Meinung des Gerichts die psychische Krankheit des Neffen für seine eigenen Anschlagspläne ausnutzen wollen. Die Kammer sieht beim 36-Jährigen ein islamistisches Motiv. Die beiden Bremerhavener wollten demnach eine Sprengstoffweste basteln, mit der sich der Neffe zum Beispiel in einem Krankenhaus oder in einer Synagoge in die Luft sprengen sollte. Die Polizei stieß bei Ermittlungen zu einem anderen Fall eher zufällig auf die Chatnachrichten der Männer und nahm sie daraufhin fest.
2: Mit einer neuen Image-Kampagne wirbt das Land Niedersachsen ab sofort für sich. Der neue Slogan »Das ist groß« löst dabei den alten »Niedersachsen klar« ab. Die Landesregierung in Hannover hat für die neue Kampagne rund 10 Millionen Euro bezahlt. Ziel sei es, das Land attraktiver zu machen, etwa für Fachkräfte und Investoren. Und das waren die Nachrichten mit Sebastian Siegebader.
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1: Um 20.03 Uhr, Kreis Leer. Die Jürberder Straße ist zwischen Sandkastenweg und Mühlenweg nach einem Unfall in beide Richtungen gesperrt. Und in Schesel, aufgrund eines Brandes in der Innenstadt, werden Anwohner gebeten, Fenster und Türen geschlossen zu halten und Lüftungen und Klimaanlagen abzuschalten. Gerade aktuell gibt es keine Blitzer im Bremen-Vierland. Oder ihr wart zu faul, welche durchzugeben. Nein, aber wenn ihr was seht, dürft ihr das gerne weitergeben an uns 0421 246 666. Ansonsten wünsche ich euch eine gute Fahrt und habt einen schönen Abend.
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1: Mit June Koch, hallo. Es ist ja Grillseason, also eigentlich, wenn das Wetter jetzt nicht so wäre. Aber come on, wir im Norden, wir grillen auch bei 19 Grad und leicht vernieselt, ja? Gerade erst am Sonntag gemacht. So. deswegen ist Krautsalat ja auch gerade ganz wieder hoch im Game. Ich weiß nicht, ob das bei euch so ist, aber für mich gehört Krautsalat irgendwie mit zum Sommer und zu dieser Grillseason mit dazu. Aber Junge, ich habe gerade Krautsalat mit. Das ist mir, ich habe mehrfach gecheckt, ob ich mein Mikrofon anhab. Das ist ja bodenlos, wie laut man Krautsalat kaut. Was ist das? Sind da Schrauben drinne oder was ist passiert? Bremen 4. Wirklich bodenlos laut.

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wo kommt diese irische Sängerin im Hintergrund auf einmal her? Das ist so, The Script hat sich fürs Outro nochmal was ganz Besonderes ausgedacht. Ich habe heute beim Ausmisten gedacht, Junge, was ist hier los? Ich bin vor 2 Jahren in dieses Haus gezogen. Ich habe versucht, die Garage ein bisschen aufzuräumen. Ich habe aber nur, und vielleicht kennt ihr das auch, einfach neue Brandherde gelegt. So nennt man das nämlich beim Aufräumen. Und deswegen ist das nächste Lied auch so passend. Ich habe Brandherde gelegt. Ich habe den einen Brand gelöscht und da was weggeräumt, hatte aber keinen Platz für diese Sachen, also habe ich sie einfach nur irgendwo anders verteilt. Und dadurch habe ich wieder kleine Brände ausgelöst, überall in der Garage, die ich einfach nicht löschen konnte. Und es ist einfach, ganz ehrlich, jetzt sagt mal, Hand aufs Herz, ne? Wenn jetzt jemand sagen würde, pass auf, ich gebe dir hier die und die Summe, also ich gebe dir die Summe, die deine Sachen wert sind. Und dann kommt alles weg. Alles, was du hast, kommt einmal weg. Und fängst wieder von vorne an. Würdet ihr es tun? Alle Schubladen leer, alle Schränke leer, Leute. Die Garage einmal komplett tippitoppi. Oh, weiß ich nicht. Oh. Naja, auf jeden Fall Brandherde gelegt, June. Und deswegen jetzt dieser Song für euch. But still, things we lost in the fire. Wie passend.

Ja, hier gibt's auch wunderschöne Coverversionen bei Bremen 4 Snow Patrol mit einem Song, der eigentlich von Leona Lewis natürlich kommt, Run. Und wie seht ihr das, wenn ihr etwas romantisch sein wollt oder vielleicht auch einfach einer Freundin sagen wollt, dass ihr sie vermisst? Würdet ihr dann "Ich vermisse dich" schreiben oder seid ihr so, macht ihr es dann auf Englisch, weil es irgendwie so ein bisschen, weiß ich nicht, ein bisschen cooler rüberkommt? Und dann wäre es ja "Miss you". Und es gibt Menschen, die schreiben "Miss you" dann mit dem U anstatt Y-O-U, nur U, also "Miss you". Ja, das kann man so abkürzen und das machen die Amis und Engländer bestimmt auch so und jeder weiß, was gemeint ist. Aber ich finde, es kommt irgendwie so ein bisschen faul rüber. Also wenn ihr mich mal vermisst und meine Nummer habt und mir das sagen wollt, dann schreibt das "you" bitte aus. Sonst fühle ich mich nicht gesehen. "Miss you" mit einem U von Henry Moody.

0: Bebe Rexha, New Religion.
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0: Ihr Lieben, es ist 20.32 Uhr. Vorsicht bitte in beide Richtungen auf der A7 Hamburg Richtung Hannover zwischen Berghof und Mellendorf. Da laufen Personen auf der Fahrbahn. Im Kreis Leer, die Jübeder Straße, ist zwischen Sandkastenweg und Mühlenweg nach einem Unfall in beide Richtungen gesperrt. Und einen neuen Blitzer haben wir auch auf der Liste. In Bremen, Richard-Bollian-Allee auf Höhe Berliner Freiheit stadtauswärts. Wenn ihr noch was seht, könnt ihr das gerne durchgeben an die 04 21 246 666. So könnt ihr uns bei Bremen 4 hier in der Spätschicht erreichen und auch den ganzen Tag, auch morgen ab 5 wieder, wenn ihr wollt, und dort eure Blitzer durchgeben. Wir geben es dann an alle weiter. Und jetzt muss ich erstmal einmal gestehen, hier als Service-Fee für den Bremen 4 Verkehr, die Jübeder Straße. Ich versuche da immer so drüber zu fegen, damit ich mich nicht verspreche. Mit Doppel-B. 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Jübeder Straße. Shoutout.

0: 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Und die nächste Band hat definitiv einen Song für mein Leben und wahrscheinlich auch für euers geschrieben. Wenn ich diesen Song höre, dann bin ich instant mindestens sehr viele Sorgen leichter. Und Madsen mit Lass die Musik an hat ihr 10. Studioalbum rausgebracht und da haben wir von Bremen 4 gesagt, da sind wir dabei.
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0: Heißt Smile und irgendwie passt das ganz gut zu Madsen, ne? Also weil die sind ja nicht so, ist ja keine bierernste Band jetzt, wo man ganz viele Balladen auf dem Album erwartet. 9 Stück haben sie schon geschrieben, jetzt ist das 10. Album Smile raus und die wissen, wie das geht nach so langer Zeit. Ist doch klar, wann kommt hier welche Hook, wann setzt die Gitarre ein, wann muss ich das Schlagzeug irgendwie richtig dahin drapieren, dass das richtig reinhaut und so. Und Smile, ja, das ist gar nicht so gemeint im Sinne von lacht jetzt mal richtig doll oder strahlt von innen heraus wie der Sonnenschein, sondern gemeint ist eher dieses Alltagslächeln. Das, was wir vielleicht auch im Alltag oft mal verlieren. Und Achterbahn ist der erste Song, den wir euch heute spielen bei Bremen 4 in der Spätschicht. Das machen wir nämlich immer um 20.40 Uhr. Also seid die ganze Woche dabei, wenn wir ins Madsen-Album reinhören. Und Achterbahn, ja, das ist so ein klassischer Madsen-Song geworden. Achterbahn fahren, darum wird es wahrscheinlich gehen.

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Nein, warte mal. Oh, ich bin so schlecht in Mathe. Jetzt muss ich mal irgendwann nachreden. Also, 16. August 1958 geboren. 58, zur 60 sind 2, zur 2000 sind 42. Dann haben wir 2026, also 26 Jahre noch drauf, sind 62, sind 8, 68. Madonna ist 68 Jahre alt. Also ich dachte gerade, ich guck mal, weil jetzt Madonna kommt, wie alt die ist. Aber dass sie so alt ist, die wird 70. Madonna wird 70 in 2 Jahren. Oh mein Gott.

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1: Es könnte besser sein, Freunde, aber es könnte auch sehr viel schlechter sein. Gerade aktuelle Temperaturen in Bremervörde von 22 Grad und Langwedel verzeichnet auch 22 Grad. Es ist ein wechselhaftes Wetter und es wird auch eine wechselhafte Woche mit viel Wind, viel Schauern und aber auch ein bisschen Sonne morgen, dann bei Maximaltemperaturen von bis zu 18 Grad.
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2: Mit Sebastian Segebadel, guten Abend. Deutschland und Frankreich stoppen Entwicklung von FKs Kampfjet. Nach Brand in Umspannwerk in Reutlingen ermittelt der Staatsschutz. Landgericht verurteilt Bremerhavener Bombenbauer zu langer Haftstrafe. Das Wetter weiter bewölkt, in der Nacht viel Regen. Die Werte fallen auf bis zu 12 Grad. Deutschland und Frankreich stoppen die gemeinsame Entwicklung eines neuen Kampfjets. Wie es aus Regierungskreisen heißt, wird der zentrale Baustein für das Projekt FCAS nicht weiterverfolgt. Damit ist ein jahrelanger Streit um Zuständigkeiten in dem Projekt beendet, wie aus Berlin Oliver Neuroth berichtet.
3: Vor allem der französische Luftfahrtkonzern Dassault forderte mehr Kompetenzen. Airbus war dagegen. Aus deutschen Regierungskreisen heißt es nun, Kanzler Merz und Präsident Macron seien zu der Einschätzung gelangt, dass die Unternehmen beim Bau des Flugzeuges nicht zusammenfänden. Allerdings, der Kern von FCAS soll fortgeführt werden, das übergeordnete System der Systeme. Vereinfacht gesagt, ein Kampfpilot soll künftig nicht mehr allein in einem Flugzeug kämpfen, sondern ein ganzes Netzwerk aus Drohnen, Sensoren und Waffenträgern steuern können. Dafür sehen Deutschland und Frankreich laut Regierungskreisen weiter eine Zukunft.
2: Nach einem Brand in einem Umspannwerk in Reutlingen ermitteln der Staatsschutz und das Antiterrorzentrum in Baden-Württemberg. Das teilte Landesinnenminister Manuel Hagel mit. Der Brand ist demnach absichtlich gelegt worden. In der Folge waren zehntausende Menschen stundenlang ohne Strom. Wer die Brandstifter sind und was für ein Motiv sie hatten, ist unklar. Das Landgericht Bremen hat das Urteil im Prozess um ein geplantes Sprengstoffattentat in Bremerhaven gesprochen. Das Gericht verurteilte den 36-jährigen Hauptbeschuldigten zu einer Freiheitsstrafe von 8,5 Jahren. Sein 20-jähriger Neffe muss in eine psychiatrische Klinik. Aus der Regionalredaktion Buten und Binn, Christian Osterloh.
4: Der 20-jährige Vincent B. gilt wegen einer Zwangsstörung als schuldunfähig. Dennoch habe er den Wunsch gehabt, andere Menschen zu töten, stellte die Kammer im Urteil fest. Sein Onkel hat nach Meinung des Gerichts die psychische Krankheit des Neffen für seine eigenen Anschlagspläne ausnutzen wollen. Die Kammer sieht beim 36-Jährigen ein islamistisches Motiv. Die beiden Bremerhavener wollten demnach eine Sprengstoffweste basteln, mit der sich der Neffe zum Beispiel in einem Krankenhaus oder in einer Synagoge in die Luft sprengen sollte. Die Polizei stieß bei Ermittlungen zu einem anderen Fall eher zufällig auf die Chatnachrichten der Männer und nahm sie daraufhin fest.
2: Die deutsche Fußballnationalmannschaft hat ihr WM-Quartier im US-Bundesstaat North Carolina bezogen. Das DFB-Team fuhr mit Bussen nach einem rund zweistündigen Flug aus Chicago an dem Luxushotel vor. Anschließend war das erste Training angesetzt. Die WM startet Donnerstag. Deutschland spielt das erste Mal am Sonntag gegen Curaçao. Und das waren die Nachrichten mit Sebastian Segebade.
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1: Ich habe keine Ahnung, wie das passiert ist, aber ich habe heute zu meinem Mann im Auto gesagt, sag mal, ist dieses Jahr WM? Und er guckt mich so an, war so, meine Fresse. Zu Recht. Wie ist das an mir vorbeigezogen? Ich habe immer mal wieder so ein kleines Krümelchen von der WM so von der Seite mitgekriegt und war aber die ganze Zeit immer dann so in Situationen zu beschäftigt. Ja, jetzt freue ich mich umso mehr, war die Wartezeit war für mich jetzt relativ kurz. Wir schauen einmal auf die Straßen um 21.03 Uhr. Im Kreis Leer, die Jübeder Straße ist zwischen Sandkastenweg und Mühlenweg nach einem Unfall in beide Richtungen gesperrt. Und in Schesel, aufgrund eines Brandes in der Innenstadt, werden Anwohner gebeten, Fenster und Türen geschlossen zu halten. Einen Blitzer haben wir noch, und zwar in Bremen, Richard-Beuern-Allee auf Höhe Berliner Freiheit stadtauswärts. Jetzt ist die Blitzerliste aber auch schon wieder leer. Quasi 0421 246 666 ist die Nummer, falls ihr noch was durchgeben wollt.
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1: Mit June Koch, wir sind noch eine Stunde zusammen. Die wollen wir auf jeden Fall richtig gut nutzen. Mit ordentlich Mucke von Revin Linnea und Handel.
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Also Entschuldigung, ich fühle mich, als wäre ich hier in einer Parallelwelt unterwegs. Mir ist heute gerade erst aufgefallen, dass die WM überhaupt ist. Das ist so wie, was weiß ich, an mir vorbeigezogen. Und jetzt ist es einfach schon Donnerstag. Und jetzt lese ich die nächsten News, nämlich, dass sie eröffnet in Mexico City. Ich weiß, ihr wisst das alles schon. Und vielleicht müsste ich das auch alles wissen, aber ich hab's alles verpasst. Also, Shakira dann am Donnerstag in Mexico City bei der Fußball-WM-Eröffnung. Und zwar mit diesem Song Die Die, den wir euch gleich spielen. Und sie hatte gerade ein Interview bei Vogue und da gab's Deep Talk. Weil Shakira ist zwar so, was ihren Job angeht, gerade ganz weit vorne, aber was ihr Privatleben angeht, ist es ja nicht ganz so gut gelaufen mit Betrug und Scheidung und allem Möglichen, obwohl es anders geplant war. Und mit den dazugehörigen Kindern. Alles nicht so einfach. Gut, jetzt hat sie gesagt, seitdem sie eine Mama geworden ist, sind einfach ihre Kinder das Wichtigste. Aber wenn man heartbroken ist und dann noch alles machen muss, alleine und das Geld verdienen muss, dann wird es natürlich auch für einen Superstar richtig schwierig. Ich kann mir nur vorstellen, wie sich das anfühlt, dann die Maske aufzusetzen und am Donnerstag zu performen. Aber ich bin mir sicher, das wird ein Spektakel. Shakira und Burna Boy gibt's jetzt quasi als WM-Voreinstimmung schon mal bei Bremen 4.

Pink, Sting und Marshmallow mit Dreaming. Das ist auch eine Kombo mit den dreien hier. Wie sich Ariana Grande anhört, während sie auf ihrer wahrscheinlich letzten Tour spielt, die jetzt gerade begonnen hat, hatte nämlich Auftakt in Kalifornien in der Oakland Arena. Und es ist einfach 7 Jahre her, dass sie das letzte Mal auf Tour war. Und sie hat ja auch schon angekündigt, das wird wahrscheinlich ihr letzter großer Auftritt sein. Wie es sie anhört, werden wir wahrscheinlich nicht hören können. Ich weiß nicht, ob ihr die Glücklichen seid, die sich vielleicht in London zwischen August und September irgendwie eine von den 10 Shows in der O2 Arena gesichert haben. Dann herzlichen Glückwunsch hierzu. Ich habe mal auf die Setlist geguckt und festgestellt, da werden auf jeden Fall einige Ariana Grande Songs performt, die noch niemals live performt wurden. Und ich finde, wenn man das schon ankündigt, dass es der letzte große Auftritt ist, dann kann man sich auch mal ins Zeug legen. Ariana Grande auf jeden Fall ab sofort auf Tour. Was da so passiert und was wir vor allen Dingen auf Social Media davon mitbekommen, ich bin gespannt.

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1: Ihr Süßen, es ist 21.31 Uhr. Schneller Blick auf die Straßen. Kreis Leer, die Jüberder Straße ist zwischen Sandkastenweg und Mühlenweg nach einem Unfall in beide Richtungen gesperrt. Und in Schesel brennt es in der Innenstadt. Anwohner werden gebeten, Fenster und Türen zu schließen sowie Lüftungen und Klimaanlagen abzuschalten. In Bremen in der Richard-Bollian-Allee steht ein Blitzer und zwar auf Höhe Berliner Freiheit stadtauswärts. Vielen Dank fürs Durchgeben, Leute. Und hier geht's weiter. Ein bisschen nostalgisch Robbie Williams blickt zurück auf sein Leben. All My Life in der Bremen 4 Spätschicht.

Habt ihr schon das neue Musikvideo von Tokyo Hotel gesehen? Eine der größten deutschen Bands guckt zurück auf ihre Anfänge, auf Magdeburg und wie alles losgegangen ist. Und dass sie es aber am Ende doch rausgeschafft haben, aus dieser einen kleinen City hinaus in die Welt. Ja, das ist die Geschichte von Tokyo Hotel und so erzählen sie es jetzt auch nochmal in Memory Lane. Und dazu gibt es natürlich jetzt auch ein Musikvideo, wo die jungen Charaktere quasi von Bill, von Tom, von Georg und von, naja, der andere halt noch, Gustav heißt er, glaube ich, nochmal dargestellt werden. Und ich finde, die haben echt 1:1 die jungen Leute getroffen, also den jungen Bill und den jungen Tom. Nur irgendwie, ich weiß nicht, bei einem, und das könnt ihr ja selber euch mal angucken, haben sie irgendwie so ein bisschen einen Griff ins Klo gewagt. Da sehe ich wirklich gar keine Ähnlichkeiten. Aber gut, who am I to judge? Tokyo Hotel Memory Lane gibt's jetzt trotzdem für euch bei

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Zahlen auf Englisch lesen, super June. Ultra Talk to You, das war's in der Bremen 4 Spätschicht. Und wie man Mascara eigentlich auch sehr positiv beschreiben kann und wozu ein Abschminktuch noch so dienen kann, außer zum Abschminken, das hört ihr jetzt von Antje Schumacher. Hier ist Mascara.

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1: Mit Sebastian Segebade, guten Abend. Frankreich bestätigt den Stopp von FCAS Kampfjet. Bürgermeister Bovenschulte wird weiter für Reformäußerungen kritisiert. Chefcoach Esther Kamp verlässt offenbar die Eisbären Bremerhaven. Das Wetter weiter bewölkt, in der Nacht viel Regen, die Werte fallen auf bis zu 12 Grad. Einen gemeinsamen neuen Kampfjet von Deutschland und Frankreich wird es vorerst nicht geben. Wie es aus Kreisen der Bundesregierung heißt, ist die Entwicklung innerhalb des Projekts FCAS gestoppt worden. Auch der Élysée-Palast hat das inzwischen bestätigt, wie Kai Rienecker berichtet.
2: Weiter hieß es aus Paris, die deutsche Seite sei der Ansicht gewesen, dass es nicht möglich sei, die beteiligten Unternehmen noch weiter unter Druck zu setzen. Das klingt nach kaum kaschiertem Dissens hinter den deutsch-französischen Kulissen. Kern des Problems ist der Streit zwischen den beteiligten Rüstungsunternehmen Airbus und Dassault. Nach unzähligen Aufschüben und Schlichtungsversuchen zog Berlin jetzt die Reißleine. Aus der Bundesregierung heißt es, Kern des Future Combat Air Systems, kurz FCAS, sei sowieso die Kommunikationstechnik und die werde als europäisches System weitergeführt.
1: Für seine Äußerungen zu den Reformplänen im Bund erntet Bürgermeister Andreas Bovenschulte weitere Kritik von der Opposition in Bremen. Bovenschulte hatte die Bundesregierung davor gewarnt, mit ihren Reformplänen zu hohe Erwartungen zu wecken. Mehr dazu von Jens Otto aus der Regionalredaktion Buten und Binnen.
3: Bovenschultes Gespräch mit dem Spiegel lese sich wie ein Ratgeber für schlechte Regierungspolitik, heißt es von der FDP. Bei Reformen weniger Ambitionen zu fordern sei falsch. Bündnis Deutschland hält Ratschläge von Bovenschulte in Richtung Berlin für deplatziert. Er solle sich stärker um die Probleme in Bremen und Bremerhaven kümmern. Die Bremer Linken dagegen begrüßen, dass der Bürgermeister bei den Reformplänen der Bundesregierung die ungerechte Belastung der Menschen, Länder und Kommunen benenne.
1: Der Staat und die Wirtschaft wollen den Netzausbau in Deutschland zusammen spürbar beschleunigen. Vertreter von Bund, Ländern und Kommunen und den Telekommunikationsunternehmen haben dafür eine gemeinsame Absichtserklärung unterzeichnet. Dabei macht die Privatwirtschaft Milliardenzusagen für den Ausbau von Glasfaser und Mobilfunk. Die Behörden wollen im Gegenzug Genehmigungsverfahren für Bauprojekte deutlich schneller machen. Die Zweitliga-Basketballer der Eisbären Bremerhaven müssen sich offenbar einen neuen Cheftrainer suchen. Wie das Hamburger Abendblatt berichtet, wird Steven Esterkamp zu Jena in die Basketball-Bundesliga wechseln. Eine Bestätigung von den Vereinen gibt es bislang nicht. Esterkamp hatte erst im Januar seinen Vertrag bei den Eisbären um 2 Jahre verlängert. Und das waren die Nachrichten mit Sebastian Segebade.
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1: Mit den aktuellen Temperaturen in Bremen 22 und in Wilhelmshaven 19 Grad. In der Nacht bleibt es dicht bewölkt, es kommen Schauer und anhaltender Starkregen auf. Die Werte fallen auf 12 bis 14 Grad. Bis zum Morgen lässt der Regen nach, der Tag startet dann bewölkt, doch immer wieder kommt die Sonne zum Vorschein. Die Werte steigen auf bis zu 18 Grad.
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4: Die A7 Hamburg Richtung Hannover ist zwischen Ramelsloh und Thieshope wegen Bergungsarbeiten gesperrt. Dadurch staut es sich. Melchiorshausen. Die B6 Siegerstraße Bremen-Nienburg ist zwischen auf dem Berge und Ortsausgang wegen Bauarbeiten in beiden Richtungen bis zum 10. Juni gesperrt. Eine Umleitung ist eingerichtet. Kreis Stade. Die Landesstraße zwischen Hollenbeck und Hasefeld ist wegen Bauarbeiten bis 3. Juli 17 Uhr in beiden Richtungen gesperrt. Kreis Leer. Die Jüberder Straße ist zwischen Sandkastenweg und Mühlenweg nach einem Unfall in beiden Richtungen gesperrt.
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5: Mit Michael Reufsteg. Hallo, wir freuen uns über alle und für alle, die in ihren Berufen sehr aufgehen und wirkliche Freude daran haben. Gleich reden wir aber über zwei Menschen, von denen wir uns die Frage stellen, ob sie ihren Beruf nicht vielleicht zu ernst nehmen. Erstmal Kygo, Khalid und Griffin mit Save My Love.
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0: Overdrive von Norma Jean Martini zusammen mit Ofenbach. Hier ist Pop, die Abendshow. Es ist Montagabend. Wir sind zusammen in Bremen 4, HR3, NDR2, SR1, WDR2 und MDR Jump von SWR3. Wir sind da bis Mitternacht. Nichts kann uns aufhalten, nichts kann uns stoppen. Wir werden... Oh, es brennt. Ich bin raus. Okay, das war kein echtes Feuer, ich bin noch da. Aber an dem Punkt wäre ich raus. Wenn es im Studio brennen würde, tut mir leid für die Show, aber da bin ich nicht mehr dabei. Das unterscheidet mich zugegeben von diesem Mann aus dem amerikanischen Fernsehen, aus der Kategorie Leute, die ihren Job sehr, sehr ernst nehmen, vielleicht ein bisschen zu ernst. Dem amerikanischen Wettermoderator Noah Simmons, der im brennenden Studio steht und einfach weiter moderiert. Theresa Seiter aus dem Abendshow-Team hat es im Fernsehen gesehen.
1: Da hat eine Lampe im CBS-Studio angefangen zu brennen. Hat er natürlich relativ schnell gemerkt.
2: And there is a fire in the studio right now.
0: Das bemerken wir mit welcher Ruhe er schildert.
1: Ja, oder?
0: Hier ist ein Feuer im Studio.
1: Er hat gerade über zwei Tornados berichtet und deshalb wollte er unbedingt die Leute weiter informieren. Aber so zwischendurch hat er dann doch immer wieder thematisiert, dass es gerade brennt. Es war auch nicht zu übersehen.
2: I look a little foggy. It's because we just had a little fire in the studio, but you gotta keep doing your job, folks.
0: Ich sehe ein bisschen neblig aus. Das ist einfach nur, weil es hier brennt.
1: Wir können so fröhlich darüber berichten, weil nichts passiert ist. Aber er wird jetzt tatsächlich im Internet gefeiert dafür.
0: Ja, es ist auch sehenswert und ihr könnt es euch anschauen auf popabend.de. Popabend.de, da haben wir euch das Video reingestellt. Es brennt im Studio, moderiert einfach weiter. Aber eine abschließende Frage haben wir noch an Noah Simmons. Wie wird denn nun das Wetter morgen? Ah ja, vielen Dank.

0: Christa Sarandi und Good Old Days. Ja, ja, ja, ist gut, das Feuer ist ja auch jetzt gelöscht. Der Feuerwehrmoderator, also der Moderator, der im Wetterstudio einfach weiter moderierte, während es brannte, reiht sich ganz wunderbar ein in die Reihe derer, die ihren Job sehr, sehr ernst nehmen. Mit der Schlagersängerin, die beim Singen am Wochenende von der Bühne gefallen ist. Theresa hat auch das gesehen.
1: Gestern im ZDF-Fernsehgarten, Marina Marx singt zusammen mit Nino D'Angelo, läuft rückwärts, fällt in den Graben und singt einfach weiter.
0: Das kenne ich von den Foo Fighters. Dave Grohl fällt von der Bühne, bricht sich ein Bein, lässt sich behandeln, aber gibt das Konzert währenddessen weiter.
1: Ja, so ähnlich war das.
0: Wie klang das?
1: So.

0: Hast du gehört? Ja, gerade eben.
1: Nee, war jetzt nicht zu hören. Es ist beinahe so, als... Aber das kann ja nicht sein, das würde sie gar nicht live singen. Also da ist ja überhaupt kein Schreck in der Stimme oder irgendwas zu hören.
0: Was? Aber
1: das ist ja völlig ausgeschlossen. Können wir daran vielleicht irgendwas bearbeiten, dass man es auch hört? Also dass man auf gar keinen Fall auf die Idee kommen könnte, dass es Playback wäre? Lass uns mal neu vertonen, bitte.

0: Egal on Topic mit I Adore You. Zusammen mit Arash und Dakem, die kann man ruhig auch mal nennen. Die waren schließlich dabei. Arash und Dakem, auch auf I Adore You.
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5: Heute Nacht breiten sich mit dichten Wolken schauerartige und örtlich kräftige Regenfälle aus. Vereinzelt sind auch Blitz und Donner mit dabei. In der zweiten Nachthälfte nehmen die trockenen Abschnitte westlich der Weser zu und die Wolken bekommen von der Ems her häufiger Lücken. Die Tiefsttemperaturen liegen bei 14 bis 12 Grad. Morgen stellt sich ein Wechsel aus Sonnenschein und teilweise dicken Quellwolken ein. Dazu ziehen wiederholt Schauer und Gewitter durch. Die Temperaturen steigen auf höchstens 15 bis 18 Grad.
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6: Vorsicht bitte auf der A1 Osnabrück Richtung Bremen. Zwischen Wildeshausen Nord und Großibner steht ein defektes Fahrzeug. Melchiorshausen. Die B6 Siegerstraße Bremen-Nienburg ist zwischen auf dem Berge und Ortsausgang wegen Bauarbeiten in beiden Richtungen bis zum 10. Juni gesperrt. Eine Umleitung ist eingerichtet. Kreis Stade. Die Landesstraße zwischen Hollenbeck und Hasefeld ist wegen Bauarbeiten bis 3. Juli 17 Uhr in beiden Richtungen gesperrt. Kreis Leer. Die Jüberder Straße ist zwischen Sandkastenweg und Mühlenweg nach einem Unfall in beiden Richtungen gesperrt.
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Everything I Need. Olivia Dean in Pop der Abendshow, jetzt mit neuer Musik namens Passenger. Und da springen viele Pop-Reflexe an. Wir denken an den Hit The Passenger von Iggy, ausgerechnet Pop. Und an den Musiker Passenger. Das hat nichts mit dem zu tun, was jetzt kommt, aber es ist ein Begriff, der im Pop oft funktioniert. Passenger ist ein neuer Song von Alex Warren. Es ist schon der dritte Song von seinem kommenden Album. Wir haben euch daraus neulich schon mal Fine Place to Die vorgestellt. Und ihr kennt natürlich Fever Dream. Und es geht ziemlich schnell, dass ein neues Album von ihm kommt, denn sein Durchbruch war im vergangenen Jahr. Sein Debütalbum ist noch nicht mal ein Jahr alt. Jetzt ist für August schon Wild Child angekündigt. Wild Child war der Spitzname, den ihm sein Vater früher immer gegeben hat. Der ist gestorben, als Alex Warren 9 war, und auf dem neuen Album verarbeitet er das viel. Es geht um Verlust, um Trauer, um persönliche Heilung. Ende August also Wild Child und jetzt daraus Passenger. Neu von Alex Warren.

0: Nur nach vorne ist der neue Hit der Toten Hosen. Oh, die Post kommt doch noch. Guck mal an. Manchmal dauern Paketlaufzeiten einfach ein bisschen länger. Immer wieder kuriose Geschichten, wenn es passiert. 19 Jahre. 19 Jahre hat es gedauert, bis ein Mann in England jetzt sein Päckchen geliefert bekommen hat. Die Geschichte wird noch lustiger durch das, was drin war. Ein Erziehungsratgeber. Die Kinder sind inzwischen aus dem Haus. Theresa Seiter aus unserem Team hat die ganze Geschichte.
1: 2007 war die Tochter gerade 18 Monate alt und seine Frau war mit dem zweiten Kind schwanger. Also haben sie das Magazin Mother and Baby bestellt. Jetzt wurde das Magazin geliefert in einem sehr schlechten Zustand. Und die Royal Mail hat sogar einen Aufkleber vorne drauf gemacht, auf dem stand: aufrichtige Entschuldigung für die Unannehmlichkeiten. Das war aber keine Entschuldigung für die 19 Jahre Verspätung, sondern für den schlechten Zustand, in dem das Paket war.
0: Dass sich das Papier noch nicht zersetzt hat nach der Zeit.
1: Ja.
0: Nach 19 Jahren weißt du doch gar nicht mehr, dass du überhaupt was bestellt hattest.
1: Er ist aber trotzdem jeden Tag zum Briefkasten gerannt. Der Mann hat der BBC erzählt, dass er Science-Fiction-Autor ist und jeden Tag hofft, dass er einen Buchdeal in der Post hat.
0: Ja, okay, gut. Ja, dann hat er jetzt eine Steilvorlage für die Handlung für ein neues Buch.
1: Ja.
0: Science Fiction ist auch schön. Vielleicht hat er damals was geschrieben, was in einer Zeit spielte, die jetzt schon vergangen ist, bevor er das Paket bekommen hat.
1: 19 Jahre.
0: Wir denken jetzt schon die ganze Zeit darüber nach, worauf man gerne 19 Jahre warten würde. Also auf die Aufforderung zu einer Steuernachzahlung könnte ich gerne 19 Jahre warten. Oder auf einen Haftbefehl oder auf die Erinnerung auf eine Wurzelbank.
1: Wartest du auf einen Haftbefehl?
0: Bitte?
1: Haftbefehl?
0: Wie bitte?
1: Du? Wartest du?
0: Das tut jetzt überhaupt nichts zu sagen. Also, nimm, ist da einfach nur ein fiktives Beispiel.
1: Mhm.
0: Ich weiß nicht, warum du fragst.

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1: Mit Sebastian Segebade. Guten Abend. Frankreich bestätigt den Stopp von FKs Kampfjet. Bürgermeister Bovenschulte wird weiter für Reformäußerungen kritisiert. Chefcoach Esther Kamp verlässt offenbar die Eisbären Bremerhaven. Das Wetter weiter bewölkt, in der Nacht viel Regen. Die Werte fallen auf bis zu 12 Grad. Einen gemeinsamen neuen Kampfjet von Deutschland und Frankreich wird es vorerst nicht geben. Wie es aus Kreisen der Bundesregierung heißt, ist die Entwicklung innerhalb des Projekts FCAS gestoppt worden. Auch der Élysée-Palast hat das inzwischen bestätigt, wie Kai Rienecker berichtet.
2: Weiter hieß es aus Paris, die deutsche Seite sei der Ansicht gewesen, dass es nicht möglich sei, die beteiligten Unternehmen noch weiter unter Druck zu setzen. Das klingt nach kaum kaschiertem Dissens hinter den deutsch-französischen Kulissen. Kern des Problems ist der Streit zwischen den beteiligten Rüstungsunternehmen Airbus und Dassault. Nach unzähligen Aufschüben und Schlichtungsversuchen zog Berlin jetzt die Reißleine. Aus der Bundesregierung heißt es, Kern des Future Combat Air Systems, kurz FCAS, sei sowieso die Kommunikationstechnik und die werde als europäisches System weitergeführt.
1: Für seine Äußerungen zu den Reformplänen im Bund erntet Brems Bürgermeister Andreas Bovenschulte weitere Kritik aus der Opposition. Bovenschulte hatte die Bundesregierung davor gewarnt, zu hohe Erwartungen zu wecken. Mehr dazu von Jens Otto aus der Regionalredaktion Buten und Binnen.
3: Bovenschultes Gespräch mit dem Spiegel lese sich wie ein Ratgeber für schlechte Regierungspolitik, heißt es von der FDP. Bei Reformen weniger Ambitionen zu fordern sei falsch. Bündnis Deutschland hält Ratschläge von Bovenschulte in Richtung Berlin für deplatziert. Er solle sich stärker um die Probleme in Bremen und Bremerhaven kümmern. Die Bremer Linken dagegen begrüßen, dass der Bürgermeister bei den Reformplänen der Bundesregierung die ungerechte Belastung der Menschen, Länder und Kommunen benenne.
1: Mehrere Umweltverbände warnen vor einem dramatischen Fischsterben in der Elbe. Der Sauerstoffgehalt sei in Teilen des Flusses zuletzt auf ein Niveau gefallen, das für die meisten Fischarten tödlich ist, heißt es etwa vom BUND. Die Umweltschützer machen die jüngste Elbvertiefung für die Veränderungen verantwortlich. Sie fordern, die Vertiefung zurückzubauen. Die Zweitliga-Basketballer der Eisbären Bremerhaven müssen sich offenbar einen neuen Cheftrainer suchen. Wie das Hamburger Abendblatt berichtet, will Coach Steven Esterkamp den Verein verlassen und zu Jena in die Basketball-Bundesliga wechseln. Eine Bestätigung von den Vereinen gibt es bislang nicht. Esterkamp war 2024 nach Bremerhaven gewechselt und hatte erst im Januar seinen Vertrag um 2 Jahre verlängert. Und das waren die Nachrichten mit Sebastian Segebade.
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1: Mit den aktuellen Temperaturen in Bremen, Bremerhaven und Cuxhaven 19 Grad. In der Nacht bleibt es dicht bewölkt, es kommen Schauer und auch Starkregen auf, die Werte fallen auf bis zu 12 Grad. Bis zum Morgen lässt der Regen nach, der Tag startet dann bewölkt, doch immer häufiger kommt die Sonne zum Vorschein. Die Werte steigen auf 18 Grad in Bremen und 15 auf den Inseln.
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4: Die A7 Hamburg Richtung Hannover ist zwischen Ramelsloh und Thieshope wegen Bergungsarbeiten gesperrt. Melchiorshausen. Die B6 Siegerstraße Bremen-Nienburg ist zwischen auf dem Berge und Ortsausgang wegen Bauarbeiten in beiden Richtungen bis zum 10. Juni gesperrt. Eine Umleitung ist eingerichtet. Kreis Stade. Die Landesstraße zwischen Hollenbeck und Hasefeld ist wegen Bauarbeiten bis 3. Juli 17 Uhr in beiden Richtungen gesperrt. Kreis Leer. Die Jüberder Straße ist zwischen Sandkastenweg und Mühlenweg nach einem Unfall in beiden Richtungen gesperrt.
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5: Mit Michael Räufschläg, hallo. Eben haben wir euch die Geschichte erzählt von dem Päckchen, das 19 Jahre gebraucht hat, bis es bei seinem Empfänger in England angekommen ist. Ein Erziehungsratgeber war drin, die Kinder waren längst erwachsen. Aber manchmal sind solche Wartezeiten einfach drin. Kai aus Mittelwiebere hat uns geschrieben, hey, im Osten haben wir 19 Jahre auf einen Trabant gewartet. Ja, und dann haben wir spekuliert, worauf würde man denn gerne 19 Jahre warten? Auf eine Wurzelbehandlung, auf eine Steuernachzahlung, auf einen Haftbefehl. Paddy hat sich gemeldet. Die Zuschauer von einem bekannten Festival am vergangenen Wochenende warten ebenfalls alle immer noch vergeblich auf Haftbefehl. Ja, stimmt.
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Hug Yourself ist der aktuelle Hit von Kamrat. Hier ist Pop, die Abendshow. Wart ihr schon mal in der Situation, plötzlich im Mittelpunkt zu stehen und nicht zu wissen, warum eigentlich und wie ihr da hingekommen seid? Ein solches Ereignis gab es gestern Abend bei der Tony-Verleihung. Das sind die wichtigsten amerikanischen Theaterpreise. Da werden die Stars des Broadway und die besten Darstellerinnen und Darsteller, die besten Stücke ausgezeichnet. Und natürlich auch die besten Sounddesigner. Und da war jemand namens Kai Harada nominiert. Für gleich zwei verschiedene Stücke, an denen er beteiligt war. Das heißt, er hatte im Prinzip doppelte Gewinnchance. Er gewann dann auch, wurde ausgerufen, kam auf die Bühne, fing an, seine Dankesrede zu halten. Da merkte er, er hatte gar nicht mitbekommen, für welches der beiden Stücke er jetzt gewonnen hatte. Und davon hing maßgeblich ab, wer in seiner Dankesrede vorkommen sollte. Hat er sich kurz vergewissert, warum bin ich jetzt hier, was hat doch gleich gewonnen? Dann haben sie es ihm gesagt und dann war der Albtraum vorbei. Pink wusste auch nicht so genau, warum sie da war. Sie ist noch nie am Broadway aufgetreten, hat noch nie in einem Stück mitgespielt, wurde aber als Moderatorin für den Abend engagiert. Sie hat mehr gesungen als moderiert, aber darin war sie sehr gut. Darauf kommen wir gleich zurück.

0: Aus welchem Grund auch immer? Ich bin die Moderatorin. Waren Worte von Pink als Moderatorin der Theaterpreise Tony Awards gestern in New York? Die hat sie moderiert zum ersten Mal als völliger Broadway-Neuling, die noch nie in einem Broadway-Stück mitgespielt hat. Und sie hat es toll gemacht, hat gute Kritiken bekommen, hat vor allem viel gesungen, denn das kann sie natürlich gut und sie ist ein großer Bühnen- und Showstar, wenn auch bisher nicht auf dem Broadway. Hat eine Hommage an viele große Theaterschauspielerinnen geliefert. Und eine ganz besonders wunderbare Szene gab es, in der Neil Patrick Harris auf die Bühne trat. Den kennt ihr als Barney Stinson aus How I Met Your Mother. Und als Doogie Howser aus Doogie Howser. Aber auch er ist ein Theaterveteran, hat die Tony Awards selbst mehrfach moderiert, hat auch mal einen Tony gewonnen für eine Broadway-Hauptrolle, die er gespielt hat. Und dann stand er auf der Bühne und half der etwas hilflosen Pink, die gerade in der Luft hing, bei einer Nummer, die gewollt unglücklich wirkte. Und dann stellte er sich zwischen ihre Beine, sie kniff die Beine zusammen und zog ihn in die Luft, während sie Defying Gravity aus Wicked sang.
1: Put me down.
0: Lass mich runter, sagte Patrick Harris, Neil Patrick Harris, mehrere Meter über dem Boden schwebend, nur eingeklemmt von Pinks Beinen. Das ist eine gute Nummer, die ihr euch gerne mal angucken könnt. Ein schönes Bild, wir haben es gepostet für euch auf popabend.de. Popabend.de, da seht ihr diesen Tony-Moment. 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

Always on the Run von Azak, den Pop der Abendshow. Mit neuer Musik jetzt von Sky Newman, die in London aufgewachsen ist, in eher schwierigen Verhältnissen. Eine ihrer Vertrauenspersonen war ihre Tante, die war Jazz- und Blues-Musikerin. Und mit 11 hat Sky Newman auch schon selbst angefangen, Musik zu machen. Später dann noch ab und zu was im Studio aufgenommen, aber sie hat nie was veröffentlicht. Damit hat sie ganz brav gewartet, bis sie mit der Schule fertig war. Jetzt ist das längst der Fall. Wir haben ihre Musik und spielen sie gern. Sie macht zwar auch gerne Eiskunstlauf, aber das hört sich im Radio einfach nicht so gut an. Deshalb Musik von Sky Newman, Man of the House.

0: Freed from Desire von Gala, der aktuelle Hit von One Republic, Need Your Love, in etwas mehr als einer Minute.
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2: Heute Nacht breiten sich mit dichten Wolken schauerartige und örtlich kräftige Regenfälle aus. Vereinzelt sind auch Blitz und Donner mit dabei. In der zweiten Nachthälfte nehmen die trockenen Abschnitte westlich der Weser zu und die Wolken bekommen von der Ems her häufiger Lücken. Die Tiefsttemperaturen liegen bei 14 bis 12 Grad. Morgen stellt sich ein Wechsel aus Sonnenschein und teilweise dicken Quellwolken ein. Dazu ziehen wiederholt Schauer und Gewitter durch. Die Temperaturen steigen auf höchstens 15 bis 18 Grad.
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3: Die A7 Hamburg Richtung Hannover ist zwischen Ramelsloh und Thieshope wegen Bergungsarbeiten gesperrt. Melchiorshausen. Die B6 Siegerstraße Bremen-Nienburg ist zwischen auf dem Berge und Ortsausgang wegen Bauarbeiten in beiden Richtungen bis zum 10. Juni gesperrt. Eine Umleitung ist eingerichtet. Kreis Stade. Die Landesstraße zwischen Hollenbeck und Hasefeld ist wegen Bauarbeiten bis 3. Juli 17 Uhr in beiden Richtungen gesperrt. Kreis Leer. Die Jüberder Straße ist zwischen Sandkastenweg und Mühlenweg nach einem Unfall in beiden Richtungen gesperrt.
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0: Need Your Love von One Republic. Noch ein bisschen Weisheit am späten Abend. Nikita Miller hat ja nicht nur Türsteher gelernt und Informatik, sondern auch Philosophie studiert. Und das merkt man an der Weisheit, die aus ihm rauskommt.
1: Leute sagen auch immer wieder, Tiere sind so viel weiser als wir. Ich sag, na, das kommt ja nur so vor, weil sie nicht sprechen können. Das ist mit Menschen ähnlich. Je länger wir die Schnauze halten, desto intelligenter wirken wir. Ich bin überzeugt davon, Affen können reden, machen's aber nicht, weil sie keinen Bock haben, Steuern zu zahlen.

Touch me. Hier ist Pop, die Abendshow. Ich hoffe, ihr habt den Tag noch nicht ganz abgehakt, denn es gibt noch was zu tun. Eine Entscheidung zu treffen darüber, wer den nächsten Hit singen soll. Wir haben schon mal beschlossen, was kommt, aber konnten uns nicht durchringen, darüber zu befinden, von wem es denn sein soll. Ein Kulthit aus den 80ern von Bon Jovi steht jetzt in drei Versionen zur Auswahl und ihr entscheidet, welche davon im Radio kommt. Alle drei Versionen sind aus den Nullerjahren. Die erste ist von Bon Jovi. Zusammen mit Olivia Darbo. Living on a Prayer in der 2003er Version vom Album This Left Feels Right. Das war das Album, auf dem sie ihre größten Hits zu Balladen gemacht haben. Start Nummer 2. Tori Amos. Falls ihr geglaubt habt, die Bon Jovi-Version sei zurückhaltend gewesen. Hier geht's noch ruhiger. Tori Amos live in

0: Grove-Coverage. Aufgenommen für ihr Greatest-Hits-Album im Jahr 2007. Das ist die Auswahl. Und jetzt entscheidet ihr unter 07-221-2011, welche dieser drei Versionen wir gleich in voller Länge spielen werden. Das ist einmal Bon Jovi zusammen mit Olivia Dabo, Tori Amos oder Grove-Coverage. 07-221-2011. Das ist die Entscheidung, die ihr trefft. Und wir spielen dann die Version, die zuerst drei Stimmen hat. Und hier ist Stimme nur eins. Hallo, wer bist du?
1: Ja, Michael, hallo. Hier ist Ralf aus Schwarzach.
0: Ralf, was darf sein?
1: Ja, wenn, dann die Nummer 3.
0: Die Nummer 3 von Groove Coverage, tatsächlich? Okay. Ist notiert, 1-0 für Groove Coverage. Vielen Dank. Hallo, hier ist Michael Räufschleck. Wer ist da?
2: Hallo, ich bin die Sabine aus in der Nähe von Bad Krozingen.
0: Was darf sein, Sabine?
2: Die Nummer 3.
0: Wirklich? Okay. 2-0 ja. Für Groove Coverage. Vielen Dank. Hallo, wer ist jetzt da? Hallo? Jemand dran? Okay, dann nicht. Hallo, in dieser Leitung vielleicht? Kuckuck? Hallo?
3: Ja, hier ist der Lars aus Hannover.
0: Lars, grüß dich. Was machen
3: wir? Ich nehme die Nummer 1.
0: Die Nummer 1, eine Stimme für Bon Jovi. Vielen Dank. Dann gucken wir, wie es weitergeht. 07-221-2011. Ihr entscheidet. Hallo, wer ist da?
4: Hallo, Michael. Hier ist die Erika.
0: Hallo, Erika.
4: Ich hätte auch gern die Nummer 1.
0: Nummer 1. Oh, Bon Jovi zieht gleich. Wir waren kurz davor, ja, dass Groove Coverage Bon Jovi mit deren eigenem Hit schlägt. Aber es ist noch nicht entschieden. Danke, Erika. Okay. Schönen Abend.
4: Ciao, tschüss.
0: Jetzt vielleicht die Entscheidung. Hallo, wer da?
5: Hier Thomas, guten Abend, hallo, die Nummer 1, bitte.
0: Dann hat doch noch Bon Jovi gewonnen. Das war knapp.
5: Supi.
0: Vielen Dank. Tschüss.
5: Ja, ciao. Danke.
0: Hier ist also die Balladenversion von Bon Jovi zusammen mit Olivia Dabo, Living on a Prayer.

Das war Pop mit Michael Reufsteck, gleich die Popnacht mit Ben Streubel. Leider gab es auch heute Abend wieder ein paar Themen, zu denen wir nicht mehr gekommen sind. Wir hatten noch vor, wie nennt man ein Achtel einer Spachtel? Woran erkennt man bei einem Ball, wo oben ist? Und unsere Vorschau, welche Aktenzeichen vergibt euer örtliches Finanzamt als Nächste? KI unterstützt. Naja, vielleicht beim nächsten Mal. Gute Nacht.

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1: Um 0 Uhr mit Ramin Movasakian. Das deutsch-französische Kampfjet-Projekt FCAS ist gescheitert. Das hat der Élysée-Palast am Abend bestätigt. Zuvor hatte auch die Bundesregierung das Projekt für beendet erklärt. Aus Paris berichtet Kai Rienecker.
2: Kern des Problems ist der Streit zwischen den beteiligten Rüstungsunternehmen Airbus und Dassault. Der Chef des französischen Kampfjetbauers Dassault hatte monatelang die Chefrolle des Projekts für sich eingefordert. Die deutsche Militärsparte von Airbus beharrte auf einer gemeinsamen Kampfjet-Entwicklung auf Augenhöhe. Nach unzähligen Aufschüben und Schlichtungsversuchen zog Berlin jetzt die Reißleine. Auch Spanien als drittes Partnerland ist vom Aus des gemeinsamen Kampfjets der neuesten Generation betroffen. Aus der Bundesregierung heißt es, Kern des Future Combat Air Systems, kurz FCAS, sei sowieso die Kommunikationstechnik und die werde als europäisches System weitergeführt.
1: Bundesinnenminister Dobrindt geht bei dem Feuer in einem Umspannwerk in Reutlingen von Brandstiftung aus. Das hat er am Abend im ZDF-Interview gesagt. Es seien notwendige Spuren ermittelt worden, so der CSU-Politiker. An der Anlage wurden unter anderem Spuren von Brandbeschleuniger gefunden. Nach dem Brand in dem Umspannwerk war es in Reutlingen und Umgebung zu einem großflächigen Stromausfall gekommen. Das US-Militär hat im Golf von Oman auf einen Öltanker geschossen. Das zuständige US-Zentralkommando teilte mit, der Tanker unter der Flagge des Pazifikinselstaates Palau wollte die Blockade iranischer Häfen durchbrechen. Weil der Iran die Straße von Hormus weitgehend dicht gemacht hat, blockieren die USA iranische Häfen. Immer wieder wurden in der Region Schiffe angegriffen. Die deutsche Fußballnationalmannschaft hat ihr WM-Quartier in Winston-Salem im US-Bundesstaat North Carolina bezogen. Das schlossähnliche Anwesen mit 85 Zimmern dient als Herberge für das DFB-Team während des Turniers. Aus Winston-Salem berichtet Ann-Kathrin Rose.
3: Fast auf die Minute genau ist das deutsche Team am Mittag in Winston-Salem gelandet. Und dass die Tür des Fliegers erst im zweiten Versuch so richtig aufging, das hat Bundestrainer Julian Nagelsmann nicht beeindruckt. Der ist als einer der Ersten aus dem Flieger ausgestiegen, mit einem breiten Grinsen. Und er hat dann noch auf dem Rollfeld verraten, dass er sich freut. Auf das Teamquartier, die guten Bedingungen hier in North Carolina und auf die finale Phase der WM-Vorbereitung. Das alles immer noch mit kratziger Stimme wegen der Klimaanlagen. Die Vorfreude des Bundestrainers, die war trotzdem gut zu hören.
1: Das Wetter für Deutschland. In der Nacht ist es meist bewölkt. Von West nach Ost gibt es immer wieder Schauer. Die Tiefstwerte liegen bei 17 bis 8 Grad. Heute startet der Tag überall grau und regnerisch. Im Norden sind vereinzelt Gewitter möglich. Im Süden und Osten lässt der Regen am Abend langsam nach. Die Temperaturen erreichen maximal 14 bis 22 Grad. Dazu weht schwacher bis mäßiger Westwind. Die Zeit 0.03 Uhr.
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4: Die A7 Hamburg Richtung Hannover ist zwischen Ramelsloh und Thieshope wegen Bergungsarbeiten gesperrt. Melchiorshausen. Die B6 Siegerstraße Bremen-Nienburg ist zwischen auf dem Berge und Ortsausgang wegen Bauarbeiten in beiden Richtungen bis zum 10. Juni gesperrt. Eine Umleitung ist eingerichtet. Kreis Stade. Die Landesstraße zwischen Hollenbeck und Hasefeld ist wegen Bauarbeiten bis 3. Juli 17 Uhr in beiden Richtungen gesperrt. Kreis Leer. Die Jüberder Straße ist zwischen Sandkastenweg und Mühlenweg nach einem Unfall in beiden Richtungen gesperrt.
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5: Gut, dass ihr euch für diese Show den Wecker gestellt habt. Bis 5 sind wir zusammen. Ich bin Ben Streubel.
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Lana Del Rey und Videogames. So, jetzt müssen wir wieder hochbooten. Ich war so schön in einer halbromantischen Stimmung gerade. Das Rotlicht, das Innere, das ging schon an, aber jetzt sind wir ja wieder auf 100 Phonen bis zur Ohramputation. Heute ist der 9.6. Schön, dass ihr alle da seid. Hier die Popnacht bis 5 Uhr in die ganz frühen Morgenstunden oder die späten Nachtstunden, je nachdem, von welcher Seite man das betrachtet. Heute ist der Tag der Arztbesuche. Da haben sich viele Gesundheitsminister auf diesem Planeten irgendwann mal Gedanken darüber gemacht. Man sollte doch Menschen mal motivieren, vielleicht zur Vorsorge zu gehen, mal checken zu lassen. Manche sagen ja, ich gehe nicht zum Arzt, weil dann bin ich auch nicht krank. Manches kommt dann eben erst raus beim Arzt. Es gibt ja auch Dinge, die entdeckt werden durch Röntgenbilder. Da gibt es eine Liste von Sachen, die Ärzte finden, also in verschiedenen Bereichen des Körpers, wenn man da so röntgt. Man sagt, hier tut es irgendwie so ein bisschen weh. Zum Beispiel auf Top 1 Münzen, Schüsseln werden sogar verschluckt oder Schlüssel auch oder ganze Colaflaschen, die man irgendwo rausholen muss, ja, aus irgendwelchen Öffnungen. Mobiltelefon ist auch unter den Top 5. Ich weiß gar nicht, wie das geht, Mobiltelefone. Also oft eben bei Sexspielen entsteht so etwas und dann kommt eben die Nachsorge beim Arzt. Ich glaube, im letzteren Fall beim Mobiltelefon gibt es ja auch dafür eine warnende Ansage, die heißt, keine Nummer unter diesem Anschluss. Genau. Hier ist die

Fühlt man sich da sofort unter Druck gesetzt, ne? Versprich mir einfach, dass du bei mir bleibst. Naja, der neue von Feiern war das hier in der Popnacht. Vorsicht auf der A3 Frankfurt in Richtung Köln, da ist ein Unfall passiert. Die Unfallstelle ist noch nicht gesichert zwischen Lohmar und Königsforst. Ihr passt auf, gleich nach diesem Song ein Quiz.

0: Satzen. Hier ist die Popnacht.
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0: Ein ehemaliger Fußballstar hat heute Geburtstag, steckt im Zombie-Kostüm drin. Holt ihn mal da raus.
3: Richtig angestrengt. Ja. Das ist Fußballprofi.
0: Ja,
3: dann hat es mich halt richtig gepackt. Ja, weil ich gesehen habe, ich kann da mithalten.
0: Oh.
3: Ja, und der Ehrgeiz, der war bei mir. Die Disziplin war von Anfang an da.
0: Ja.
3: Das ist, glaube ich, das, was ich mir so ein bisschen ankreiden kann. Vieles habe ich selbst.
0: Ja, wie heißt denn der Prominente im Zombie-Kostüm? Wenn ihr ihn erkannt habt, verdient ihr euch ein Popnacht-Package unter 07221 2011.

Da wir das mal nicht Oasis waren. Little by little. Hier in der Popnacht. Es ist jetzt 0.28 Uhr. Gefahrenstelle von der A2 Dortmund in Richtung Oberhausen. Auch da ist ein Unfall passiert, der da nicht hingehört. Und die Unfallstelle ist nicht gesichert. Auch das gehört sich nicht. Zwischen Dortmund Nordost bitte aufpassen. Und Menge der ungesicherte Unfallstelle auf der A2.

0: 0 Uhr 32.
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2: Heute stellt sich ein Wechsel aus Sonnenschein und teils dicken Quellwolken ein. Dazu ziehen wiederholt Schauer und Gewitter durch. Lokal können diese kräftig ausfallen. Die Temperaturen steigen auf 15 bis 18 Grad. Morgen gibt es Sonne und mal lockere, mal dichte Wolken und einige Schauer oder Gewitter. Es werden höchstens 15 bis 19 Grad erreicht und der Wind weht zeitweise böig. Am Donnerstag setzt sich das wechselhafte Wetter fort mit etwas Sonne, Wolken und einzelnen Schauern und Gewittern. Es wird nicht wärmer als 15 bis 18 Grad.
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3: Die A7 Hamburg Richtung Hannover ist zwischen Ramelsloh und Thieshope wegen Bergungsarbeiten gesperrt. Melchiorshausen. Die B6 Siegerstraße Bremen-Nienburg ist zwischen auf dem Berge und Ortsausgang wegen Bauarbeiten in beiden Richtungen bis zum 10. Juni gesperrt. Eine Umleitung ist eingerichtet.
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4: Und die am meisten unterschätzte Höchsttemperatur heute in Barich-Selbenhausen in Hessen werden es 18 Grad. Hier ist die Popnacht. Mein Name Ben Sträubel.

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2: Ein Prominenter steckt hier drin. Oh Mann, wer ist denn das? Anke aus Dittelsheim-Hessloch. Guten Morgen, Anke.
3: Guten Morgen.
2: Wer ist das?
3: Der Bennybär.
2: Bin ich das? Ist das der Bennybär, der da spricht?
3: Ich denke.
2: Nee. Wer ist das?
3: Ach, der Ben Schäuble, ja.
2: Nee, wer ist das Geburtstagskind?
3: Miroslav Klose.
4: Ja, und der Ehrgeiz, der war bei mir, so die Disziplin war von Anfang an da.
2: Sehr gut, Happy Birthday Miroslav Klose. Ist ja auch ein Weltmeister. Weißt du, wann der Weltmeister war mit der deutschen Nationalmannschaft?
3: 2014.
2: So soll das sein. Und der hat, glaube ich, 71 Tore geschossen für die deutsche Fußballnationalmannschaft in 137 Spielen. Das muss man erstmal nachmachen. So. Und du bist auch ein Fußballfan. Verfolgst das dann, was dann passieren wird?
3: Ja, natürlich werde ich das verfolgen. Das kommt ja nur alle 4 Jahre.
2: Und du musst ja auch wieder früh raus. Dann heute mal nicht. Aber ansonsten bist du Sekretärin in einer Grundschule. Wer kommt denn zu dir als gute Seele der Schule häufiger? Schüler oder Lehrer?
3: Hallo? Schüler.
2: Da musst du mal nachdenken drüber kurz, ne? Ah ja, was haben die für Problemchen? Was geht's da so meistens?
3: Denen geht's nicht gut, da muss man anrufen, dass sie abgeholt werden oder sie brauchen einen Kühlakku oder irgendwas anderes.
2: Ah, okay, gut.
3: So, also irgendwas ist immer.
2: Ja, siehst du, aber du bist ja da, du hast dann das offene Herz und heute ist dann bei dir eine Online-Schulung. Um was geht's bei der Online-Schulung, dass du mich mal mitnimmst auf deine Reise? Im Leben.
3: Da geht es um Statistikjahr 2026.
2: Das ist ja das schönste Thema, das man sich vorstellen kann an einem tollen Tag in Dittelsheim-Hessloch. Also, dann wünsche ich dir einen tollen Start in die Woche jetzt auch für dich rein und ich schicke dir was zu, ja?
3: Bis gerne, bald. Wunderbar.

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Macy Peters und My Regards es ist jetzt 0:46 auf der A1 Hamburg Richtung Bremen. Ein Unfall ist passiert zwischen Hamburg, Stillhorn und Harburg. Nicht gesichert die Unfallstelle. Kultisches Song in der Popnacht von Billy Idol.

Move My Body Tonight, Shove in the Giants, ein Hoopy Birthday. Hoopy Birthday, lieber Kenny. Hoopy Birthday to you. Kenny aus Mönchengladbach, der feiert seinen 19. Geburtstag beim Onkel im Wohnmobil. Der hat ein sehr großes Wohnmobil in Winterberg.

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1: Um 1 Uhr mit Ramin Movasakian. Weltweit wird immer mehr in Atomwaffen investiert. Das zeigt ein Bericht der internationalen Kampagne zur Abschaffung von Atomwaffen mit Sitz in Genf. Demnach haben die 9 großen Nuklearstaaten, darunter USA, Russland und China, im vergangenen Jahr rund 102 Milliarden Euro für ihre Nukleararsenale ausgegeben. Ein neuer Rekord, berichtet Katrin Hondl.
2: Gegenüber dem Vorjahr seien die Ausgaben der Staaten für Atomwaffen um fast ein Fünftel gestiegen. Und am meisten haben die USA investiert, nämlich über 69 Milliarden Dollar, mehr als alle anderen Atommächte zusammen. Laut ICAN wird das Geld verschwendet. Das Geld, das in nur einer Minute für Atomwaffen ausgegeben wird, so rechnet ICAN vor, könne stattdessen tausenden Menschen Zugang zu frischem Wasser und sanitären Einrichtungen ermöglichen. Und allein das von den USA 2025 in Atomwaffen investierte Geld hätte 19 Mal das gesamte Jahresbudget der Vereinten Nationen decken können.
1: Das deutsch-französische Kampfjet-Projekt FCAS ist endgültig gescheitert. Das hat der Élysée-Palast am Abend bestätigt und gleichzeitig die Verantwortung hierfür von sich geschoben. In einer Mitteilung aus Paris heißt es, die deutschen Behörden seien der Ansicht gewesen, dass es nicht möglich sei, weiteren Druck auf die beteiligten Unternehmen auszuüben. Neben dem französischen Flugzeughersteller Dassault sollte die deutsche Militärsparte von Airbus am Bau eines Kampfjets mitwirken. Im vergangenen Jahr haben sich so viele Frauen beim bundesweiten Hilfetelefon Gewalt gegen Frauen gemeldet wie noch nie. Das hat das zuständige Bundesamt mitgeteilt. Demnach wurde die Hotline fast 70.000 Mal angerufen, rund 9.000 Mal häufiger als 2024. Die häufigsten Anlässe für die Kontaktaufnahme waren häusliche und sexualisierte Gewalt. Die deutsche Fußballnationalmannschaft ist in ihrem WM-Quartier in Winston-Salem im US-Bundesstaat North Carolina angekommen. Für Bundestrainer Julian Nagelsmann gilt der Fokus ab sofort dem ersten Gruppenspiel gegen Curaçao.
3: Wir haben eine Mischung aus Gegnervorbereitung, aber auch nochmal allgemeine Themen, die wir wiederholen, die wir einschleifen wollen. Nochmal ein paar Lehren aus dem USA-Spiel ziehen. Ich finde, die letzten Tests waren gut, haben uns Schlüsse zugelassen, haben aber auch viel bestätigt von dem, was wir schon wussten. Und jetzt geht es darum, eine gute Mischung zu finden aus einer konzentrierten Gegnervorbereitung, aber auch konzentrierten allgemeinen Einheiten, die uns weiterentwickeln.
1: Das Spiel gegen Curaçao ist am Sonntag um 19 Uhr unserer Zeit. Das Wetter für Deutschland. In der Nacht ist es meist bewölkt. Von West nach Ost gibt es immer wieder Schauer. Die Tiefstwerte liegen bei 17 bis 8 Grad. Heute startet der Tag überall grau und regnerisch. Im Norden sind vereinzelt Gewitter möglich. Im Süden und Osten lässt der Regen am Abend langsam nach. Die Temperaturen erreichen maximal 14 bis 22 Grad. Am Mittwoch wechselhaft mit Schauern und Gewittern, dazu ähnlich mild. Und noch die Zeit. Es ist gleich 1.03 Uhr.
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4: Die A7 Hamburg Richtung Hannover ist zwischen Ramelsloh und Thieshope wegen Bergungsarbeiten gesperrt. Melchiorshausen. Die B6 Siegerstraße Bremen-Nienburg ist zwischen auf dem Berge und Ortsausgang wegen Bauarbeiten in beiden Richtungen bis zum 10. Juni gesperrt. Eine Umleitung ist eingerichtet. Kreis Stade. Die Landesstraße zwischen Hollenbeck und Hasefeld ist wegen Bauarbeiten bis 3. Juli 17 Uhr in beiden Richtungen gesperrt.
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5: Mit Ben Sträubel, dann wird es jetzt ein bisschen lauter. Naja, ein bisschen lauter ist gut, viel lauter. Der Lenkradklopfer ist der lauteste Hit dieser Show. 5,7932% lauter spiele ich den Song, für den Deutschland sich entscheidet. Aber zunächst mal die Vorschläge, die sollten ja von euch kommen. Unter 07221 2011, also ich warte drauf, bin gespannt, welchen Hit ihr im Kopf habt, den ihr ein bisschen lauter gespielt haben möchtet. 07221 2011.
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0: Heute die Vorschläge aus Hessen und Baden-Württemberg. René aus Wall am Rhein, guten Morgen.
2: Ja, schönen guten Morgen, Ben, ich grüße dich.
0: Du machst Gleichgewichtsübungen heute Nacht, wofür denn das?
2: Kann ich dir sagen, eine Kreuzfahrt ist geplant und ein Freund hat mir gesagt, also ja, starker Wellengang etc. und, da müsste man sehr standfest sein. Mhm. Ja, und jetzt versuche ich da ein bisschen Gleichgewichtsübungen zu machen,
0: also
2: auf einem Bein zu stehen.
0: Gegen diese Übelkeit, meinst du, das hilft dann Seekrankheit, dass man vorher schon ein bisschen vorbereitet ist und den Gleichgewichtssinn ein bisschen schärft. Ja,
2: gut. So sieht's aus.
0: Warum nicht? Man kann ihn noch lahmlegen mit Tablettchen, die gibt's dann beim Schiffsarzt, wenn es nicht funktionieren sollte.
2: Ja, aber ich denke mal, das wird funktionieren. Ich hoffe sehr.
0: Jo,
2: ich
0: übe ja fleißig. Wo geht's denn hin?
2: Auf die Kanaren.
0: Das ist auch schön. Das ist so ein gutes Kreuzfahrtziel. Du hast dir ausgesucht von Queen, Radio Gaga. Vorschlag Nummer 1. Someone still love you. Dani aus Poppenhausen in Hessen, guten Morgen.
3: Ja, guten Morgen, hallo.
0: Und du bist schon am Geburtstag feiern mit deinem Bruder, ist er in der Nähe?
3: Nein, der ist nicht in der Nähe, aber ich gieße gerade Kerzen, Geburtstagskerzen. Und ich wünsche mir für ihn die Hymne von Journey, Don't Stop Believing. Don't

0: bin ja beruhigt, dass du nicht ihn in Wachs gießt.
1: Nein, das tue ich nicht.
0: Also er kriegt Kerzen geschenkt.
1: Ja, ich versuche jetzt noch 44 Kerzen zu gießen.
0: Ah, okay. Wann ist die Party oder Abend dann?
1: Nee, der muss leider arbeiten, aber am Wochenende.
0: Okay, also Don't Stop Believing Journey gegen Radio Gaga Queen. Ihr entscheidet das in Deutschland, welchen Song sollen wir lauter spielen als alle anderen Hits? Als Lenkradklopfer. 0722 1 20 11, Journey oder Queen. René und Dani, danke für die Vorschläge und euch eine gute Nacht.

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3: Die Vorschläge der Nacht kamen aus Hessen und Baden-Württemberg. René aus Wall am Rand war für Queen und All Me Here is Radio Gaga. Dani aus Poppenhausen wollte ihrem Bruder eine Freude machen. Der wird 44, Lars in Poppenhausen mit Journey Don't Stop Believing. So, das ging jetzt hin und her. Wir brauchen das Zünglein an der Waage unter 07221 2011. Geht doch als WhatsApp. Hier kommt eine WhatsApp-Audio. Hallo?
4: Moin, Benny, mein Bester.
3: Moin.
4: Ich möchte mal das Zünglein an der Waage sein. Und ich würde mal sagen,
3: ja?
4: Journey. Und ab dafür, Benny. Lass es richtig krachen, doch.
3: Ich mach lauter.

0: Die Imagine Dragons um 1.31 Uhr.
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9: Heute stellt sich ein Wechsel aus Sonnenschein und teils dicken Quellwolken ein. Dazu ziehen wiederholt Schauer und Gewitter durch. Die Temperaturen steigen auf 15 bis 18 Grad. Morgen gibt es Sonne und mal lockere, mal dichte Wolken und einige Schauer oder Gewitter. Es werden höchstens 15 bis 19 Grad erreicht und der Wind weht zeitweise böig.
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10: Melchiorshausen. Die B6 Siegerstraße Bremen-Nienburg ist zwischen auf dem Berge und Ortsausgang wegen Bauarbeiten in beiden Richtungen bis zum 10. Juni gesperrt. Eine Umleitung ist eingerichtet. Kreis Stade. Die Landesstraße zwischen Hollenbeck und Hasefeld ist wegen Bauarbeiten bis 3. Juli 17 Uhr in beiden Richtungen gesperrt.
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0: Und die am meisten unterschätzte Höchsttemperatur heute in Hessen, Philippinental. Da werden es 18 Grad. Hier ist die Popnacht, ich bin Ben Streubel.

0: The Boss Hawks and Don't Give Me That. Hier ist die Postnacht. Zeitvergleich. Bei uns in Deutschland ist es 1.39 Uhr. Piep. Und unserer Zeit zurück. Curaçao. Da befindet sich jetzt auf dieser wunderschönen Insel Uwe aus Frankfurt. Da ist es 19.39 Uhr. Guten Morgen oder guten Abend, Uwe.
1: Ja, schönen guten Abend.
0: Und du bist Benny Bär. Erst gelandet vor ein paar Stunden, ne? Gerade ganz frisch auf Curaçao.
1: Ja, ich bin am Sonntagabend, hiesiger Zeit gelandet dort. Ne? Also wir haben hier jetzt noch den Montag. Ne? Mhm. Also wir sind noch nicht auf dem Dienstag.
0: Nee,
1: in Deutschland seid ihr ja schon weiter.
0: Ne? Ich kann dir dann schon mal erzählen, wie es aussieht. Der Dienstag fühlt sich aber ganz gut an. Du bist natürlich auf Curaçao, hast du geschrieben, schon mit sehr vielen Menschen in Berührung gekommen, im wahrsten Sinne und vor allen Dingen auch ins Gespräch, die sich freuen auf das Spiel gegen Curaçao, Deutschland-Curaçao. Das ist ja am 14.06. genau. Und was hörst du da so? Sind die dann sind die nervös? Denken die, sie gehen unter oder glauben sie, sie haben eine Chance?
1: Die glauben, die haben eine Chance. Ja, die sagen sogar, dass sie gegen Deutschland mindestens ein Tor schießen werden. Ja. Ja. Dass sie das wohl hinkriegen, ne? Aber dann die zweiten und dritten Spiele, dass sie das wohl schaffen könnten, um dort halt eben Punkte machen zu können. Also die sind da ganz, ganz zuversichtlich.
0: Ich meine, hier, ist ja ein Riesending natürlich auch, diese WM für Curaçao. Wie ist da so aufgebaut? Gibt es da jede Menge Public Viewing und sowas und Partys?
1: Ja. Mega Fernseher dort, und auch die gesamte Gastronomie und überall hängen Fernseher da drin und es gibt auch auf den großen Plätzen dort, ne, sind riesen Screens dort aufgebaut, ne, die stehen schon jetzt, ne, und da läuft die ganze Tag rauf und runter schon die Werbung und so weiter dort, ja, für die WM dort, ne, also und die Shops, ne, es gibt keinen einzigen Shop, der nicht hier Trikots nicht verkauft, ne.
0: Ja, super.
1: Trikots. Ja. Ohne Ende.
0: Ich bezeichne das auch mal als Fanartikel. Und du bist mittendrin und wirst dann auch dieses Spiel auf Curaçao verfolgen.
1: Mit meinem Deutschland-Trikot.
0: Ja, sehr gut. Da wirst du natürlich, also wenn ich da sein sollte in irgendeiner Nähe oder so, wirst du dich natürlich melden als Beauftragter, das ist ja völlig klar. Ich wünsche dir sehr viel Spaß in deinem Urlaub und spiel deinen Lieblingssong. Ja, Grüße. Ciao.
1: Bis dann.

0: Gabriel und Grinch.
1: In der Popnacht. 1.47 Uhr ist es, eine Gefahreninformation für den Kreis Groß-Gerau. In Rüsselsheim-Königstetten, da laufen Löscharbeiten, da brennt es in einem landwirtschaftlichen Betrieb in der Obergasse. Starke Rauchentwicklung dort, Anwohner in Rüsselsheim-Königstetten und Hattersheim werden gebeten, Fenster und Türen geschlossen zu halten. Lüftungen und Klimaanlagen dort bitte abschalten. Und da schreibt doch gerade Thorsten. Thorsten ist wach, das heißt, der Therapiekreis füllt sich so langsam. Und Thorsten spricht ja immer gerne mal in Form einer WhatsApp-Audio an die Menschheit. Und er hat so einen Rhythmus, wenn er hochfährt, dann sind das Sätze, die kann ich auch schon eigentlich mitsprechen. Ne?
2: Guten Morgen, lieber Binnibär, hier ist der Therapiekind Thorsten. Ich bin auch wach und am Start. Wünsche dir einen schönen Dienstag. Tschüss. Thorsten aus Böhlen.
1: Ja. Das ist sein Lieblingshit, den würde er gerne hören. With the MC and at the party in der Popnacht.

Evanescence und Bring Me to Life. Vorsicht auf der A1. Blankenheim in Richtung Euskirchen. Da liegt ein Tier auf der Fahrbahn. Zwischen Nettersheim und Mechernich.

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1: Um 2 Uhr mit Ramin Movasakian. Israel und der Iran haben ihre gegenseitigen Angriffe vorerst beendet. Nach dem Mullah-Regime erklärte am Abend auch der israelische Premierminister Netanyahu, das Feuer sei eingestellt. Aus Tel Aviv berichtet Jan-Christoph Kitzler.
2: Netanyahu erklärte, Israels Armee werde weiterhin im Südlibanon operieren. Dort wurden den Angaben zufolge rund 600.000 Menschen vertrieben. Zahlreiche Ortschaften wurden zerstört. Israels Armee spricht von einer sogenannten Sicherheitszone. In den vergangenen Wochen hatte es dort zahlreiche Angriffe auf israelische Soldaten und Ortschaften nahe der Grenze durch die Hisbollah gegeben. Die israelische Armee hatte am Nachmittag erneut den Libanon angegriffen. In der Stadt Tyros wurden nach Angaben des Roten Kreuzes 4 Sanitäter verwundet. Dennoch gab es seit dem Vormittag keine Raketenangriffe mehr. In Israel wurden die Sicherheitsauflagen des Heimatschutzes teilweise aufgehoben. Schulen sollen morgen wieder landesweit geöffnet sein.
1: Weltweit wird immer mehr in Atomwaffen investiert. Das zeigt ein Bericht der internationalen Kampagne zur Abschaffung von Atomwaffen. Demnach haben die 9 großen Nuklearstaaten im vergangenen Jahr rund 102 Milliarden Euro für ihre Atomwaffenarsenale ausgegeben. Ein neuer Rekord. Mehr als die Hälfte der Ausgaben entfallen auf die USA. Es folgen China, Großbritannien und Russland. Allein die nuklearen Investitionen aus den letzten 3 Jahren hätten den Hunger in der Welt beenden können, heißt es von den Autoren. Der neue Stuttgarter Tiefbahnhof soll wohl erst im Jahr 2031 komplett in Betrieb gehen. Das haben Projektpartner von Stuttgart 21 jetzt dem SWR bestätigt. Demnach seien die Probleme beim Bahnprojekt und dem digitalen Bahnknoten so gravierend, dass man mehrere Jahre in Verzug komme. Frieda Kümmerer berichtet.
3: Die Rede ist von falsch verlegten Kabeln, Problemen bei der Notstromversorgung und Baumängeln bei den im Tiefbahnhof verbauten Bahnsteigen und verlegten Bahnsteigfliesen. Bereits im Februar hatte eine SWR-Recherche ergeben, dass es sich bei der erneuten Verschiebung von Stuttgart 21 nicht um einige Monate handelt, sondern um mehrere Jahre. Jedes der Probleme und Herausforderungen sei komplex. Alle zusammengenommen würden dazu führen, dass man für eine vollständige Inbetriebnahme von Stuttgart 21 noch 5 Jahre brauche, bis 2031, so Insider.
1: Die deutsche Fußballnationalmannschaft hat ihr WM-Quartier in Winston-Salem im US-Bundesstaat North Carolina bezogen. Im ersten Spiel trifft Deutschland am Sonntag auf Curaçao. Anpfiff ist um 19 Uhr unserer Zeit. Eröffnet wird die Weltmeisterschaft bereits am Donnerstagabend mit der Partie Mexiko gegen Südafrika. Das Wetter für Deutschland. In der Nacht ist es meist bewölkt. Von West nach Ost gibt es immer wieder Schauer. Die Tiefstwerte 17 bis 8 Grad. Heute startet der Tag überall grau und regnerisch. Im Norden sind vereinzelt Gewitter möglich. Im Süden und Osten lässt der Regen am Abend nach. Die Temperaturen erreichen maximal 14 bis 22 Grad. Und noch die Zeit, es ist gleich 2.03 Uhr.
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4: Vorsicht bitte auf der A27 Bremerhaven Richtung Bremen. In Höhe Rastplatz Osterwiesen befindet sich eine ungesicherte Unfallstelle. Melchiorshausen. Die B6 Siegerstraße Bremen-Nienburg ist zwischen auf dem Berge und Ortsausgang wegen Bauarbeiten in beiden Richtungen bis zum 10. Juni gesperrt. Eine Umleitung ist eingerichtet. Kreis Stade. Die Landesstraße zwischen Hollenbeck und Hasefeld ist wegen Bauarbeiten bis 3. Juli 17 Uhr in beiden Richtungen gesperrt.
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5: Mit Ben Streubel. Dann spielen wir gleich über ein PPPPP. Das ist das perfekt polierte, fantastische Popnacht-Package. Das werdet ihr euch gleich verdienen in wenigen Minuten. Wer mitspielen möchte, 07221 2011. Das Paket steht schon neben meinem rechten Schuh. 07221 2011. Ich muss nur noch euren Namen aufs Adressfeld schreiben. So, also ich bin gespannt, wer zuerst durchkommt. Und dann spielen wir gleich
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